0: Wow.
1: Ja.
2: Starker Song.
1: Ja. Genau, das ist Niemand von Kapatult und der ist erst im Dezember rausgekommen, deswegen kennen den vielleicht noch nicht so viele, aber ich finde, einer der stärksten Songs, den ich im letzten Jahr so gehört habe und es erscheint jetzt am 15.02. glaube ich, ein neues Kapatult-Album, immer alles gleichzeitig und in der nächsten Sendung gibt es ein ganz ausführliches Interview.
0: Wow, das ist toll.
1: Cool. Richtiges Liner-Note-Interview habe ich lange nicht gemacht, so in der Ausführlichkeit, aber genau mit allen Bandmitgliedern.
0: Cool.
1: Genau, und Kapatult spielen auch in Leipzig am 14.03. im Coney Island, in Frankfurt bei Christina, bei dir spielen sie auch.
0: Dann zum Glück an einem anderen Termin, weil am 14.03. spielen auch Sleaford Mods. Ich greife jetzt kurz vor, in Berlin.
1: In Wien?
0: In Berlin.
1: Ach, in Berlin. Und da gehst du natürlich hin.
0: Habe ich vor.
1: Fest vor. Ja, vielleicht gehe ich dann auch mit zu Sleaford Mods, weil es nämlich ein Samstag ist. Und Samstag ist immer ein cooler Konzertabendtag eigentlich.
0: Sprechen wir noch drüber.
1: Kapatult spielen auch in Dresden und in Erfurt. Und Leipzig ist aber schon auch immer Heimspiel. Mhm. Also ich war im Sommer auch auf einem Konzert von Kapatult, was richtig schön war. So Open Air im alten Gasometer, also im Panometer. Mhm. Und das war richtig toll, weil das auch so ein bisschen wie, was wir vorhin bei Blond hatten, ne? Das auch so ein bisschen Generation vereint, gerade in Leipzig natürlich, weil Teil der Band kommt ja auch ursprünglich aus Leipzig. Ich glaube nur eine Person. Grüße an der Stelle. Und ich treffe dann immer die Mutter auch immer. So. Ja, und wie findest du das neue Album?
2: Sehr gut.
1: So von Mutter zu Pepstein. Also herzlich Grüße an dieser Stelle. Genau.
2: Ja, sehr gut. Und auch sehr wichtig, dass es ein Song zu dem Thema gibt, ne? Also Thema Trauer und es ist immer gut, einfach Worte zu finden, um Sachen zu verarbeiten und wahrscheinlich kann der Song hilfreich dabei sein.
1: Genau, und halt cool ist halt, dass, also ich habe ja, wie gesagt, mit der Band gesprochen, gerade gestern, deswegen ist es mir noch sehr präsent.
2: Sehr frisch.
1: die haben halt auch gesagt, ja, es ist halt auch geil, dass es, also der Song ist halt krass, wenn man den live spielt, aber es ist natürlich auch toll, dieses, diesen Refrain dann mitzusingen und das ist auch so ein Rauslass-Song auf jeden Fall.
2: So diesen Frust rauszulassen.
1: Ja, genau. Mhm. Genau.
0: Ja, oder also auch so sich so vergewissern wollen, ist doch okay, wenn wir jetzt nicht mehr drüber reden. Oder also in diesem Oder, finde ich, da steckt auch so viel Verzweiflung drin und ja, auch eine Wut, dass es so endgültig ist. Und also finde ich schon sehr stark.
1: Und gleichzeitig finde ich auch so ein bisschen, ist es auch eine Einladung für Leute von außerhalb, sozusagen Menschen, die trauern, zu unterstützen oder auch anzusprechen, weil, glaube ich, dieses, ich möchte jetzt irgendwie drüber reden, vielleicht man das vielleicht nicht so kommunizieren kann.
2: Ja, ist auch eine Einladung.
1: Ja, ein bisschen ist auch eine Einladung, fand ich. Und ja, ich weiß nicht, Christina, wie nimmst du Kapatult wahr außerhalb von Leipzig? Weil wir sind ja hier auch in so einer, denk immer so, unsere geile neue Band. So neu sind sie auch nicht mehr, aber.
0: Ja. Also, als ich sie zum ersten Mal wahrgenommen oder gehört habe, wusste ich gar nicht, dass die aus Leipzig sind. Das habe ich tatsächlich dann erst durch dich oder euch so mitgekriegt. Das hat sich mir dann so erschlossen. Also ich habe das Gefühl, die sind sehr im Kommen, also so wie du sagst, also dass jetzt das nächste Album so diesen, wie soll ich sagen, Geheimtipp oder Underground-Status aufbrechen könnte. Also ich finde die sehr stark in den Texten, so wie wir es jetzt eben gehört haben, aber auch schon davor. Also die haben ein unglaubliches Geschick, so mit Lyrics umzugehen, also einem Song eine ungeahnte Wendung zu geben und sind aber, was heißt trotzdem? Also sie sind gleichzeitig aber auch instrumental ein totales Brett.
1: Ja, voll. Also es sind halt zwei studierte MusikerInnen in der Band, also die richtigen abgeschlossenes Musikstudium haben, Angie und Raphael. Und und die live, das ist einfach wirklich auch eine sehr gute Live-Band. Und da war es ja jetzt nur folgerichtig, dass sie quasi mit Moses Schneider gearbeitet haben als Produzenten, weil der ist ja bekannt dafür, live alles aufzunehmen und nicht zu viele Spuren zusammen zu
0: basteln. Ja, ich glaube, das, also gerade bei Kapatult, glaube ich, ist das total sinnvoll, da nicht zu viel noch nachzubearbeiten oder so, sondern so roh oder jetzt mit diesem, mit dieser Verzweiflung, die in diesem Track steckt, das nicht zu nochmal 10-mal zu filtern oder noch was zu verändern, sondern so zu lassen.
2: Ja, total.
1: Ja. Ja. Genau, also schaut euch Konzerte an. Also spielen auch in bis runter nach Österreich auf jeden Fall. Mhm. Im März geht es irgendwie los, Mitte Anfang März. Genau, verpasst das nicht. Genau, und in Leipzig, wie gesagt, am 14.03. Genau, wir kommen jetzt zu einem Stück, das Sandy wieder mitgebracht hat.
2: Ich bin gespannt.
0: Ich weiß es selbst gerade. Erinnerst du dich noch dran?
1: Ja, das ist fies, ne, dass ich nur auf diese Liste gucken kann und ihr nicht. Genau, es kommt jetzt Unbelievable von DJ Kotze mit Ada.
2: Ja.
1: Und das war auch eine Platte, die mich dieses Jahr gekriegt hat. Music Total. Can Hear Us.
2: Ja, genau.
1: Ich habe ein anderes Lieblingslied auf der Platte, aber macht ja nichts.
2: Ja, ja. Nein, also das hat mich auch total, also ich habe vorhin überlegt, das ist wahrscheinlich, wenn ich mich entscheiden müsste, wäre es wahrscheinlich sogar meine Nummer 1 für das vergangene Jahr, weil es einfach, ja, also ich mit diese beiden KünstlerInnen schon sehr lange verfolge und einem begleiten gerade in der elektronischen Musikszene. Und ja, es ist einfach wunderschön und musikalisch ja auch sehr raffiniert, finde ich. Und ja, macht einfach, ich will gar nicht so viel dazu sagen. Ich wusste gar nicht, Album, ich habe es nicht gefunden. Ich dachte, es wäre nur ein Single.
1: Nee.
2: Okay, da bin ich.
1: Ich glaube, nee, das ist auf dem ist Album.
2: Music Can Hear Us. Okay, okay.
1: Ja.
2: Ja.
1: Ja.
0: Das ist tatsächlich nicht so abgegangen wie das davor.
1: Ja, was ich erstaunlich finde, weil ich es wirklich, wirklich tolle Sachen da drauf sind. Also diese Kollaborationen sind auch schön, ne? Mit
0: das Sophia, macht er immer.
1: Das toll. Macht er einfach immer toll mit Sophia Kennedy auch und genau, und dieses Stück, was ich so mag, mit Wie schön du bist, heißt es mit den Düsseldorf Düsterboys. Das ist ja ein Sample von Holger Biege.
0: Ja.
1: Ne? Ostsänger sozusagen. Genau, das finde ich auch.
0: Das habe ich letztens in meiner Sendung bei Radio X in Frankfurt gespielt. Sehr wie gut. Schön du bist.
1: Ja. Ja. Ja. Ja, okay. Einfach. Aber jetzt hören wir Unbelievable.
2: Genau.

0: Ja, herzlich willkommen in Mrs. Pepsteins
1: Welt.
0: Ups, jetzt habe ich mich verschluckt. Er wollte so schön Radiosonor hier einführen und dann voll verkackt. Ja, also ihr seid in Mrs. Pepsteins Welt.
1: Das war die Schokolade.
0: Also ich zumindest.
1: Herzlich willkommen.
0: Ihr auch. Genau, und ihr hört uns auf Radio Blau oder einem anderen freien Radio eurer Wahl. Und bei mir im Studio sind heute Christina Mohr, Musikjournalistin aus Frankfurt, und Sandy, Freundin und auch Journalistin aus Leipzig, genau. Und wir sprechen mit hier über unsere Lieblingssongs aus 2025. Nur damit ihr nochmal wisst, worum es hier gerade geht.
1: Yay.
0: Genau, und jetzt kommt das eben, war gerade DJ Kotze mit Ada.
1: Mhm. Unbelievable.
0: Unbelievable. Und jetzt kommt eine Künstlerin, mit der DJ Kotze auch schon super viel gearbeitet hat. Mhm. Und ich habe die dieses Jahr zum ersten Mal live gesehen.
2: Mhm. Und ich habe sie verpasst dieses Jahr.
0: Und
2: aber ich habe sie schon gesehen.
0: So ein gutes Konzert.
2: Ja, der Hammer.
0: Ich würde fast behaupten, es war, naja gut, ich war noch bei Mine auf der Orchestertour. Das war halt auch nochmal eine richtig fette Kiste. Mhm. Aber dieses Sophia Kennedy-Konzert war super geil. Und sie ist ja auch so super nahbar. Sie kam dann irgendwie auch nach dem Konzert zu den Leuten und zu mir hat sie gesagt so, ah, ich habe gesehen, du hast doch voll cool getanzt. So, das fand ich total schön. Und ja, es war wirklich ein geiles Konzert, muss ich sagen.
1: Ja.
0: Genau, und sie hat ja auch eine Platte veröffentlicht im letzten Jahr.
1: Mhm.
0: Stabil. Und nächstes Jahr kommt sie auf Tour und wir haben uns verabredet auch zu einem Interview, dieses Jahr, Entschuldigung. Ich hoffe, das klappt.
2: Ich finde sie auch unglaublich eindrucksvoll, weil sie so, ja auch so vom Gesanglichen her finde ich sie unglaublich gut oder so, also diese kongeniale Zusammenarbeit mit Mense Rehns und dass da so, das klingt alles so leicht und irgendwie ja auch sehr eingängig und die Stücke sind aber sehr echt vielschichtig und spannend. Also mir gefällt, also Squeeze Me heißt das Album.
0: Heißt das Album, genau, ja.
2: Fand ich total gut und ich habe sehr bedauert, dass ich auf ihrem Frankfurter bzw. Offenbacher Konzert, also Offenbach ist ja nicht Frankfurt, da konnte ich leider nicht hingehen. Ich glaube, es war auch Urlaubszeit irgendwie so, aber ich hätte sie gern gesehen, weil ich habe sie bisher nur einmal gesehen und zwar in so einem gar nicht Popmusik-Kontext, sondern es war bei einer Museumsveranstaltung in Frankfurt, wo sie so das Rahmenprogramm bestritten hat, quasi ganz alleine mit Mense an den Tasten und sie in so einem hautengen roten Vinylanzug.
1: Mhm. Ja. Wow.
2: Hammer. Und also ich glaube, das war wirklich toll, was sie bei euch gemacht.
0: Also in Leipzig war ein Schlagzeuger dabei, der eine rote Zipfelmütze auf hatte. Vielleicht ist mit dem Rot irgendwie so ein Ding, muss ja immer so ein rotes Item dabei sein. genau, dann jetzt für euch hier Rodeo von Sophia Kennedy.

0: Ja, Christina, dein letzter Song.
1: Mein letztes Stück aus dieser Liste. Und tatsächlich, also wenn ich mich jetzt entscheiden müsste, wäre das mein Lieblingstrack des Jahres 2025. Mhm. Spät im Jahr rausgekommen vom neuen Sleaford Mods Album The Demise of Planet X. Und das hat mich total umgehauen, als ich das zum ersten Mal gehört habe. Und es tut es auch jetzt noch. Ich habe es jetzt schon so oft gehört und es ist immer noch der gleiche Effekt, dass ich total drauf abfahre. Und das besteht ja so aus so drei verschiedenen Stimmen, die man da hört. Also der schimpfende Jason Williamson, der so sich darüber auslässt, dass eigentlich die Sleaford Mods immer viel zu kurz kommen, und er lästert über andere Bands, die er aber nicht mehr beim Namen nennt, sondern nur noch so nebenbei erwähnt, weil er das noch beleidigender findet. Dann kommen die beiden Typen von Big Special, die dann so ganz harmonisch singen, um wie so zu zeigen, aber es ist doch alles gut, du kannst dich doch entspannen, ist doch alles prima. Und dann crasht Gwendoline Christie wie so ein Über-Ich oder innerste Stimme raus, die total verzweifelt. Also es packt mich total. Und dann, ja, the good life is better for me. Ja, wenn es so einfach wäre.
2: Ja, klingt nach einem guten Konzept auf jeden Fall.
1: Ja, ja.
0: Ja, und vielleicht auch so für einen Ausblick auf 2026.
1: Ja.
0: Schön wär's. Good life is halt better for us.
1: Ja, muss man sich nicht mehr so aufregen.
2: Nee.
1: Und ich finde es auch tatsächlich musikalisch stark oder interessant, oder zum Glück fällt den Sleaford Mods oder Andrew Fearn dann doch immer wieder so was ein, was man in diesen ja sehr brachialen Sound dann doch noch einarbeiten kann. Und The Demise of Planet X, das hat so ein bisschen Ska-Elemente, die man jetzt in dem Track nicht hört, aber in anderen Stücken. Also es tut sich tatsächlich immer noch was bei Sleaford Mods. Und interessante Gastsängerinnen wie Aldous Harding zum Beispiel oder Sue Tompkins.
0: Oh, ja. Ich habe das Album noch gar nicht gehört, also ich kenne auch nur so ein, zwei
1: Stücke. Ist
0: auch
1: erst letzte Woche rausgekommen.
0: Ja, eben. Da habe ich ja noch ein bisschen Zeit.
2: Ganz heißer Scheiß hier.
0: Ja, ja. Genau. Ja, wir kommen jetzt zu einer Künstlerin, die war, glaube ich, auch der heiße Scheiß im letzten Jahr. Auf jeden Fall. Und genau, hätte ich mir einen Song aussuchen müssen für diese Sendung, ich glaube, es wäre tatsächlich Berghain gewesen.
2: Ja,
0: sorry,
2: ja.
0: Not sorry. So, ich
2: mein, nein, ich mag es auch total.
0: Ja.
2: Genau, aber ich wollte jetzt nicht diesen Überhit, der ja auch sehr gehypt wurde am Ende des Jahres, auch als das Album Lux von Rosalía, das haben wir, glaube ich, noch gar nicht erwähnt, herausgekommen ist. Genau, ich habe mir eher einen Song aus, oder ich fühle sehr stark einen anderen Song, der, glaube ich, noch gar nicht so, der gar nicht auch als Single irgendwie veröffentlicht ist, Reliquia. Also ich finde da diese, also das große Ding von Rosalía war ja dieses Zusammenführen von klassischer und Popmusik, was sie wirklich auf eine ganz tolle Weise macht und eine sehr besondere, und was auch unglaublich viele Menschen abgeholt hat, unter anderem Björk.
0: Ja. es war ja aber auch nicht deren erste Zusammenarbeit. Also auf dem Björk-Album, auf dem letzten, gibt's sozusagen, ist ein Stück ausgekoppelt worden, was dann quasi auch mit ihr zusammen.
2: Ah ja, spannend.
0: Also die kannten sich schon.
2: Ja, und das, genau wie Björk, auch eine sehr spannende Künstlerin, die ich tatsächlich erstmal nur so über ihre Reggaeton-Stücke wahrgenommen habe und jetzt total überrascht war, was sie da auf einmal macht, und dann aber auch gleich da ja reingefallen bin ins Rabbit Hole und mich zu ihr erkundigt habe. Und ja, und ich finde, in diesem Reliquia-Stück, da wird einfach ja diese Pop und Klassik einfach noch ein bisschen filigraner, nicht so auf die 12 verwoben wie bei Berghain, was natürlich auch mega ist. Also ich habe das auch gefeiert, aber da finde ich es so ein bisschen sanfter, und genau, das habe ich, wie gesagt, mehr gefühlt.

0: Wir haben noch kurz über Nonnen auf Covern gesprochen.
1: Ja, auch Lily Allen mit ihrem Break-Up-Album aus dem letzten Jahr als Nonne und ich glaube noch jemand. Aber fällt mir jetzt nicht ein.
0: Fällt jetzt gerade nicht ein. Das können wir ja mal noch.
1: Also werden wir eruieren. Wir reichen das nach.
2: Genau. Lux ist ja kein Break-Up-Album, sondern eher so ein Album, was so Liebe mit Spiritualität und Religion verknüpft. Also auch sehr spannend, aber das würde jetzt wahrscheinlich so weit.
0: Ich würde vielleicht ein bisschen den Rahmen sprengen können an der Stelle. Das Interview mit Jens Balzer empfehlen. Also der hat an mehreren Orten darüber geredet und ich finde es meistens ganz schlau. Genau. Und jetzt kommt aber noch Taylor.
2: Oh, jetzt kommt der Mainstream-Beitrag in meiner Liste. Genau, also auch Taylor Swift hat letztes Jahr ein neues Album veröffentlicht, Life of a Showgirl, was die Swiftie-Community, also ich muss dazu sagen, ich bin Swiftie-Mom, deswegen bekomme ich das immer hautnah mit. Und es hat die Community in eine tiefe Krise geschickt, weil weil es nicht gut angekommen ist unter vielen Swift-Fans.
1: Warum?
2: Also es hat natürlich auch gespalten. Weil es nicht mehr, also Taylor hat ja mit Ansage ein Pop-Album gemacht, das kam schon mal nicht gut an nach The Torture Poets Department, was ja sehr lyrisch und sehr tiefgründig war, das kam schon mal nicht gut an bei denen, die Taylor halt immer eher als tiefgründige Poetin sehen und und ich weiß auch nicht, ob ihr es gehört habt, aber naja, es ist Pop, aber es ist so schon ein bisschen... Ich hoffe, meine Tochter hört nicht zu. Ja, schon ein bisschen flacher Pop, wenn man jetzt nicht da total drin ist und darin aufgeht. Nichtsdestotrotz habe ich The Fate of Ophelia mitgebracht, weil das ist für mich einfach das poppigste Stück auf dem Album. Und ich habe gefeiert, dass es da endlich mal eine Art von Bass gibt irgendwie. Und ich finde, das ist wirklich ein sehr guter Popsong. Und ich habe ihn einfach auch sehr viel gehört letztes Jahr und...
0: Ich habe tatsächlich den Song auch total viel gehört, habe mir daraufhin auch die Platte gekauft. Die steht allerdings noch eingeschweißt in meinem Plattenregal. Oh. Und ich weiß nicht, ob ich sie nicht einfach dann doch auch weiterverkaufe. Mhm. Aber das Stück mag ich auch total.
2: Genau. Also
0: sehr das Life of a Showgirl, der Track, der ist auch ganz gut.
2: Natürlich, es gibt auch noch weitere gute Songs, aber so richtig durchgedrungen ist, finde ich, Faith of Ophelia sehr zu empfehlen, halt auch das Video.
1: Und hat ja auch zu so einem Museumshype geführt,
2: total,
1: ne? Dass
2: jetzt genau.
1: Die Swifties ins Museum stürmen, um das Bild. Gemälde zu sehen.
2: Genau, und ich als Germanistin finde natürlich auch die Referenz auf Shakespeare auch ganz toll und auf die Figur von Ophelia. Und ja, also ich sage ja immer, der Schlüssel zu Taylor Swift sind ihre Lyrics. Und also da geht das für mich auf jeden Fall auch auf.
0: Und es gab auch Kritik, weil sie jetzt ich bin jetzt die tolle Frau von einem tollen Mann mäßig macht.
2: Ja, das wird ja unterstellt. So es gab auch eine Kampagne tatsächlich so von rechten US-AmerikanerInnen, also die das so ein bisschen forciert haben. Sie ist einfach, ich glaube, sie ist einfach glücklich verlobt und es sei ihr gegönnt.
0: Ja.

0: Ja, das war Alicia Edelweiss mit Feminist Girlfriend, eine Künstlerin, britisch-österreichische Künstlerin, die ich in diesem Jahr über einen Ausflug nach Linz kennengelernt habe. Und ich finde es ein Hammer-Song, Feminist Girlfriend, aus zwei Perspektiven geschrieben. Mhm. Also so ein Mann, der erstmal beschreibt, wie toll das ist, also so eine aufgeschlossene Freundin hat und so. Und dann aber so, yo, ach so, na, sie will ja dann, dass ich das und das an mir ändere, naja, ich weiß nicht und so.
1: Doch zu anstrengend.
0: Ja, genau, ist ganz süß. Ich mag den Song sehr. Wir schaffen, glaube ich, noch zwei Songs. Ihr habt eure alle schon
2: durch. Ja, wir sind durch.
0: Das heißt, ich darf jetzt noch weitermachen. Genau, dann kommt jetzt ein Stück von Fuffi 50.
1: Ja.
0: Habe ich dieses Jahr auch zum ersten Mal live gesehen in Berlin als Vorband von Blond auf dem Böhmermann-Event, was auch alles sehr schräg war. Aber das Konzert von Fuffi 50 war super geil. Das ist ein totales Live-Event, wenn man das mal sich reinziehen kann, sollte man es machen. Hast du sie schon mal live gesehen?
1: Nein? Nee, live noch nicht.
0: Ja. Aber es ist Lex Landergott am Bass. Die Person lieben wir ja sehr, also ich, aus dem Umfeld von Frau Rösinger, auch bekannt, ne? Japanik.
2: Ah, ja.
0: Und jetzt kommt für euch der tolle Song. Ich finde Gefühle, es geht um Gefühle, nämlich Feel It.

0: Fühlt ihr es?
1: Ja, war sehr schön. Fühlen ich habe es sehr gefühlt.
0: Ja. Ja. Ja, und das war auch schon das vorletzte Stück hier heute in Mrs. Pepsteins Welt. Oh. Vielen Dank, dass ihr hier wart. Und
1: vielen Dank, dass wir hier sein durften. Genau. Ich fand es echt total sehr nett gern. Hier bei euch.
0: Ihr könnt ja dann nächstes Jahr wiederkommen.
1: Ja, sehr gern.
0: Nächstes Jahr.
2: Ja.
0: Oder sehr Ende gern. Diesen Jahres. Das kann man ja auch mit den Songs, das kann man ja auch Ende des Jahres machen. Ja. Das geht natürlich auch. Genau, also was wünscht ihr euch denn für 26 so Popkultur-wise? Oder so?
1: Fängst du an?
2: Oh Gott, oh Gott, oh Gott. Ich bin überfragt. Ich wünsche mir einfach eher gute neue Musik. Es ist ein bisschen banal, aber ich bin gespannt. Wir haben jetzt schon über ein paar Sachen gesprochen, ja, die so angekündigt die sind. Und das klingt alles schon sehr spannend auf jeden Fall.
0: Ja.
1: Ganz banal. Peace, Love and Peace wünsche ich mir. Ganz hippie-mäßig, ja. Banal.
0: Ja, und ich glaube, dazu passt auch der letzte Song, den ich jetzt ausgewählt habe. Ja. Von Aerobic, Ada und Arnim von, glaube ich, den Beatsteaks.
1: Ah ja, schön.
0: Der heißt Verstehen.
1: Ja.
0: Und da geht es ja um so ein solidarisches Miteinander. Und ich finde, da können wir doch super mit ins neue Jahr starten.
1: Das fühle ich auch.
0: Das, genau. Genau. Genau, und nicht vergessen, in 4 Wochen ist dann Kappa Tult hier zu Gast in Mrs. Pepsteins Welt. Also verpasst das nicht.
2: Ja.
0: Das könnt ihr auch mal anhören, das Album. Immer alles gleichzeitig heißt das. Könnte man schon mal vorarbeiten, so als Hausaufgabe.
1: Ich, ich mochte auch, es schmeckt nicht. Also wie gesagt, wie sie mit so eigentlich so vermeintlich abgegriffenen Formulierungen dann was ganz Neues draus machen, finde ich ganz toll.
0: Ja. Goodie, dann sind wir raus und zum Schluss kommt noch für euch Verstehen von Aerobic und Ada und so weiter.
1: Tschüss.
0: Tschüss, gehabt euch wohl, das war eure Mrs. Pepstein. Und Gäste.

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0: geil, dann geht's auch schon los.
1: Attends, putain, oh le mec.
0: Dann mit auf dem Jahrmarkt, seid ihr alle da? Ja, noch eine Fahrt.

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3: Mannequin von Mascha Kaleko. Nur lächeln und schmeicheln den endlosen Tag, das macht schon müde. Was man uns immer versprechen mag, wir bleiben solide. Wir prunken in Seide vom Dernier Cri und wissen, gehören wird sie uns nie. Das bleibt uns verschlossen. Wir tragen die Fähnchen der Inventur und sagen zu Dämchen mit Speckfigur, gnä Frau, wie angegossen. Wir leben am Tage von Stullen und Tee, denn das ist billig. Manch einer spendiert uns ein feines Souper, ist man nur willig. Was nützt schon der Fummel aus Crêpe Satin? Du bleibst, was du bist, nur ein Mannequin. Da gibt's nichts zu lachen. Wir rechnen, ob's Geld noch bis Ultimo langt und müssen trotzdem, weil's die Kundschaft verlangt, das sorglose Püppchen machen. Die Beine, die sind uns Betriebskapital und Referenzen. Gehalt so hoch wie die Hüfte schmal. Logische Konsequenzen. Bedingung stets voll schlank, diskret und lieb. Denn das ist der Firma Geschäftsprinzip. Und wird mal ein Wort nicht gewogen, dann sei nicht gleich brüde und schrei nicht gleich nee. Das gehört doch nun mal zum Geschäftsrenommee und ist im Gehalt einbezogen.
4: Und damit herzlich willkommen zur März-Sendung des anarchistischen Hörfunks. Wir beschäftigen uns in dieser Sendung mit dem Thema Sport und Feminismus. Und ihr hört eine vorproduzierte Sendung, die wir am 9. März aufgenommen haben. Wie alle Körper sehnen sich auch die Körper von Flinter nach Bewegung, nach Kraft, nach Wind in den Haaren, nach dem sich spüren und auch dem sich messen. Und dennoch wurde Flinter im Patriarchat der Zugang zu Körperlichkeit in Form von Sport über viele Jahrhunderte verwehrt. Frauen durften in der Antike niemals an den Spielen der Männern, also den Olympischen Spielen, teilnehmen. Und es wurde ihnen nicht mal erlaubt, dabei zuzuschauen unter Androhung der Todesstrafe. Und trotzdem haben sich Flinter im Lauf der Jahrhunderte die gesellschaftliche Teilhabe am Sport, am Alpinismus erkämpft. In allen möglichen Bereichen, in denen Männer auf Expeditionen, auf Wanderungen zu sportlichen Leistungen aufgebraucht sind, können wir uns sicher sein, dass das auch Flinter zu gleicher Zeit oder schon vor ihnen getan haben, trotz der Diskriminierung, trotz viel schlechterer Ausrüstung und ja, ein viel schlechterer Umstände. Und für uns persönlich ist Sport wichtig als Ausgleich, aber auch als Kulturgut, als Kampffeld für Teilhabe, für Geschwisterlichkeit und für Kreativität. Und so haben wir in dieser Sendung Geschichten, Anekdoten, Texte, Historisches gesammelt, die uns über den Weg gekommen sind und die überhaupt keinen Anspruch auf Vollständigkeit in diesem riesigen Thema Sport und Feminismus geben sollen, sondern einfach so einen kleinen Einblick, wie sich Flinter im Lauf der Jahrhunderte in diesem Thema gewährt und auch profiliert und empowert haben. Und ja, so wollen wir euch jetzt in die Sendung entlassen und hoffen, dass sie euch inspiriert, weiterzugraben, sei es auf den Spuren früher Alpinistinnen, Langstreckenläuferinnen, boxender Queers oder in eurer eigenen sportlichen Praxis.

0: Zweck des Vereins. Paragraph 1. Die Zeit der Rache ist gekommen. Im überwallenden Gefühl unserer angestammten Kraft ergreifen wir mutig die Waffen gegen die Erzfeinde unseres Geschlechts. Unsere Wahlstatt ist der Tonnenplatz. Frauenzeitung, 18.07.1851. Die Frauenrechterin Luise Otto hat eben genau diese Frauenzeitung im Zeitraum 1849 bis 1852 herausgegeben und das Statut des kurzzeitig gebildeten Frauenturnvereins in Frankfurt abgedruckt. Es zeigt, dass sich frühe Kämpfe um Freiheit, Gleichheit und Selbstbestimmung von Frauen auch auf dem Turnplatz stattfanden. Der Frauenturnverein beschwor Schwesternschaft und die Frauen nahmen sich das Recht, selbstorganisiert und mit selbst gewählter Kleiderordnung unter freiem Himmel zu turnen. Der Zeitungsbericht ist eine der ersten Quellen zur Allianz zwischen politischer Frauenbewegung und dem Streben von Frauen nach freier, ungehinderter und autonomer Sportausübung. So schnell wie der Wind. Als ich 10 Jahre alt war, schenkte mein Vater mir ein Fahrrad. So ging das Abenteuer los. Das Fahrrad war viel größer als ich. Viel schneller als ich. Es überschlug sich und ich flog über den Lenker. Ich wollte frei sein und auf meinem Fahrrad davonsausen. Ich lieh mir die Schuhe meines Großvaters, nur mal kurz. Und die Hose meines Onkels, sie hing da gerade zufällig. Jetzt fehlte mir nur noch ein kaiserlicher Schnauzbart. Und die Schirmmütze des Briefträgers. In dieser Montur machte ich mich auf die Reise. Ich fuhr über den Dorfplatz, trickste den Polizisten aus, mischte die Menge auf. Dann verkündete ich, Alfonsina, werde Rennfahrerin. Ich fuhr über Berg und Tal, fiel hin und trappelte mich auf, wieder und wieder. Und hörte nie mehr auf, in die Pedale zu treten. Mit 13 gewann ich mein erstes Radrennen. Ich reiste nach St. Petersburg und fuhr Rennen in Bologna, in Paris, in der Lombardei, einfach überall. Sie nannten mich Königin der Pedale. Schneller als der Wind, entschlossen bis ins Ziel. Das war aus dem Buch von Juan Nicriscolor, So schnell wie der Wind, und handelt um die Geschichte von Alfonsina Strada. Sie lebte von 1891 bis 1959 und war die erste und bislang einzige Frau, die am Radrennen Giorgia d'Italia teilnahm. Die Königin der Pedale ist heute ein Symbol für Kraft und Widerstand. Das Damenrennen in Berlin, 1898. 18. September 1898. So ist denn nun der denkwürdige Sonntag vorüber. Berlin hat sein internationales Damenrennen gehabt, hoffentlich nicht das letzte. Kein anderes Rennen hat im Publikum vorher so ein lebhaftes Für und Wider gezeigt, als das große internationale Damenrennen vom Berliner Radrennverein auf der Radrennbahn Kurfürstendamm veranstaltet hat. Es war allerdings nicht ein ausschließliches Damenrennen, da auch Rennen stattfanden für Herren und gemischte Rennen. Die Rennbahn war sehr gut besucht, trotz der nicht niedrigen Preise, 5 und 4 Mark für die Logen, 3 Mark für die Tribüne, 2 Mark für den Sattelplatz. Dass die hauptstädtische Presse einstimmig gegen das Damenrennen ist, tut dabei nichts zur Sache, solange sie nicht stichhaltige Gründe vorbringen kann, als sie bisher ins Feld geführt hat. Wie geschmackvoll sind zum Beispiel die Ausdrücke Prostituierung des Sports, empörende Verhöhnung und Verhunzung des Radsports, Potenz der Öde und Geschmacklosigkeit, misslungene Akrobaten- und Zirkusvorstellung, Krone allen sportlichen Blödsinns etc. Die Herren Sportkritiker stimmen darin überein, dass die Damen durchweg jämmerlich gefahren seien. Und wenn die Herren das sagen, so muss es doch auch so sein, denn sie müssen es ja wissen. Dieses jämmerliche Fahren lässt sich am besten beurteilen, wenn man sich einmal die erzielten Leistungen und Durchschnittszeiten ansieht. Die Gegenüberstellung dieser Durchschnittszeiten ergibt also, dass die Siegerin im ersten Rennen dem Sieger im gleichwertigen Fahren nicht nur ebenwürdig war, sondern ihn sogar überheblich übertroffen hat. Von einem jämmerlich schlechten Fahren der Damen kann also gar keine Rede sein. Und damit sind dann auch wohl gleichzeitig die Behauptung widerlegt, das Damenrennen sei die Krone allen sportlichen Blödsinns. Und nun gar erst die Kleidung. Die eine fuhr in auffallend weitem, bauschigen Kostüm, in graziösen schwarzen Pumphosen und in süßer gelber Pumpbluse aus veritabler Seite und strampelte in allerliebsten Kniehöschen in einem die natürliche Form des Körpers freimütige, enthüllende Trikotswetters. Genug, es war eine unkeusche zur Schaustellung, mangelhaft bekleideter Körper. Und warum schreitet die moderne Frau so kühn über unsere Sitten hinweg? Weil sie sich erstarkt fühlt und die Fesseln hasst, die die Männer Jahrhunderte, ja Jahrtausende lang dem schwachen Geschlecht auferlegt haben, als dem Geschlechte, das ihnen nicht ebenbürtig, nicht gleichwertig sein sollte und sein durfte und in diesem Glauben auch erzogen wurde.
1: Eine auch feministischere Alternative zur klassischen Olympiade, bei welcher AthletInnen ihre vermeintlichen Nationen vertreten und sich kompetitiv gegenüberstehen, bot schon in den 1920er Jahren die sogenannte ArbeiterInnen-Olympiade. Zwischen 1925 und 1937 fand diese insgesamt dreimal in den Städten Frankfurt, Wien und Antwerpen statt. Die Veranstaltung entstammte der damaligen ArbeiterInnen-Sportbewegung, welche meist aus sozialistischen Kreisen versuchte, Sport einer breiteren Bevölkerungsschicht zugänglich zu machen und diesen mit politischer Bildung und Aktivismus zu verknüpfen. Gerade in den 1920ern war die Popularität dieser ArbeiterInnen-Sportverbände kaum zu bremsen. So zum Beispiel war der Rad- und Kraftfahrerbund Solidarität mit 300.000 Mitgliedern die größte Radsportorganisation der Welt. Diese europaweite Begeisterung der ArbeiterInnen-Sportinitiativen führte dann 1925 zur Austragung der ersten ArbeiterInnen-Olympiade im Waldstadion in Frankfurt. An dieser nahmen 3.000 SportlerInnen aus 11 Ländern sowie 450.000 ZuschauerInnen teil. Den öffentlichen Höhepunkt fand sie dann im Tag der Massen, als insgesamt rund 100.000 ArbeiterInnen-SportlerInnen öffentlich gemeinsam ihre jeweiligen Disziplinen Sport betrieben. Aus diesen gemeinschaftlichen Aktivitäten lässt sich auch der Charakter der Veranstaltung ablesen. Im Vordergrund stand das Miteinander, die verbindenden Elemente des Sports und das Verständnis von Sport als politische Praxis. Ein klarer Gegenentwurf zu den nationalistischen und kompetitiven traditionellen Olympischen Spielen. Zum einen äußerte sich dies im antinationalistischen Verständnis der Spiele. Landesfahnen und Hymnen wurden nicht präsentiert. Länder, die nur wenige Jahre zuvor im Ersten Weltkrieg sich noch verfeindet gegenüberstanden, traten nun gemeinsam an. So berichtete der damals 20-jährige Arbeitersportler Paul Schuster von seiner Begeisterung, als sämtliche deutsche ZuschauerInnen der französischen Delegation zujubelten, wobei Frankreich vor nur 7 Jahren noch als der Erbfeind galt. Neben den west- und zentraleuropäischen Ländern waren auch SportlerInnen aus dem Baltikum und Palästina vertreten. Zum anderen auch stand der feministische Charakter der Spiele im Vordergrund. Zur Jahrhundertwende durften Frauen nur in 5 olympischen Disziplinen antreten. Die Teilnahme an der Leichtathletik war ihnen komplett untersagt. Bei der ArbeiterInnen-Olympiade hingegen traten sie gleich in 11 Leichtathletik-Disziplinen an. Die deutsche Delegation der Frauen stellte im 4x100-Meter Staffellauf sogar den damaligen Weltrekord auf. Der Fokus der ArbeiterInnen-Olympiade lag nicht im sportlichen Erfolg. Vielmehr ging es um die Demokratisierung des Sportes und seinen einenden Charakter. Im Vergleich zur Rolle des Sportes im beginnenden 20. Jahrhundert ein durchaus revolutionäres Verständnis. Viele Sportvereine untersagten in ihren Statuten ArbeiterInnen die Teilnahme und Olympia wurde immer wieder zum Austragungsort von rassistischer Ideologie und aggressivem Nationalismus. Eine Absage an dieses konkurrierende und elitäre Sportverständnis fand in der Arbeiterinnen-Olympiade, zum Beispiel auch in ihren Disziplinen statt. So gab es unter anderem auch die Disziplin langsames Radfahren auf 100 Meter. Wer am längsten brauchte, um die 100-Meter-Bahn auf einem Fahrrad zurückzulegen, gewann dabei. Trotz der sozialistischen Prägung der Olympiade wurde sich von dem diktatorischen Regime der Sowjetunion distanziert. SportlerInnen aus der UdSSR oder aus dem Moskau-treuen Sportverband Rote Sport Internationale nahmen nicht teil. Der populäre Erfolg der Frankfurter ArbeiterInnen-Olympiade von 1925 fand seine Fortsetzung noch zweimal in Wien und Antwerpen. Die Öffnung der Olympiade für SportlerInnen aus der Sowjetunion während ihrer letzten Austragung 1937 in Antwerpen beendete den AmateurInnen-Charakter der Spiele. Die vom Nationalsozialismus und Austrofaschismus dezimierten ArbeiterInnen-Verbände unterlagen kläglich den direkt aus der UdSSR eingeflogenen ProfisportlerInnen. Dieser Verlust des egalitären Prinzips läutete auch das Ende der ArbeiterInnen-Olympiade ein. Die nächste, für 1943 geplante Austragung, fand aufgrund des Zweiten Weltkriegs nicht mehr statt.
0: Die Handschuhe hat Siebel ihr gegeben, die jetzt neben dem Boxsack steht. Der hängt an einer Kette und ist mit schwarzem, dicken Kunststoff überzogen. Lola haut drauf und geniert sich. Der Charme macht ihre Bewegungen lahm und unkontrolliert. Was, wenn Alva und Fem anfangen zu tuscheln? Was, wenn Sunny es viel besser macht, gleich beim ersten Mal? Sorry, murmelt Lola und haut nochmal zu. Die Blicke, vor denen sie sich fürchtet, jucken auf ihrer Haut. Sie fühlt sich exponiert und wie halb aus ihrem Körper gedrängt. Stopp, sagt Siebel. Stopp, hör jetzt auf. Fuck, sie hat's gewusst. Jetzt wird Siebel ihr sagen, dass sie hier nichts verloren hat, dass das nichts wird. Mach die Augen zu, fordert Siebel sie auf. Lola stutzt und reagiert nicht. Mach die Augen zu, wiederholt Siebel und diesmal folgt Lola. Siebel kommt näher und spricht leise. Atme, sagt sie. Und Lola atmet. Atme langsam und tief. Atme. Konzentrier dich. Ich bin nicht da, niemand ist da. Nur du, Lola. Du und der Zorn in deinem Bauch. Lola erschrickt und vergisst kurz Luft zu holen. Kann Siebel ihn sehen? Den faustgroßen Batzen unter ihrem Herzen? Wie hat sie sich verraten? Oder ist es so offensichtlich? Weiteratmen, raunt Siebel. Atme direkt dorthin, da wo es heiß ist, wo es weh tut. Lola lässt den Atem in sich fließen, wie ein Strom aus Energie. Sie macht den Brustkorb groß und weit und der Zorn springt auf wie jemand, der darauf gewartet hat, gerufen zu werden. Wir erkennen einander, wenn wir uns ähnlich sind, sagt Siebel leise. Hat womöglich Lolas Wunden gespürt oder die Fragen gelesen in ihrem Gesicht. Und das ist, was du verstehen musst. Keine hier verurteilt dich. Keine hier lacht dich aus. Wir sind du und du bist wir. Wir gehören zusammen. Unser aller Kraft ist eine einzige Kraft. Lola nickt, fühlt sich unangenehm durchschaut. Konzentrier dich, befiehlt Siebel erneut. Hat diese freundliche und unbeugsame Stimme. Und da verschwinden die anderen. Verschwinden mit ihrem Stöhnen und mit ihren Bewegungen, ihren Blicken und ihren Meinungen. Wenn du schreien willst, schrei, sagt Siebel mit einer intensiven Dringlichkeit. Jetzt öffne die Augen und schlag zu. Lola überlegt nicht mehr. Es ist nicht wichtig, ob jemand lacht. Es ist niemand da. Nur sie und der Zorn. Mit dem ersten Schlag boxt sie sich zurück vor den Spiegel, in den Skatepark, ins Geflüster der Schule. Mit dem zweiten Schlag boxt sie sich zurück auf den Friedhof, wo sie sich in den Arm beißt, um nicht zu schreien. Und jetzt schreit sie. Schreit, ohne es zu hören. Ein tiefes Grollen in ihrem Hals, ein schweres Scheppern. Sie macht keine Pause, lässt die Arme gegen den schwarzen Sack prasseln, der eindellt und schwingt. Mit dem dritten Schlag boxt sie sich zurück an den Abendbrottisch und dann zurück an den Morgen von The End. Zurück zum Tag davor und zu allen Tagen, an denen es noch gut war. Zurück zu jeder einzelnen Umarmung, zu dem unerschütterlichen Vertrauen, zurück
2: zu Mamas Grinsen und ihren sanften, wärmenden Händen, zurück in die Zeit, in der es keine Brüder gab und keine Stiefväter und keine zu engen Wohnungen mit diesem verfickten Balkon, zurück zur Straße, in der sie Radfahren gelernt und jeden Morgen Kakao aus selbstgetöpferten Tassen getrunken hat, zurück in Mamas Bauch, wo es unbegrenzt war und unbegonnen, zurück, zurück, zurück. Lola fällt auf die Knie. Der Schrei ist an sein Ende angekommen. Erst jetzt macht sie die Augen auf. Das war ein Auszug aus Die Wut, die bleibt, einem Roman von Mareike Fallwinkel.
0: Frauen, Selbstbestimmung und Sport. Ich wuchs in einem Amerika vor dem Title IX auf. Kurz zur Einordnung, Title IX ist ein Gesetz oder ein Paragraph in einem Gesetz, was 1972 in den USA erlassen wurde. Und zwar verbietet dieser geschlechtsspezifische Diskriminierung in der Schule oder einem anderen Bildungsprogramm, das von der Bundesregierung finanziert wird. Also nochmal. Ich wuchs in einem Amerika vor dem Title IX auf. Daher war es mir bis zu einem Trainingsunfall nach dem ich mir den Blutdruck messen lassen musste, nie in den Sinn gekommen, mich als Sportlerin zu identifizieren. Die Krankenpflegerin setzte mir die Manschette auf, maß mir den Blutdruck, hielt inne, nahm sie ab, setzte sie erneut auf, maß noch einmal, hielt wieder inne und sah mich an. »Stimmt etwas nicht?«, fragte ich. »Nun«, sagte sie, »entweder sind Sie Footballspieler oder Sie haben eine exotische Krankheit.« Da, soweit ich damals wusste, nur Männer Football spielten, musste ich mich wieder einmal entscheiden. Nicht zum ersten und wahrscheinlich auch nicht zum letzten Mal, ob ich ein Mann oder krank war. Ich meine, sagte sie, sind Sie Sportlerin oder Athlet? Ich dachte an die 5 Jahre, in denen ich 5-mal in der Woche

0: Die Erwartungshaltung, im und durch Sport Kraft entwickeln zu wollen, können Frauen und Männer als solche teilen und damit zum Beispiel einen Kurs Krafttraining besuchen. Auf die Frage, welchen Stellenwert der Kurs für ihren und in ihrem Alltag hat, antworteten Männer, dass sie mit einem kraftvoll aussehenden, muskulösen Körper mehr Chancen bei der Kontaktaufnahme erreichen wollen. Begleitend dazu stellten sie sich in verschiedene Posen auf, zeigten ihren Bizeps und konnten nicht umhin, das Faktzeichen zu machen. Frauen aus dem Krafttrainingskurs von und für Frauen, danach befragt, antworteten, dass sie sich durch ihre Teilnahme am Kurs sicherer, angstfreier und mehr Raum einnehmend im Alltag bewegen, dass sie sich ihren Körper und ihre Bewegungen bewusster wahrnehmen.
1: Um ein besseres Verständnis für die Rolle von geschlechterbasierter Trennung im Sport zu erhalten, lohnt es sich, einen Blick auf die Olympischen Spiele 1992 zu werfen. Damals war die Disziplin des Tontaubenschießens noch offen für alle Geschlechter. Die Goldmedaille ging an die Chinesin Shang Zhan, welche besser als all ihre männlichen Konkurrenten abschnitt. In den nächsten Olympischen Spielen 1996 wurde das Tontaubenschießen für Frauen geschlossen. Sie steht symbolisch für die oft arbiträre Geschlechtertrennung im Sport. Welche Sportarten für welches Geschlecht offen sind, ist oft durch gesellschaftliche Stereotype beeinflusst. So steht bei Olympia die rhythmische Gymnastik nur Frauen offen, während ihre Teilnahme beim griechisch-römischen Ringen zum Beispiel untersagt ist. Auch Disziplinen, die allen Geschlechtern offen stehen, weisen merkwürdige geschlechterspezifische Regeln auf. Im Kleinkaliber-Dreistellungskampf zum Beispiel darf das Gewehr der Männer 1,5 Kilo mehr wiegen als das der Frauen. Wer schon einmal geschossen hat, weiß allerdings, dass der Ausgleich des Rückstoßes deutlich leichter fällt, je schwerer die Waffe ist. Insbesondere im disziplinübergreifenden Schießsport weisen Frauen bessere Ergebnisse als Männer auf. Die Geschlechtertrennung hierbei spricht Bände über das Unvermögen von Männern in einer so maskulin konnotierten Disziplin wie dem Schießen, sich die Unterlegenheit gegenüber Frauen einzugestehen. Ähnliches finden wir auch im Langdistanzmarathon und im Langdistanzschwimmen, wo Frauen immer wieder bessere Ergebnisse erzielen als Männer. Die Disparitäten in den Ergebnissen von Frauen und Männern im Sport lassen sich allerdings auch klar auf soziale Umstände zurückzuführen. Flinter haben einen erschwerteren Zugang zu sportlichem Training. Frauensport wird oft nicht entlohnt. Wer also sportlich aktiv sein will, ist auf einen Nebenerwerb angewiesen und hat weniger Ressourcen, sich dem Sport zu widmen. Auch sind Flinter allgemein nicht gleichermaßen respektiert und anerkannt im Sport. Ein weiterer Grund, der ihnen Zugang zum Training verwehrt.
0: Geschichte der feministischen Selbstverteidigung. Die Praxis einer sich feministisch verstehenden Selbstverteidigung wurde innerhalb der zweiten Welle der Frauenbewegung entwickelt. Der erste nur für Frauen zugängliche Selbstverteidigungsverein, Selbstverteidigung für Frauen e.V., gründete sich 1976 in dem Westberliner Stadtteil Schöneberg. Einige Frauen hatten bereits vorher gemeinsam im lesbischen Aktionszentrum Westberlin trainiert, das allerdings nicht über eigene Vereine verfügte. Die Vereinsgründung wuchs dem Wunsch nach, eigene Trainingsräume und bessere Organisationsmöglichkeiten zu haben. Im Satzungsentwurf wird folgender Vereinszweck angegeben. Der Verein dient der Selbstverteidigung von Frauen und ist als Selbsthilfe zu begreifen. Durch die alarmierenden Zahlen der Gewaltverbrechen gerade an Frauen und unter Berücksichtigung der geschlechterspezifischen Erziehung, die Frauen von besonderer sportlicher Betätigkeit verstärkt abhält und bei körperlicher Verteidigung verschreckt reagieren lässt, soll ihnen hier die Möglichkeit gegeben werden, sich zu einem gymnastisch zu bestätigen und zum anderen in die Lage zu versetzen, durch Erlernen verschiedener Selbstverteidigungsdisziplinen gegen Gefahr, wie zum Beispiel Überfälle und Vergewaltigungen, gewappnet zu sein. Es sollte ein Bewusstsein für den Umgang mit der patriarchalen Gesellschaft geschaffen werden und Frauen sollten dazu befähigt werden, sich selbst vor patriarchaler Gewalt zu schützen. Flankiert wurde dies von Aktionen wie Take Back the Night, feministische Demonstrationen, die sich den öffentlichen Raum und die Möglichkeit erobern wollten, nachts angstfrei unterwegs sein zu können. Innerhalb der Frauenbewegung wurde feministische Selbstverteidigung nicht nur intensiv diskutiert, sondern auch praktiziert.
2: Die feministische Sport- und Bewegungskultur entstand in den 1980er Jahren im Kontext der neuen Frauenbewegung in Deutschland, die eng mit dem Alternativmilieu und der autonomen Szene verbunden war. Zentrales Thema dieser neuen Frauenbewegung war und ist dabei der eigene Körper. Die Problematisierung physischer und sexueller Gewalt gegen Frauen, das Ausfechten reproduktiver Rechte und die Kritik vorherrschender Schönheitsnormen sind nur die zentralsten Beispiele. Immer wieder finden sich in entsprechenden Publikationen Bezugnahmen auf angenommene geteilte Erfahrungen, vor allem im Bereich des Schulsports und in der Erfahrung sexistischer und sexualisierter Gewalt. Letzteres war schließlich auch Anlass für die Etablierung von autonomen Frauen-Selbstverteidigungs- und Selbstbehauptungstrainings, welche ab Mitte der 1970er Jahre entwickelt und durchgeführt wurden, sich jedoch nicht als Sportangebot, sondern als pragmatische, notwendige Überlebenshilfe für Frauen verstanden. In dieser Zeit entstand und verbreitete sich auch das in Kanada entwickelte Selbstverteidigungs- und Selbstbehauptungskonzept WENDO, was so viel bedeutet wie Weg der Frauen, welches bis heute ausschließlich an Frauen und Flinter weitergelehrt werden darf. Trotz des an sich wenig freudvollen Themas sexistischer und sexualisierter Gewalt wird als zentraler Aspekt der feministischen Trainingskultur ihr spielerischer Charakter betont. Gerade zu Beginn der Entwicklung einer eigenständigen feministischen Sportkultur verfügten die Frauen nicht über Turnhallen oder reguläre Sportgeräte, sondern mussten im öffentlichen Raum improvisieren. Schließlich eröffnete das eine weniger als Sport und damit für viele abschreckend konnotierte Möglichkeit, geschlechtlich sozialisierte Bewegungs- und Verhaltensmuster zu überwinden und dabei und damit auch den öffentlichen Raum einzunehmen. Mangels Turnhalle begannen wir im Tiergarten auf Bäume zu klettern, versuchten die Amazonenstatue zu erklimmen und spielten Fußball mit einem Ball von Aldi. Alte Fahrradschläuche, Bettlaken und Pappkartons erweiterten das Low-Budget-Geräterepertoire für Körpererfahrung und kämpferische Spiele. Wir bauten die großen Geräte in den verschiedenen Kombinationen zusammen und spielten beispielsweise Fangen damit. Eine mit Ringen verbundene schräge Bank wurde zur Nilbrücke, eine klettert um die Bank, ohne herunterzufallen, entwickelt Techniken energiesparender Gleichgewichtsverlagerung und Sicherung ihrer Bewegungen. Ich kam immer mehr dahin, dass Frauenlesben oft deshalb nicht so gut klettern oder werfen können, weil ihnen niemand, Frau, ein Bewegungsbild davon vermittelt hat, beziehungsweise es irgendwann in der Zeit des Übergangs vom Mädchen zur jungen Frau ausgetrieben oder wie selbstverständlich abhanden kam. Bewegungsbilder neu zu entwickeln und damit spielen zu können, ist demnach ein wichtiger Ansatz für eine eigenständige Bewegungskultur. In seiner Jubiläumsbroschüre schreibt der Verein Seitenwechsel e.V., das ist ein Sportverein für Frauen, Lesben, Trans, Inter und Mädchen, über seine Gründungsmotivation: Wir wollten Möglichkeiten des Sporttreibens finden, bei denen nicht das Selbstverständnis als Lesbe und oder frauenbewegte Frau in der Garderobe gegen die Turnhose getauscht werden muss. Diese ähnelt stark dem Werbeslogan eines aktuellen queeren Fitnessangebots in den USA: You shouldn't have to compromise your identity in order to strengthen your relationship with your body. Es findet sich also damals wie heute als zentrales Motiv eine Abgrenzung zu anderen, in Anführungszeichen normalen Sportkontexten, welche dadurch definiert wird, dass die eigenen Räume ein authentisches, geschlechtliches bzw. geschlechterpolitisches Selbstsein ermöglichen, welches andernorts nicht möglich sei. Queere Sporträume bieten also heterotope Schutz- und Entfaltungsräume, die vielen Menschen einen praktischen und emotionalen Zugang zum eigenen Körper ermöglichen, der anderswo so nicht möglich ist. Sie tragen damit zu einer emanzipativen Gestaltung der Sportwelt und Gesellschaft bei.
3: Wenn ich das Wort Wandern höre, habe ich immer eine bestimmte Szene vor Augen. Eine Figur in dunkler Jacke auf den schroffen Felsen eines Gipfels. Man sieht nur ihren Rücken, blickt auf gewaltige Nebelschwaden. Sie scheint über den Wolken zu schweben, voller Ehrfurcht und Staunen über die Kräfte der Natur, aber auch über ihre eigenen, die sie auf diesen Berg getragen haben. Das Bild, das ich meine, hängt in keiner Galerie. Es war lange Zeit auf meinem privaten Facebook-Profil zu finden und es zeigt mich auf einer mehrtägigen Wanderung durch die schottischen Highlands. Die Stunde, bevor dieses Foto gemacht wurde, hatte ich damit verbracht, aus dem Tal von Glencoe, wo ich in einem durchnässten Zelt übernachtet hatte, in die umliegenden Berge hinaufzusteigen. Der Aufstieg trug den Namen Devil's Staircase. Es handelte sich aber nicht wirklich um eine Treppe, sondern um einen schmalen Geröllpfad, der sich in atemberaubendem Zickzack zwischen den glatten Felsen emporwindet. Als ich oben angekommen war, gab es keinen Fetzen Stoff mehr an mir, der nicht schweißdurchtränkt war. Der Ausblick machte alles vergessen. Eine einmalige Erfahrung, festgehalten in einem Foto, das ein Bekannter mit den Worten »Wanderin über dem Nebelmeer« kommentierte. Das Abenteuer kann beginnen. Üblicherweise wird die Geschichte des Wanderns so erzählt, dass unsere moderne Natursehnsucht im 18. Jahrhundert von Menschen erfunden wurde, die Vornamen wie Jean-Jacques, William, Johann Wolfgang und Caspar David trugen. Wir stellen uns Männer in Gehröcken, Mänteln und Gamaschen vor, die erhabene Felsformationen im Nebel bestaunen, mit krummen Beinen, beim Wandern Verse rezitierend und ständig eine Tasche voller Mahlutensilien mit sich herumschleppen, um das richtige Licht nicht zu verpassen. Dabei waren sie, wie ich inzwischen weiß, keineswegs allein auf weiter Flur. Jedenfalls nicht so allein wie der Wanderer über dem Nebelmeer. Ich wage zu behaupten, diese Männer wähnten sich nur allein, weil sie jene übersahen, die Gesellschaft sie zu übersehen gelehrt hatte.
1: 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Today I found sack full of forgiveness. At my doorstep it seemed like someone left it there. It was addressed to whoever needed it. It felt weird and took me a while walking by until it stood there. In my room, space taking, pain aching, waiting for me to redeem it. It stood there a long time ago until I gave it away. For good, old, rage that resonated more with what I wanted to, rage my age. It just felt unnecessary, felt unrested, very. It felt unbearable to forgive. My anger to anybody. But when I noticed, there is a lot more rage within myself, abysmally. Forgiveness is rage. Choose whom you'll give it to. Give it to yourself and be spare. Das war das Gedicht Rage aus dem Gedichtband Fluide von Sophia.
3: Die Debatte um die algerische Boxerin Iman Khalif entwickelte sich vor allem ab 2023, als sie den IBA Women's World Boxing Championship kurz vor dem Finale während eines umstrittenen Geschlechtstests disqualifiziert wurde. Die eben genannte IBA, also International Boxing Association, behauptete, dass die Tests ergeben hätte, dass Khalif die Teilnahmebedingungen für die Frauenklasse nicht erfülle. Aber es wurden weder Details zur Methode noch die Kriterien veröffentlicht. Und was auch ganz interessant daran ist, ist, dass die ABI ein ziemlich kremltreuer Verband ist. Der Präsident Umar Kremelev, weiß nicht, ob ich das richtig ausgesprochen habe, gilt als kremlnah und vertritt oft öffentlich Positionen, die der russischen Regierungslinie sehr ähnlich sind. In dieser ganzen Debatte um Iman Khalif, also die Boxerin, deren Frausein plötzlich vor aller Weltöffentlichkeit zur Schau und in Frage gestellt wurde. Sie selbst erklärt, dass sie als Frau geboren wurde, als Frau aufgewachsen ist, in ihrem Pass ein weiblicher Personenstandseintrag steht und sie Opfer einer politisch motivierten Kampagne geworden ist. Die ganze Debatte ging dann 2024 weiter, als das Internationale Olympische Komitee, IOC, ihr die Teilnahme an den Olympischen Spielen in Paris erlaubte und erklärte, dass sie alle gültigen Zulassungskriterien erfüllte. Die IOC sagte dazu, wie kann jemand, der als Frau geboren wurde, aufgewachsen ist, an Wettkämpfen teilgenommen hat und einen Pass besitzt, nicht als Frau betrachtet werden. Wir werden uns an einem politisch motivierten Kulturkampf nicht beteiligen. So wurde der IOC-Präsident Thomas Bach bei einer Pressekonferenz in Paris zitiert. Gerade der eine Kampf gegen Angela Carini führte zu stark polarisierend geführten Debatten um die Gerechtigkeit und Ungerechtigkeit von im Frauensport von Menschen mit erhöhten Testosteron-Konzentrationen. Und jetzt ist der Stand, dass ab 2025 der neue Verband World Boxing verpflichtende genetische Geschlechtstests für internationale Wettkämpfe eingeführt hat und Iman Khalif sogar genannt hat bei dieser Regelreform. Der Verband entschuldigte sich später bei ihr dafür und Iman Khalif hat auch gegen diese Vorgaben Beschwerde eingelegt und hat jetzt aber 2026 erklärt, dass sie bereit sei, genetische Tests zu akzeptieren, sofern sie vom IOC durchgeführt wurden und damit eben ihre Startberechtigung eindeutig zu klären. Und dieses Narrativ, dass immer wieder Frauen und vor allem eben Frauen of Color fehlende weibliche Attribute vorschreibt, das ist auf jeden Fall nichts Neues. Das gab es im olympischen Sport schon öfter und die UK Athlete Rights Advocate und Executive Director for Humans of Sport, Pajoshni Mitra, sagt dazu Folgendes. It is important that people making such claims first see the videos, also bezogen auf Iman Khalif. It's not a knockout. There's nothing disproportionate there. Khalif has been beaten by 9 other women on the circuit. She competed against the Irish boxer in the 2022 World Championships and lost. The Irish boxer has openly spoken in support. It is really important that we have to counter, that we have those counter arguments and narratives out there. Also, es ist ein ziemlich wichtiger Punkt. Es wird immer so getan, wie als wären die Boxerinnen, die oder generell Athletinnen, die erhöhte Testosteronwerte haben, als wären die so endlos weit überlegen und würden immer gewinnen, aber das stimmt nicht. Und Majoshni Mitra sagt weiter, one of the important points that the IOC framework talks about is the primacy of bodily autonomy. Also es ist wichtig, die körperliche Unversehrtheit und Autonomie zu schützen. Because after you have these sex testing investigations, there are these proposed medical steps these athletes are often to take, whether it's hormone therapy, taking pills, injections, surgery, which is invasive, irreversibly, and can be life-threatening. You are basically asking an athlete to change their bodies, not because they have a health problem, but because they want to compete in sport. Und ich denke, das ist ein super wichtiger Punkt. Also Menschen wären medizinische Eingriffe sogar Operationen, die potenziell langfristig bleibende Schäden hervorrufen, nahegelegt, damit diese Menschen in dieses engmaschige, binäre System passen, was sich Männer irgendwann mal überlegt haben. Und wir erinnern uns an den Rest der Sendung, ne? Frauen wurden super lange überhaupt ausgeschlossen vom Sport. Und wo sie jetzt antreten und stark sind, werden die Grenzen dessen, was erlaubt ist, so klein gehalten, dass viele Menschen dem eben auch nicht entsprechen. Und das zulasten dieser Menschen. Und Pajoshni Mitra führt eben auch aus, dass es fast immer Women of Color aus dem globalen Süden sind, denen ihre Weiblichkeit abgesprochen wird. Und das sind koloniale Kontinuitäten. Die Definition von Weiblichkeit folgt dabei einem sehr engen eurozentrischen Kriterium. Und Menschen, die diese Kriterien nicht erfüllen, werden öffentlich zur Schau gestellt und ausgeschlossen. Aber wir wissen, dass Geschlecht nicht binär ist. Und nicht die Menschen sind falsch, die nicht in dieses binäre System passen, sondern das System ist falsch, was einfach viel zu unterkomplex ist. Und diese falsche Kausalität, also dass die Menschen das Problem sind und nicht das System, hat dramatische Folgen für die Sportlerinnen. Pajoshi Mitra sagt dazu Folgendes: What kind of impact has this on the athletes? Huge trauma, there's depression. Some who were asked to quit went into substance abuse, alcoholism. We have an Indian athlete, Pratima Gaonkar, who died by suicide more than 2 decades back due to the fear of public scrutiny and humiliation. And for those women who took invasive medical steps, they suffer from lifelong side effects, which impact their overall health and well-being. Und die Frage ist doch, die dann ja immer angeführt wird in diesen Debatten rund um Gerechtigkeit. Aber was für eine Gerechtigkeit ist das? Selbst wenn eine Person mit höherem Testosteronspiegel einen Vorteil bei einem Wettkampf hat, wie viele Ungerechtigkeiten muss diese Person in ihrem Leben einstecken? Wie viel Diskriminierung muss dieser Mensch in seinem Leben einstecken? Und ist es dann nicht vielleicht ein total guter Ausgleich, dass dieser Mensch diesen Sportwettkampf gewinnt? Also wenn wir über Gerechtigkeit und Ungerechtigkeit reden, dann lass uns das doch bitte ganzheitlich anschauen und nicht auf diesen einen kleinen Teilbereich reduzieren.
0: Linda kommt mit einer Idee. Wir können die provokante Forderung stellen, dass die FIFA eine Doppelspitze haben soll, eine Frau und einen Mann. Celia wendet ein, dann ist aber jede queere Politik dahin, wenn wir eine Frau-Mann-Doppelspitze fordern. Luca überlegt in eine ganz andere Richtung. Wollen wir vielleicht eine Doppelspitze oder nicht eigentlich einen eigenen Verband? Linda greift die Idee euphorisch und zugleich scherzend auf. Damit hätten wir auch Presse. Discover Football gründet, Nadine checkt auf ihren Humor ein. Da könntest du dann auch Präsidentin werden. Linda grinst und seufzt. Ja, endlich. Radikaler Fußballfeminismus, eigene Vereine, Spiele und Regeln. Im Kreuzberger Stadion gesellt sich in dieser Woche zum vertrauten Grün des Rasens eine für den Fußball untypische, hier jedoch omnipräsente Farbe. Pinke Stoffstreifen, rosarote Sitzkissen und pink lackierte Stühle schmücken das Stadion. Am Merchandise-Stand werden neben pinken Stoffbeuteln bunte T-Shirts, Panini-Hefte und Buttons zum Verkauf angeboten. Und auf der Tribüne verfolgen gerade etwa 60 ZuschauerInnen das Spiel auf dem Platz. Die mit ihren Teams angereisten Spielerinnen sind für die eine Woche zu 9 Teams zusammengemischt worden und treten nun in einem Kleinfeldturnier gegeneinander an. Das erste Tor des Spiels fällt, 1-0. Für das nun jubelte Team in Grün mit Spielerinnen aus Ägypten, Jordanien und Serbien. Doch auch das gegnerische rote Team führt einen Freudentanz auf und erntet dafür Jubel vom Publikum. Im Fortgang des Spiels wird die Überlegenheit des grünen Teams immer deutlicher. Das Publikum, vor allem andere Spielerinnen, Trainerinnen sowie Freundinnen der Organisatorinnen, versuchen mit Anfeuerungsrufen auszugleichen und belohnen die Tore der Grünen dennoch mit begeistertem Applaus. Aus den Lautsprechern kündigt eine Organisatorin die bevorstehende Podiumsdiskussion an, bei der Spielerinnen aus Norwegen, Brasilien und Burkina Faso über ihre Erfahrungen als Frauen im Fußball erzählen werden. Das ist zitiert aus Feldforschungsvignette 2013 bis 2017.
2: Una mujer no debe quedarse con un sueño, lo debe cumplir. Eine Frau sollte niemals nur träumen, sondern ihren Traum verwirklichen. Die Climbing Cholitas nennen sich selbst Cholitas Escaladoras Bolivianas und sind eine Gruppe indigener Frauen, die als BergsteigerInnen und BergführerInnen Gipfel in Lateinamerika besteigen. Sie gehören zu den Aymara, einer der ältesten Ethnien der Hochanden. Der Begriff Cholita stammt von Chola, der früher und auch heute noch als abwertende Bezeichnung für indigene Aymara-Frauen verwendet wurde, die lange Zeit gesellschaftlich marginalisiert und unterdrückt wurden. Die Cholitas tragen keine moderne Outdoor-Kleidung, sondern bevorzugen ihre traditionellen Trachten, die sogenannten Polleras. Das sind farbenfrohe, weit ausgestellte Faltenröcke mit vielen Unterröcken. Bei ihren Expeditionen benutzen sie zwar Helme und Stiefel und verwenden auch weitere Ausrüstungen wie Steigeisen, Eispickel und Seile, tragen diese allerdings in ihren traditionellen Tüchern auf dem Rücken. Die Gruppe wurde 2015 von einheimischen Frauen in Bolivien gegründet und die meisten Gruppenmitglieder stammen aus den Städten La Paz und El Alto, und sie sind zwischen 25 und 50 Jahren alt. Die Frauen sind Teil einer eng verbundenen Gemeinschaft, die in den Bergen arbeitet und lebt. In the high peaks of the Southern Cone, a story unfolds that challenges time, tradition and prejudice. It is the story of indigenous Aymara women who decided that the summit belongs to them too. Among them is Lita Gonzalez, a Bolivian mountain guide and founder of the Cholitas Escaladoras Collective, who turned a childhood question, where does my father go when he climbs, into a life journey. Climbing in Pollera was a decision that changed my life, she says. It was the same one my grandmother wore, a symbol of struggle and dignity. A garment once mocked and shamed now flies at the summit of Aconcagua as a standard of a new narrative. Lita recounted how in 2015, 11 indigenous women dared to dream together at the foot of Huayna Potosí. We came together in fear but with courage, wearing our traditional clothing, not knowing if we could. That's when I realized that the strength was already there, it was in our blood. 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We went up with motorcycle helmets in inadequate gear, but we climbed anyway, because when you believe, your body responds and your spirit soars. Die indigene Bevölkerung Boliviens hat seit Evo Morales' Amtszeit als erster indigener Präsident des Landes zwischen 2006 und 2019 mehr Anerkennung erfahren. Dennoch erfahren Frauen dort patriarchale Gewalt und Unterdrückung. Im Jahr 2021 hatte das Land eine der höchsten Femizidraten in Südamerika. It has been very difficult for me and the whole group to face the sexism and discrimination we've had to go through, says Cecilia Lusco, eine weitere Bergsteigerin aus der Gruppe. We have stumbled because we are women who were polleras, but we also have support that encourages us to keep going. Together we are stronger. We support each other and teach our children to follow in our footsteps. Las Cholitas Escaladoras sind Teil einer breiteren Bewegung, die seit den 1960er Jahren für ihre Rechte kämpft und zu der auch die Cholitas Luchadoras, die Wrestling Cholitas und die Cholitas Skaters, die skatenden Cholitas, gehören. Sie haben sich mittlerweile in drei Gruppen aufgeteilt und haben für ihre Leistungen weltweite Aufmerksamkeit erfahren. Ein 2019 gedrehter Dokumentarfilm mit dem Titel Cholitas begleitet fünf von ihnen bei der Besteigung des Aconcagua, ein Berg, dessen Gipfel 6.961 Meter hoch ist in Argentinien, der auch gleichzeitig der höchste Berg Südamerikas ist. Ihr nächstes großes Ziel ist die Besteigung des Mount Everest.
4: Sportfrei. Wir wollen einen Sport, der frei ist. Frei von Sexismus und Ausbeutung. Frei von Diskriminierung. Frei von Gewalt. Wir wollen frei sein, uns zu spüren, uns zu bewegen. Frei sein, stark zu sein und schwach. Wir wollen frei sein, zu bluten, frei zu schwitzen und zu stinken. Sport frei für alle Körper und Geschlechter. Wir wollen frei sein von euren Blicken, euren Normen und euren Ansprüchen und Körperbildern. Unser Sport ist frei von eurer Objektivierung. Wir wollen frei sein und lustvoll und spielerisch und stark. Wir treten in die Fußstapfen unserer Schwestern, die trotz Spott und Hohn und schlechter Ausrüstung Berge erklommen, queere Gyms gründeten, Radrennen organisierten, die Normen verschoben, die Regeln aushebelten, offen menstruierten, ihre eigenen Wege gingen, spottfrei und nieder mit dem Patriarchat.
5: Das war unsere März-Sendung zum Thema Sport und Feminismus. Und wie ihr vielleicht aus den Texten, die wir vorgelesen haben, die eher so einen anekdotischen, bruchstückhaften Charakter mitnehmen konnten, war, dass das Thema Flinter und Sport ein feministisches ist, dass es um sich Räume nehmen, um Räume erkämpfen, um sich selbst spüren, um neue Regeln aufstellen, alte Regeln hinterfragen, koloniale Kontinuitäten durchbrechen, über Race, Class und Gender nachdenken und all das anlässlich des 8. März, der nicht nur einmal im Jahr, sondern jeden Tag ist, weil wie schon die Flinter in den Jahrhunderten vor uns, spüren wir das auch in unserem eigenen Leben, diese engen Schranken, die wir immer weiter aufweiten wollen und niederreißen wollen. Und die Texte, die wir euch vorgelesen haben, stammen aus den Büchern Rebellinnen zu Fuß auf den Spuren von 11 literarischen Wanderinnen von Anneke Lubkowitz, dann Sport und Feminismus von Petra Sturm und Georg Spitaler, Die Wut, die bleibt von Mareike Fallwinkel, Gedichte von Mascha Kaleko, Gedichte von Sophia aus dem Band Fluide und So schnell wie der Wind von Juan Negres Color. Weitere Links zu unserer Sendung findet ihr in unseren Sendungsnotizen. Wir freuen uns, dass ihr zugehört habt und hoffen, dass ihr einen kämpferischen März habt und freuen uns darauf, mit euch zusammen in die April-Sendung zu starten. 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

Mit der Urlaubspolka, eine Volksweise aus Mähren, arrangiert von Fred Mestrini für Blasmusik und speziell für die Bauernkapelle Mindersdorf, beginnen wir unsere heutige Sendung unter dem Motto: Mit Blasmusik in den Urlaub.

Die Original-Urtyp-Musikanten wünschen uns angenehme Ferien. Dieses Walzer-Intermezzo hat für diese Kapelle Adam Hudetz geschrieben. Angenehme Ferien.

Angenehme Ferien. Auch wir hatten angenehme Ferien verbracht in der vergangenen Woche am Bodensee und im Bregenzer Wald und haben bei dieser Gelegenheit die Festspiele in Bregenz mit der Verdi-Oper La Traviata besucht. Das war wieder ein großartiges Erlebnis und die Melodien von Verdis Oper sind immer noch in den Ohren. Auch wir hören hinein in diese Oper mit dem berühmten Trinklied Brindisi aus La Traviata, gespielt von der Scottish Co-op Band unter Leitung von Dr. Robert Childs. Und danach dann eine Komposition von Franz Watz, Urlaub am Bodensee, mit den Gutacher Musikanten unter Leitung von Peter Müller.

Urlaub am Bodensee. Ich könnte mir gut vorstellen, dass ihr auch schon in Ferienstimmung seid. Und deshalb spiele ich für euch die Polka in Ferienstimmung von Markus Ebner mit der kleinen Dorfmusik. Und wenn wir jetzt am Bodensee waren, dann könnten wir ja eine Reise in den Schwarzwald anknüpfen. Schwarzwaldreise, eine Polka, die Franz Watz geschrieben hat. Aufgenommen haben sie unter anderem die Siebenbürger Musikanten aus Rüsselsheim.

In den Ferien eine Polka von František Kodasek, gespielt von der Blaskapelle Čechranka. In die Ferien kann man mit dem Auto, zu Fuß, mit dem Fahrrad, mit der Bahn oder auch mit dem Flugzeug reisen. Und wenn ihr mit dem Flugzeug unterwegs wart, dann passt der nächste Walzer auch von der Blaskapelle Čechranka zu euren Urlaubserinnerungen. Fliege mit mir in die Heimat.

Ferien mit Blasmusik, eine Polka von Timo Bosler und mit Timo Bosler und seine Musikanten.

Jetzt haben wir eine Polka von Václav Blaha im Programm, die heißt Ferienkinder. Aufgenommen wurde sie von Ernst Mosch und seinen Original-Egerländer Musikanten. Und die Kinder verbringen ihre Ferien ganz gerne in einem Feriencamp. Und dazu hat Markus Ebner die Polka im Feriencamp geschrieben. Wolfieter Vetter und Deine Blasmusik hat sie eingespielt auf der CD Lebe, Liebe, Lache.

Ja, wir freuen uns, dass wir heute Urlaubsgrüße erhalten haben. Das ist ein Instrumentalwalzer von Erwin Jareis mit der Blaskapelle Pilgramsreuth.

Mit Blasmusik auf Reisen, so heißt unsere nächste Polka. Und wohin könnten wir reisen? Zum Beispiel nach Österreich, in die Steiermark. Und dort besuchen wir den Komponisten Franz Mayrhofer. Der freut sich über jeden Besuch von Musikkameraden. Mit Blasmusik auf Reisen, diese Polka hat auch Franz Mayrhofer geschrieben. Sie wurde von Wolf-Dieter Vetter und Deine Blasmusik produziert.

mit Blasmusik um die ganze Welt. Zunächst einmal bleiben wir aber in Österreich bei der Blaskapelle Zeska. Diese Kapelle macht uns den Vorschlag, mit einer Polka von Stefan Kühndorf Urlaub in Österreich zu machen.

unterwegs auf Reisen mit Blasmusik, komponiert von Frank Ehret und arrangiert von Franz Watz und gespielt von der Blaskapelle Klingend Blech. Und dann denken wir aber auch langsam an die Heimreise und dazu begleitet uns musikalisch Ladislav Kubeš mit seiner Blaskapelle Veselka mit der Heimreise-Polka.

Wir waren mit Blasmusik unterwegs, auf Reisen, im Urlaub, in Ferien und das hat uns sehr gut gefallen. Wir freuen uns aber auch wieder, gesund nach Hause zu kommen. Wir werden empfangen von der kleinen Blasmusik unter Leitung von Thorsten Reinau mit der Polka »Wieder daheim«.

Ja, ich heiße dich herzlich willkommen zur Sendung Ohrenschmaus vom Radio Störfunk. Ralf Drechsel ist am Mikrofon, wie immer. Hier sind neue Mikrofone. Mal schauen, ob dann die Stimme noch schöner rüberkommt. Keine Ahnung. Auf jeden Fall machen sie sich hübsch, die Mikrofone hier. Großartig. Immer wieder mal was Neues hier in der Technik anzutreffen. Ja, was Neues gibt's hier auch in der Sendung. Jedes Mal ist die Sendung hier neu zusammengestellt von mir. Und ich starte heute mit kubanischen Liedern von Kuba. Der erste Interpreter hier gerade noch läuft, German Obregón.

So verklingt unser erstes Lied von German Obregón aus Kuba. Und wir bleiben in Kuba. Jetzt, wie gesagt, die ersten drei Lieder. Die nächste Gruppe heißt Hoyos Negros. Und die Auskopplung ist von der CD Café del Mundo vom Putumaya-Label.

Grandissima Bueno. Und das Lied heißt Ojos Negros. Ja, was habe ich hier mit dieser Sendung vor? Weltmusik. Im Wesentlichen spiele ich Perlen der Weltmusik, nenne ich sogar, weil ich natürlich ganz viel aussuche, was schön klingt, was, ja, vielleicht kann man auch sagen, Musik, die glücklich macht. Und der nächste Interpret hier von Kuba ist Compa Segundo. Unglaublich, 18. November 1907 geboren, 2003 gestorben, ist weltbekannt geworden durch Buena Vista Social Club, hat er mitgespielt.

Ja, wir verlassen jetzt Kuba und Compay Segundo, den wir zu Schluss gehört haben. Jetzt kommen wir zu meinem französischsprachigen Teil. Da habe ich drei Interpreten aus Kanada, Belgien und der Schweiz. Ich beginne mit Pascal Lejeune und ja, eines seiner bekanntesten Lieder, Les Lendemains Mélodieux.

Das war die wunderbare Stimme von Pascal Lejeune. Und auch eine wunderbare Stimme und vielseitige Stimme, aber in verschiedenen Sprachen auch. Natascha Atlas, die stammt jetzt aus Belgien. Und dieses Lied hier, eine Hymne an die Rose. Mon ami la Rose.

seid beim Radiostellfunk und der Sendung Ohrenschmaus. Läuft immer Freitag 11 Uhr, Sonntag 11 Uhr und immer zu finden in der Mediathek. Erkläre ich nachher nochmal, was hört ihr jetzt noch? Jetzt waren wir im französischen Bereich, noch nicht ganz zu Ende der französische Bereich, denn wir gehen nach in die Schweiz zu Sophie Hunger. Sophie Hunger, so schätze ich, spreche mir das aus. Le vent nous portera, der Wind wird uns tragen, davon singt sie.

Der Wind wird uns tragen. Sophie Hunger hat uns gezeigt, wie der Wind uns tragen wird. Ein letztes Lied aus dem französischen Bereich. Idir heißt der Sänger, in Algerien geboren, 1949, vor 4 Jahren, ziemlich genau, verstorben, 2020. Leider, denn er hat wunderbare Musik, aber er hat sie auch uns hinterlassen. Idir, to the ton, die ganze Zeit.

Ja, so behalten wir ihn in Erinnerung. Idir, zusammengesungen mit Avec Saho, hieß die Sängerin. Und der nächste Interpret, Frederik Konradsson. Konradsson ist in Madagaskar geboren, in Dänemark aufgewachsen. Und The Funny Guy with the Guitar wird er genannt, war, glaube ich, Jahre oder viele Jahre oder ist immer noch Straßenmusiker. Der hat sich das Lied vorgenommen, Sunny Afternoon, ich glaube von den Kings. Sunny Afternoon mit Frederik Konradsson.

Frederik Konradsen, Madagaskar geboren und in Dänemark aufgewachsen. Von Dänemark reisen wir weiter nach Schweden. Singer-Songwriter José González. Tja, klingt nicht unbedingt schwedisch. Er ist aber Schwede und singt jetzt Sensing Owls, also Eulen wahrnehmen. Ihr seid weiter beim Radio Störfunk und der Sendung Ohrenschmaus.

José González. Und unsere internationale Welt ist ebenso beschaffen. Man kann nicht mehr grundsätzlich vom Namen schließen, wo jemand herstammt. Er stammt aus Schweden. Und ich dachte, ganz schön passt dazu die Musik von diesem Musiker, der 1941 geboren ist, 2023 gestorben ist, viele Jahre zusammengespielt mit in der Gruppe Crosby, Stills, Nash und Young. Und wen habe ich davon ausgewählt? David Crosby.

Crosby, Tamil Pay High heißt dieses Stück von ihm. Ja, wir verlassen auch jetzt die Gitarristin. Und was steht noch vor euch hier in der Sendung? Wir gehen jetzt nach Kreta zu einem Musiker, der eigentlich irischer Abstammung ist, Ross Daly. Sein Instrument ist die kretische Lyra und er hat dort die Gruppe Labyrinth gegründet. Da werden wir gleich ein magisches Lied von ihm hören, so möchte ich es mal nennen. Und in diesem griechischen Bereich bleiben wir noch mit einem weiteren Lied von der Gruppe Anonymi aus Berlin. Und dann kommen wir zu zwei Liedern aus Israel mit dem Idan Reichel Project. Vielleicht haben wir zum Schluss noch Zeit, in den Libanon zu gehen mit Nancy Aram. Aber zuerst mal Ross Daly.

Ross Dali mit seiner Gruppe Labyrinth von Kreta. Gebürtiger Ire hat sich lange Jahre nach Kreta verschlagen. Ross Dali, wer da sich für diese Musik interessiert, bitte da nachschauen. Und ja, ihr seid immer noch bei der Sendung Orange Maus. Und mein Anliegen ist es, Weltmusik zusammenzutragen aus aller Welt, die schön anzuhören ist, die gut komponiert ist, die wunderbare Stimmen hat oder hochbegabte Gitarristen oder was auch immer. Die Gruppe Anonymi, jetzt noch aus dem griechischen Bereich, aus Berlin stammen sie oder sie haben sich in Berlin angesiedelt, so vielleicht besser. Anonymi.

So, die Musik hört ihr hier nur beim Radio Störfunk in der Sendung Ohrenschmaus. Ich musste kurz mal husten. Ja, auch die nächste Musik hört ihr nur hier. Sie kommt aus Israel. Idan Reichel heißt der Musiker und er hat viele Jahre mit dem Idan Reichel Project zusammengespielt. Das sind teilweise 24 Musiker. Mit diesen ist er auch im Finale des Eurovision Song Contest in Tel Aviv 2019 aufgetreten. Und ich spiele jetzt zwei Lieder von ihm, Idan Reichel Project mit Mon Amour und dem Lied Come to Me.

das ist das Lied, mit dem das Ethan Reichel-Projekt aufgetreten ist 2019 beim Eurovision Song Contest. Bowie heißt es auf Israelisch. Ich verabschiede mich von euch hier. Ralf Drexler war am Mikrofon und in der Musikauswahl. Die Sendung heißt Ohrenschmaus. Ihr findet sie auch unter www.störfunk.de. Da drückt ihr auf den Mediathek-Button, scrollt runterwärts auf den Freitag. Dann klickt ihr quer, bis die Sendung Ohrenschmaus auftaucht. Da sind zwei Jungs mit einem Hut und beide spielen Akkordeon. Das ist das Bild für die Sendung Ohrenschmaus. Ja, zum Schluss noch ein Lied aus dem Libanon. Bevor ich das ankündige, noch ein Hinweis. Am 22. Juni, Samstag, 22. Juni, findet das Sommerfest vom Radio Störfunk statt im Hospitalhof von 15 bis 0 Uhr nachts. Diesmal werde ich nichts vorstellen. Ralf Drexler wird nicht dort vorhanden sein. Ich habe letztes Jahr meine drei Sendungen vorgestellt mit Liedern. Ich habe jetzt nur noch eine Sendung, diese Sendung Ohrenschmaus. Und ich gebe Platz für andere Leute, die da was vorstellen wollen. Also, bis bald, bis nächste Woche zur Sendung Ohrenschmaus. Neue Lieder nächste Woche. Und jetzt kommt noch Nancy Ayram aus dem Libanon.

den Störfunk News heute hört ihr zwei Ausschnitte von Interviews, die Rosa und ich, Lisa, geführt haben. Zum einen hört ihr das Interview mit Martin Weiß zu seiner Ausstellung Hat KI ein Gesicht? Und außerdem war Emily Mrosek bei uns im Interview. Sie ist Schauspielerin und Sängerin und aktuell hier bei den Freilichtspielen in Schwäbisch Hall in mehreren Stücken aktiv. Dazu erfahrt ihr ebenfalls mehr. Neben den Interviews hört ihr heute auch noch eine Umfrage, die wir hier in Schwäbisch Hall gemacht haben. Da ging es um das Thema Handynutzung. Bleibt dran!

0: Künstler und Moderator Martin Weiß war zu Gast bei Radio Störfunk. Jetzt hört ihr ihn hier auch nochmal in den Störfunk News. Er hat sich viel beschäftigt mit KI und Kunst und dazu eine ganze Ausstellung gemacht. Hat KI ein Gesicht, ist der Titel. Und mehr dazu erfahrt ihr jetzt. Martin, vielleicht nimmst du uns zunächst mal gedanklich in die Ausstellung mit. Die ist jetzt zwar schon beendet und die einen oder anderen haben sie vielleicht schon gesehen, viele aber auch nicht. Wie kann man sich die denn vorstellen?
1: Ja, vielen Dank. Die Frage mit KI, die sich für mich am Anfang gestellt hat, ist ja, dass wir im Rechner ganz selbstverständlich mit den Bots arbeiten und irgendwann stelle sich mir die Frage, ist es ein Sie oder ein Er oder ein Es, mit dem ich da kommuniziere? Ich habe da, vom Prinzip her ist es eine Maschine, aber es ist doch keine Maschine, weil sie kann wesentlich mehr als eine Maschine tun kann. Es ist sondern ein Hybrid aus Mensch und Maschine, wo wir dann bei Kraftwerk wären mit der Musik. Aber deswegen der Titel hat KI ein Gesicht, also mit was reden wir da eigentlich, was da uns gegenüber ist. Und ich habe dafür ganz bewusst keine KI verwendet, um die Motive zu generieren, sondern eine ganz, ganz alte Technik, Radierung, 500 Jahre alt, die damals vor 500 Jahren auch eine technische Innovation in die Welt gesetzt hat, nämlich das erste Mal, dass Bilder, Zeichnungen vervielfältigt werden konnten. Vorher waren das alles handgemalte Exemplare in den alten Bibeln und durch die Radierung konnten erstmals mit dem Buchdruck dann Zeichnungen veröffentlicht werden. Und das war so für mich der Punkt zu sagen, okay, ganz alte Technik, ich muss diese massive Beschleunigung unserer Zeit anhalten über eine ganz alte Technik. Und so kam es dann zu den Radierungen in den Ausstellungen.
0: Die Werke waren dann da ausgestellt. Kannst du uns vielleicht einen Einblick geben, wie wir uns das vorstellen müssen? Wie sahen die so aus? Wie viele waren ausgestellt?
1: Oh, ich habe sie nicht gezählt. Es sind drei, die Ausstellung waren drei Werkgruppen im Grunde genommen. Zum einen mal die Radierung mit den für mich zentralen Begriffen Vertrauen, Wahrheit, Zweifel und Bias, also diese Frage, wem kann ich trauen, was ist für mich wahr, was ist für mich nicht wahr. Und warum glaube ich meinem Onkel Heinz nicht, aber warum glaube ich der Maschine? Also solche zentralen Fragen. Was ist Vertrauen jetzt im Zeitalter der künstlichen Intelligenz? Eigentlich kann man niemand mehr vertrauen, aber trotzdem muss ich ja irgendwie in dieser Welt bestehen, muss interagieren mit meinen Mitmenschen, mit meiner Umgebung. Das war so der eine Teil, um einfach in Gespräch zu kommen mit den Ausstellern. Ich habe dazu Texte gemacht zu diesen Fragen, was ist Wahrheit für dich, was ist Vertrauen, was sind Zweifel, was ist Wahrnehmungsverzerrung, was ist der Bias, um so wirklich in ein Gespräch zu kommen. Der zweite Teil waren Fotokollagen. Ich arbeite seit langem einfach mit überlagerten Fotografien, um eine Überforderung zu simulieren. Also wenn ich bei ChatGPT oder Claude was eingebe, habe ich nach 5 Sekunden ein Ergebnis und ich bin gar nicht so schnell, das zu denken. Da kommt irgendwas und ich kann es eigentlich gar nicht erfassen, was da kommt, weil ich bin nicht so schnell. Und diese Überforderung in der Wahrnehmung habe ich mit diesen Fotokollagen gemacht. Das waren 5 Fotokollagen, wo Natur, Technik, visuelle Zeichen, Erkennbares, nicht Erkennbares einfach übereinander liegt und man keinen Fixpunkt hat, um sich zu orientieren. Man steht davor und ist erstmal überfordert. Und das sollte das nicht einfach simulieren, sondern das sollte es erfahrbar machen. Also so, dass man davor steht und sagt, genau das Gefühl kenne ich, so geht's mir, wenn ich dann vorm Rechner sitze. Und die dritte Station war dann wirklich, diesmal wirklich KI, wo ein Rechner mit einem Prompt, den ich habe schreiben lassen, wo man auch mit 3 Begriffe eingibt, also Flasche, Berg und Auto. Und die KI rechnet dann eine Radierung draus, also eine Grafik in Schwarz-Weiß. Die ist auf dem Bildschirm, die ist nicht auf dem schönen, schweren Papier, das ist keine Originalradierung, aber es ist vom Motiv her eine Radierung. Das waren die 3 Elemente.
0: Und du hast dich auch ganz bewusst dazu entschieden, KI eben jetzt für deine Kunst und für die Radierung jetzt nicht zu benutzen. Ich meine, außer jetzt beim dritten Teil. Warum?
1: Weil ich selber erstmal einen Umgang damit suche, mit dem Thema. Die KI-Arbeiten, die ich bisher sehe, sind eher technisch. Und die Kolleginnen und Kollegen aus der Kunst benutzen das wie einen Pinsel. Also KI quasi als Pinsel und damit die KI erzeugt dann Kunst. Und das wird sicher ein Teil der Kunst sein in den nächsten Jahren. Aber ich habe gemerkt, dass ich da noch nicht bin und dass mir auch was anderes wichtig ist. Es geht mir nicht darum, die Technik, die möglich ist, einfach abzubilden, sondern darum, eine Reflexionsfläche zu bieten für das Thema künstliche Intelligenz, weil es wird uns überrollen und es ist die größte Revolution, vermutlich seit Erfindung des Buchdrucks und wir diskutieren über Benzinpreise, also da bin ich ein bisschen sprachlos, weil da kommt was Riesiges auf uns zu und wir sind nicht bereit dafür.
0: Und dafür unter anderem hast du ja wahrscheinlich auch die Ausstellung gemacht, eben um über dieses Thema zu sprechen, um es in den Vordergrund zu machen. Kannst du uns noch ein bisschen in den Entstehungsprozess der Ausstellung mitmachen? Also die ist ja auch in Zusammenarbeit mit dem Kulturbüro in Schwäbisch Hall entstanden. Wie war der Ablauf da so?
1: Ja, ich bin ja im Oktober quasi ins Sabbatical gegangen, so vor meinem Ruhestand, das letzte freie Jahr, und hatte Zeit und hatte diese Idee, hat KI ein Gesicht, der Titel war relativ klar, schnell klar, und dann gab es eine erste Skizze, das war einfach in meinem Notizbuch einfach eine erste Skizze, wie sowas funktionieren könnte, Fotokollagen unter vorhängig Radierungen ab. Und das war relativ schnell klar und das hat sich dann so im Lauf des Oktobers mehr oder weniger herauskristallisiert und hat sich dann geformt. Und ich bin sehr, sehr dankbar, dass ich jetzt freie Zeit habe, um da in Ruhe das entwickeln zu können. Das war früher neben der Arbeit eigentlich nicht möglich.
0: Am 25. März konnte dann die Ausstellung eröffnen. Wie groß war denn das Interesse von den Menschen an der Ausstellung und welche Rückmeldungen hast du auch bekommen?
1: Rückmeldungen habe ich hauptsächlich bekommen zum Thema, da haben wir noch nicht drüber nachgedacht. Also das, was ich vorhin gesagt habe, das Thema ist bei vielen noch nicht angekommen. Und KI ist verbaut in unseren Navis, in unseren Handys, im Rasenroboter. Und da merkt man es nicht, dass da was Intelligentes oder Pseudo-Intelligentes drinsteckt. Aber so die Wucht und die Geschwindigkeit, mit der die technischen Entwicklungen kommen, das war vielen nicht so bewusst. Und das war im Grunde genommen der Haupttenor, sich mit dem Thema nochmal näher zu beschäftigen und auch die Auswirkungen, die es aufs eigene Leben haben wird.
0: Das hast du gemacht eben unter der Frage, hat KI ein Gesicht? Welche Message möchtest du damit rüberbringen und hat sie nun eins oder nicht?
1: Naja gut, das ist im Auge des Betrachters und der Betrachterin. Ich glaube, da muss jeder und jede seine eigene oder ihre eigene Antwort darauf finden. Und es gibt einen sehr schlauen Philosophen, den ich am Wochenende gehört habe, Tobias Rees, der gesagt hat, KI ist so ein Zwischending, also ist kein Mensch, ist aber auch keine Maschine. Also Maschinen, wie wir sie früher kennen, die einfach menschliche Arbeit ersetzen, das ist es nicht mehr. Da ist was, was halblebendig ist oder einfach so eine Art von Intelligenz hat, die wir so noch nicht kennen.
0: Oh, ja. Danke Martin Weiß für die Einblicke in deine Ausstellung Hat KI ein Gesicht? Gleich geht's hier in den Störfunk News weiter und wir erfahren noch ein bisschen mehr über Martin.

0: Am Mikrofon ist Lisa hier in den Störfunk News auf Radio Störfunk. Ihr hört hier gleich Martin Weiß, den wir nach seiner Ausstellung Hat KI ein Gesicht hier in Schwäbisch Hall vom 25. März bis zum 18. Juli 2026 eingeladen haben. Er ist Künstler und mehr zu ihm, das erfahrt ihr jetzt noch.
1: Wie viel Raum nimmt Kunst denn jetzt gerade im Moment in deinem Leben ein?
2: Es ist in Phasen, also das ist auch, war früher schon so, ich habe mit 27 Kunst studiert, also relativ spät erst und hatte einfach Phasen, wo Kreativität da war, wo Projekte da waren und Phasen, wo der Boden eher brach lag, sagen wir es mal ganz poetisch und das hat mir aber gut getan, weil dann konnte was Neues entstehen und war Platz auch zum Reifen. Kunst ist für mich eher, also es ist nicht nur, dass ich jetzt ins Atelier gehe und da arbeite, sondern eher eine Einstellungssache. Also die Frage, wie bekomme ich Neues in die Welt und wie bin ich verantwortlich für das, was da gerade passiert. Wenn ich künstlerisch tätig bin, muss ich als Metapher einfach, muss ich eine Leinwand kaufen, muss einen Pinsel kaufen, muss Farben kaufen. Also ich muss investieren. Ich investiere Zeit, ich investiere Geld und habe dann ein Ergebnis, was einen Unterschied macht im besten Falle. Und das ist für mich eher Kunst, dass ich einfach schaue, wo braucht es denn gerade was?
1: Und was ich sehr, sehr besonders finde, ist, dass du ja nicht hauptberuflich als Künstler tätig warst, sondern noch in anderen Berufen gearbeitet hast. Wie hat es denn dich in dem Beruf Künstler trotzdem so beeinflusst, weil du ja dann beides hattest sozusagen?
2: Ja. Also für einen richtigen, in Anführungszeichen, Künstler ist das schon eine Demütigung, dass er einfach mit seiner Arbeit kein Geld verdienen kann. Es war aber bei mir so, dass im dritten Semester mein Sohn auf die Welt kam und damit war es das dann mit der freien Kunst. Und das im Nachhinein war das alles gut, war es jetzt, hat alles gepasst, weil es einfach diesen Fokus von, ich mache Kunst im Atelier und beliefere dann die Galerien und die Museen und hänge dann bei den Reichen und Schönen im Wohnzimmer, das war nicht mein Weg. Und über diese das Geld woanders verdienen, hatte ich eine Freiheit, die Dinge zu machen, die ich machen konnte. Also ich hatte so ein bisschen Angst davor, vom Markt gefressen zu werden auch. Das ist nie passiert, aber es macht es nicht besser, wenn ich als Künstler dann produzieren muss, weil dann kann ich auch mein Geld anders verdienen. Dann habe ich nur diese Mäntelchen Kunst, aber unter anderen Vorzeichen.
1: Und ich habe auf deiner Homepage aber auch gelesen, dass du nicht nur Künstler bist, sondern auch moderierst und Moderator bist. Was würdest du sagen, ist der Reiz daran? Weil es geht ja schon in eine andere Richtung.
2: Das geht total in eine andere Richtung. Ich bin wahnsinnig neugierig auf Menschen. Und die Moderation verschafft dir die Möglichkeit, Menschen kennenzulernen, die nicht in deinem Bekanntenkreis sind, die nicht in deinem Umfeld sind. Und in der Vorbereitung lernst du auch ganz viel. Das hat für mich den Reiz ausgemacht.
1: Und würdest du trotzdem so eine Brücke finden können zwischen Moderation und Kunst, was dann beides in deinem Leben so stattgefunden hat? Also passt das trotzdem irgendwie zusammen?
2: Boah, weiß ich jetzt nicht, Telefonjoker.
1: Okay, wir setzen die Frage aus. Eine letzte habe ich aber noch, weil Kunst hat sich ja in den vergangenen Jahren ja immer weiterentwickelt. Hast du das bei dir in deinen Werken dann auch festgestellt, dass es da so einen Wandel gab und du irgendwie vielleicht auch Druck verspürt hast, andere Kunst zu machen?
2: Nee, weil Kunst für mich immer das war, das was in mir ist, dass ich das nach außen trage. Ich habe mich nie nach dem Markt orientiert und deswegen war ich vielleicht auch nicht erfolgreich. Aber das war für mich nie ein Thema. Ich habe immer das gemacht, was ich konnte. Da bin ich vielleicht auch Autist, aber ich kann nur das machen, was in mir ist. Mehr geht nicht.
0: Soweit Martin Weiß, der im Störmelder bei Rosa und mir Lisa zu Gast war und uns dort ein Interview gegeben hat. Ihr hört gerade die Störfunk News und in den Störfunk News könnt ihr gleich auch noch eine weitere Person hören, die im Störmelder interviewt wurde. Das ist die Schauspielerin und Sängerin Emily Mrosek. Bis dahin hören wir aber nochmal

0: Hier ist Radio Störfunk mit den Störfunk News. Und jetzt gleich geht's weiter mit einem zweiten Interview, welches ich Lisa geführt habe, nämlich mit Emily Mrosek. Sie ist Schauspielerin und Sängerin und ihr könnt sie zum Beispiel bei den Stücken Stolz und Vorurteil, Der gestiefelte Kater und Romeo und Julia hier in Schwäbisch Hall sehen. Sie war zu Gast bei Radio Störfunk und hat mir mehr über die Arbeit als Schauspielerin erzählt. Kannst du denn jetzt gut von der Schauspielerei leben und würdest du sagen, dass du deine Leidenschaft damit zum Beruf gemacht hast? Mhm.
1: Ja, auf jeden Fall. Also ich glaube, man kann davon leben. Es ist natürlich so, dass es schon so diese Unsicherheit gibt, so wenn man jetzt, sage ich mal, hier wie zum Beispiel bei den Freilichtspielen, weiß ich bin jetzt hier für 5-6 Monate engagiert und danach habe ich aber erstmal so paar Monate lang nichts oder habe ich noch keinen Job. Das heißt, man muss auch so budgeten, dass man dann überlegt, okay, wie komme ich jetzt mit dem Geld, was ich jetzt hier verdient habe, dann über diese Monate, wo ich danach nichts mehr habe. Man muss sich das dann gut einteilen. Ich glaube, es kommt natürlich darauf an, was du für Jobs hast und an welchem Haus, wie groß die Rolle ist. Also ich glaube, von man verdient sehr wenig, bis zu man verdient sehr, sehr viel Geld ist da. Also ist die Spanne sehr, sehr weit. Ja.
0: Abseits davon, dass man sich vielleicht ein bisschen mehr Gedanken ums Geld machen muss und ob man jetzt eben den nächsten Job bekommt und über die Runden kommt, was würdest du denn sagen, was bringt das Leben als Schauspielerin noch so mit sich? Für Herausforderungen vielleicht auch, aber auch für positive Seiten.
1: Also ich glaube, eine Sache, die das mit sich bringt, ist, dass man viel unterwegs ist. Also man reist viel rum, lernt neue Orte kennen. Ich weiß nicht, ob ich so zum Beispiel hier auf Schwäbisch Hall so gekommen wäre, hier mal so vorbeizuschauen, wäre es nicht für die Freilichtspiele. Auch neue Leute.

0: so neue Hotelzimmer immer zu fotografieren, so wo ich mal war und so. Aber also es gibt auch Leute, die damit, glaube ich, gar nicht gut klarkommen. Und auch wenn man einen festen Partner hat, also ich habe auch eine feste Partnerschaft jetzt über 8 Jahre. Es funktioniert bei uns gut, aber es gibt ja doch Leute, die sagen, boah, vielleicht möchte ich mal irgendwie Kinder bekommen oder eine Familie gründen. Und das ist dann schon ein bisschen schwerer halt, wenn man die ganze Zeit am Reisen ist und ja.
1: Ja, jetzt aktuell bist du auf jeden Fall hier in Schwäbisch Hall bei den Freilichtspielen. Und ich habe auch schon einige Stücke gesehen. Ich war zum Beispiel bei Romeo und Julia und auch bei Stolz und Vorurteil. Und in beiden Stücken hast du ja oder spielst du ja gleich mehrere Rollen. Da frage ich mich natürlich, also du hast 5 bei Stolz und Vorurteil allein, das sind schon super viele. Wie gelingt dir das, diese ganzen Rollenwechsel und dann auch noch die verschiedenen Stücke, natürlich zu unterschiedlichen Zeitpunkten, aber das alles unter einen Hut zu kriegen und zu spielen?
0: Also ich glaube, das Lustige ist, dass man sich selbst auch eben vorher diese Frage stellt, so als Schauspielerin, okay, wie mache ich das dann überhaupt? Also, wo ich das Skript bekommen habe von Stolz und Vorurteil und diese Rolleneinteilung, dachte ich auch so, okay, 5 Rollen, wie mache ich das dann und wie stelle ich jede Rolle unterschiedlich dar? Also ich glaube, ein bisschen üben konnte ich das schon bei Romeo und Julia, weil es eben diese Doppelrolle gibt mit Julia und dann Benvolio ist dem besten Freund von Romeo. Und da habe ich, also ich glaube, es ist dann gut, wenn man so Gegensätze schafft, also dass die Julia dann so ein bisschen höher redet und so ein bisschen quirly ist, quirky. Der Benvolio einfach so bisschen tiefer spricht und von der Körpersprache so ein bisschen lässiger und Beine breiter und genau. Und dann bei Stolz und Vorurteil habe ich einfach mit dem Skript schon zu Hause ein bisschen was ausprobiert, dass man sich schon so fragt, okay, was für eine Stimme könnte jetzt die und die Rolle haben oder wie würde die sich verhalten? Und dann hat einfach die Regisseurin, die Julia Friede, einfach sehr viel mit mir gearbeitet, weil ich natürlich auch manchmal irgendwie unsicher war, so okay, was soll ich jetzt machen? Und dann hat sie gesagt, ja, versuch mal als Lydia so richtig aufgedreht zu sein und irgendwie so voll da rein zu platzen in diese Szenerie und dann als Mary komplett das Gegenteil zu sein, also wirklich gar keine Gefühlsregung zu haben. Ja, also da kam schon viel von der Regisseurin. Und einfach viel ausprobiert. Manchmal hatten sogar die Kolleginnen irgendwelche Ideen. Also zum Beispiel die Camille Dombrowski, die kam auf die Idee, dass die Mary einfach die ganze Zeit diese Heavy-Metal-Songs singt und dass sie deswegen einfach nicht singen darf. Weil da war auch die Frage, okay, singt die einfach schlecht oder warum darf die nicht singen? Singt die extrem gut? Und ja, das fanden wir alle so witzig, dass es einfach dabei geblieben ist. Und wir hatten ja 6 Wochen Zeit, um das irgendwie rauszufinden. Und dann hat man einfach Stück für Stück das ausprobiert. Und ja.
1: Was ist denn deiner Meinung nach wichtig, damit so ein Stück auch gelingt und jetzt beim Publikum gut ankommt? Du hast gerade angesprochen, ja, dass ihr dann auch eigene Ideen eben in der Zeit viel weiterentwickelt habt. Aber so insgesamt?
0: Also ich glaube, generell und aber auch vor allen Dingen bei dem Stück, glaube ich, dass da jede Schauspielerin von uns einfach auch total Bock drauf hat, weißt du? Und auch, dass man so ein Miteinander hat und enthusiastisch und Freude dabei hat. Und ich glaube, das überträgt sich dann auch aufs Publikum, wenn die merken, okay, die haben alle Spaß dabei und Lust miteinander das zu spielen. Das, glaube ich, ist schon auch wichtig, ja.
1: Gab es denn da auch schon mal Fails jetzt in dieser Saison?
0: Fails inwiefern?
1: Also dass irgendwas nicht so geklappt hat, wie ihr euch das vorgestellt habt oder habt ihr dazu schon, oder war es dazu dann, ich meine, ihr probt ja ganz viel im Vorhinein, aber vielleicht geht trotzdem mal irgendwas schief.
0: Also gestern hatten wir einen lustigen Moment auf der Bühne. Da hat nämlich die Kollegin Anna hat einen totalen Nasenbluten bekommen im zweiten Akt. Und dann mussten wir erstmal die Show unterbrechen, weil die so doll Nasenbluten hatte. Und es war ein witziger Moment, ja, dass das so stand. Und Kollegin Silke hat dann erstmal das Publikum unterhalten. Ja, es war so ein Fail, aber ja.
1: Also ein bisschen spontan bleiben muss man auch immer.
0: Ja, auf jeden Fall, weil es ist halt live und es kann alles passieren. Es gibt also viele Fails, dass irgendwer mal einen Text vergisst oder dass, keine Ahnung, mal jemand irgendwie eine Faust ins Gesicht bekommt. Oder also ja, da muss man ein bisschen spontan bleiben und ja.
1: Das heißt, von Stück zu Stück ist es auch immer ein bisschen anders vielleicht, aber trotzdem ist es im Großen und Ganzen ja die gleiche Handlung. Langweilt es dich auch manchmal?
0: Also ich glaube, langweilen würde ich nicht sagen. Es ist eigentlich jeden Abend anders und jeden Abend spannend, weil man hat auch ja jeden Abend irgendwie eine andere Laune und ja, dadurch, dass es live ist, ist man eigentlich immer gespannt, wie reagiert das Publikum und was passiert, ob der Kollege irgendwie was Neues macht. Also es passiert eigentlich jeden Abend was Neues. Aber manchmal ist es einfach ein bisschen anstrengend, vor allen Dingen so bei 40 Grad irgendwie. Romeo und Julia war sehr anstrengend bei der Hitze. Also das würde ich eher sagen, dass es einfach oft sehr körperlich anstrengend ist und man ein bisschen auf seine Energie achten muss, wie man da jetzt durchkommt. Ja.
1: Soweit Emily Mrosek hier in den Störfunk News. Was die Abläufe hinter den Kulissen angeht, darüber erfahrt ihr hier gleich noch mehr, wenn ihr noch ein bisschen dran bleibt.

0: Wenn ihr hier in Schwäbisch Hall schon die Theateraufführung der Freilichtspiele im neuen Globe gesehen habt, dann habt ihr euch bei dem ein oder anderen Stück bestimmt gefragt, wie es eigentlich hinter den Kulissen aussieht. Das kann uns mein heutiger Gast Emily Mrozek auf jeden Fall genauer sagen. Sie war im Störmelder zu Gast und hat mir Einblicke hinter die Kulissen gewährt. Kannst du denn mal aufzählen, das, was wir als Publikum nicht sehen, wer denn alles an der Entstehung des Stücks überhaupt noch beteiligt ist?
1: Also, da sind ganz viele Leute hinter der Bühne. Also zum einen die Techniker, also die ganzen Tontechniker, Lichttechniker, die Menschen, die irgendwie für die Bühne zuständig sind, also die Bühne bauen, dann die Maskenleute, zu denen man vorher dann geht und die einem schminken und die Perücken machen, Menschen, die für die Kostüme zuständig sind, die einem hinter der Bühne für die Quick Changes zum Beispiel helfen und in die Kostüme rein und raus helfen. Ja, dann solche Menschen wie Dramaturgen, die dann bei der Probe da sind, die sagen, hey, der Text geht aber so und so. Und dann Regieassistenten, natürlich die Regie auch, die ist sehr wichtig, eigentlich der wichtigste Mensch. Und ja, also diese ganzen Menschen, ja.
0: Damit haben wir auf jeden Fall schon mal einen Eindruck, auch was bei den Proben dann da alles los sein muss. Wie oft wird denn so geprobt, bevor ein Stück aufgeführt werden kann?
1: Also meistens sind das immer so 6 Wochen, würde ich sagen. Kann manchmal weniger Zeit sein, manchmal mehr Zeit. Aber meistens sind so 6 Wochen vor dem Stück. Und dann hat man immer so zwischen 6 und 8 Stunden, die man dann so am Tag probt. Ja.
0: Wie können wir uns das vorstellen, so eine Probe? Also wie läuft es ab? Ist man da schon von Anfang an irgendwie mit Kostümen auch beschäftigt oder kommt es später? Oder zum Beispiel, ja, wird einzeln geprobt, wird viel in der Gruppe geprobt?
1: Also genau, meistens hat man am Anfang so Leseproben, wo man das Stück einfach liest und durchspricht und diese Charaktere so ein bisschen analysiert und die Handlung schon mal so ein bisschen überlegt, wie könnte das sein so auf der Bühne. Dann probt man meistens in so einem Proberaum und ja, geht einfach Stück für Stück durch das Stück. Dann hat man meistens schon so Probekostüme, wo man einfach ausprobieren kann, wie könnte das originale Kostüm sich anfühlen. Zum Beispiel Schuhe sind ja auch ganz wichtig, ob du jetzt so mit hochhackigen Schuhen die ganze Zeit rumlaufen musst oder ja. Genau, und dann geht man einfach Stück für Stück durch das Stück und hat einen Probenplan, wo du manchmal auch ein bisschen frei hast, je nachdem, ob eine Hauptrolle dann mehr proben muss oder genau, bei Musicals hat man dann noch so Tanz-Ensemble-Proben und so parallel und ja.
0: Also auf jeden Fall einiges an Arbeit im Vorhinein. Bei Romeo und Julia, da gab es ja zum Beispiel jetzt auch eine Kussszene. Wie ist das? Wird sowas auch vorher geprobt und gibt es da auch spezielle Personen dafür, die das irgendwie anleiten, koordinieren?
1: Ja, also ich glaube im Film gibt es ja diese Intimacy Coordinators. Ich bin mir nicht sicher, ob es die im Theater schon gibt. Das hatten wir jetzt zum Beispiel nicht. Aber also das war am ersten Tag schon so eine Unsicherheit, so okay, wir kennen uns gar nicht und jetzt müssen wir schon irgendwie rumknutschen, wie machen wir das jetzt? Und ja, das hat der Kollege dann aber auch angesprochen, okay, so hat man eben überlegt, so wie gehen wir das jetzt an und wir haben uns dann einfach abgesprochen, gesagt, okay, wenn irgendwas unangenehm ist, dann sag direkt Bescheid und dann machen wir was anders. Ja, ich glaube, das Gute war es, dass wir uns schon direkt verstanden haben und so diese Absprache hatten, okay, wenn irgendwas doof ist, dann lass uns das anders machen. Ja, und dann haben wir das einfach geübt und genau, ja.
0: Wie ist es denn so im Laufe der Proben und auch im Stück, wie sehr werden die Rollen dann auch, indem man sich mehr mit denen auseinandersetzt, auch ein Teil von dir? Würdest du sagen, du kannst es ganz klar trennen oder nimmst du das mit in deinen Alltag auch?
1: Ja, das ist eine spannende Frage, weil ich glaube, es ist manchmal so und manchmal so. Also oft habe ich das Gefühl, packe ich so einen Teil von mir selbst in eine Rolle, sodass ich so gewisse Teile von mir selbst irgendwie auslebe. Also dass es weniger ist, dass ich das mit nach Hause nehme, weil das bin eh schon ich oder Teile von mir selbst. Aber ich hatte das doch auch schon, ich habe zum Beispiel ein Musical mal gespielt, nach einer echten Geschichte, Briefe von Ruth heißt das Musical, da habe ich eine junge Jüdin gespielt, die auch lesbisch war und dann sehr jung im KZ umgebracht worden ist. Und das war echt schon also ein heftiges Thema und das hat mich sehr berührt. Und da habe ich schon gemerkt, dass ich das auch mit nach Hause genommen habe und dann irgendwie die Welt so ein bisschen depressiver war. Und ich so dachte, oh, jetzt sind schon wieder Wahlen und irgendwie oh, alles furchtbar. Und ja, da habe ich schon gemerkt, dass ich manchmal so ein bisschen so durchatmen und ein bisschen Abstand nehmen musste, ja.
0: Gab es denn jetzt in deiner Karriere auch schon eine Lieblingsrolle, die du hattest? Kann man das sagen?
1: Ja. Gute Frage, weil irgendwie finde ich immer jedes Stück irgendwie so toll und ich bin immer so enthusiastisch, dass ich dann bei jedem Stück sage, oh, das war aber jetzt meine Lieblingsrolle und dann bei der nächsten wieder, oh, oh nein, diese Rolle ist meine Lieblingsrolle. Ich glaube, ich kann in diesem Stück sagen, bei Stolzen Vorurteil jetzt, was meine Lieblingsrolle ist wahrscheinlich. Also,
0: und wer wäre das?
1: Ja, ich glaube, die Heavy Metal Mary. Glaube ich, ja.
0: Ja, ich glaube, das kann man wahrscheinlich als Publikum, welches das Stück gesehen hat, vielleicht auch nachvollziehen.
1: Oder?
0: Soweit die Schauspielerin Emily Mrosek, die hier in Schwäbisch Hall bei Stolz und Vorurteil der gestiefelte Kater und Romeo und Julia mitgespielt hat. Hier in den Störfunk News mit mir Lisa sind wir noch nicht ganz am Ende. Wir behandeln nämlich noch das Thema Handynutzung. Dazu waren Rosa und ich, Lisa, in Schwäbisch Hall unterwegs. Und was die Menschen auf unsere Fragen zum Thema Handynutzung geantwortet haben, das erfahrt ihr gleich.

0: 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Am Mikrofon ist Lisa. Meine Kollegin Rosa und ich waren in Schwäbisch Hall kürzlich unterwegs zum Thema Handynutzung. Und da wollten wir von den Menschen wissen, wie viele Stunden sie denn durchschnittlich täglich am Handy sind.
1: Also Tagesdurchschnitt ist tatsächlich gerade 3 Stunden 9.
2: In den Ferien so 4 bis 5 Stunden, sonst 3.
3: So unter der Woche hätte ich auf 4 Stunden am Handy geschätzt.
4: Meine Bildschirmzeit beträgt 3 bis 4 Stunden ungefähr.
2: Also das Ding ist, ich habe gerade keine Schule mehr, deswegen schon noch höher. Boah, ich würde schon sagen, so 5 bis 6 Stunden ungefähr.
5: Also ich komme so auf 4 Stunden im Durchschnitt.
6: Boah, das ist schwierig. Ich befürchte, sie wird um die 3 bis 4 Stunden tatsächlich liegen am Tag.
7: Heute waren es 17 Minuten.
6: Und sonst?
7: Im Durchschnitt 3 bis 4 Stunden im Durchschnitt.
6: Für heute sind es erst 36 Minuten, aber in der Regel sind es so 2,5 Stunden.
8: Ich glaube, gute 5 Stunden. 5 bis 6 Stunden. Bisschen viel, finde ich.
9: Kommt drauf an. Ja, wahrscheinlich ähnlich. Wir haben dieselben Hobbys, also. Kommt hin.
0: Danke für die offenen und ehrlichen Antworten zu unserer ersten Frage in der Umfrage zum Thema Handynutzung. Wir haben aber noch mehr herausfinden wollen, nämlich zum einen, ob die Menschen meinen, dass sie ihren Handykonsum unter Kontrolle haben.
2: Oh, schwierig. Also es kommt darauf an, was ich am Tag vorhab, aber es ist schon dann, wenn man morgens direkt aufwacht, direkt ans Handy oder auch so dann abends und dann ist man 1 Stunde rum. Also schon schwierig zu kontrollieren, ja.
10: Ich finde, ich würde sagen, ich kann das schon ganz gut, ja.
3: Eher weniger gut.
4: Kommt auf den Tag an, also unter der Woche eher besser, aber am Wochenende wird es schwieriger.
2: Also es kommt immer halt drauf an, wenn ich jetzt gerade eben keinen festen Rhythmus habe, also keine Schule, dann nicht so gut. Wenn ich irgendwas anderes am Tag vorhabe, was mich ablenkt, dann schon besser. Also wenn mir nicht langweilig ist, dann ist es immer besser, weil ja, also eigentlich aber eher nicht so gut. Ja.
5: Ich kann mich nur anschließen, also wenn es reguliert ist, besser als wenn es so dahin läuft.
6: Nein, wahrscheinlich nicht. Also so Scrolling und so ist schon so eine Sache, denke ich, ja.
7: Ich denke schon. Also ich bin eigentlich relativ selten am Handy. Also eher zum Arbeiten.
11: Ich würde jetzt gerne sagen, ich könnte das gut kontrollieren, aber ich glaube, so ist es nicht. Ich habe jetzt vor kurzem versucht, Social Media, also Instagram zum Beispiel, zu deinstallieren, in der Hoffnung, dass ich meine Bildschirmzeit runterregeln kann. Dadurch habe ich aber gemerkt, dass ich voll Teilhabe verloren habe. Also ich kriege nicht mehr mit, wann die ganzen Sachen steigen, wann welche, weiß ich nicht, Ausstellungen sind oder verschiedene Veranstaltungen. Und das nimmt natürlich auch wieder dann Teilhabe und Möglichkeiten, irgendwie was zu machen.
6: Ja. Auch nicht so gut. Ich habe tatsächlich schon auch Vorkehrungen getroffen. Ich habe zum Beispiel Instagram nicht als App und YouTube auch nicht mehr, sondern nur noch über den Browser. Das ist immer noch mal ein Klick mehr. Und habe es tatsächlich auch einfach eingeschränkt auf 15 Minuten am Tag pro App. Hilft schon mal ein bisschen weiter. Hilft nicht immer, weil man kann es auch wieder ausschalten. Aber genau. Ich habe einfach ganz, ganz wenig Apps drauf. Das hilft und das kann man nicht so viel machen. Also ich glaube, ich kontrolliere mich von außen dadurch, dass ich weiß, okay, ich kann mich sonst nicht gut kontrollieren, habe ich wenig drauf und dann funktioniert's.
8: Ja, ist schon ein bisschen ausgeartet, aber so im Großen und Ganzen habe ich ihn, glaube ich, schon im Griff.
9: Volle Kontrolle.
0: Ein weiteres Thema unserer Umfrage war ein mögliches Social-Media-Verbot für unter 16-Jährige. Was die Menschen hier in Schwäbisch Hall dazu sagen, das hört ihr jetzt.
2: Also auch hier, wenn es dann für alle gilt, finde ich es eigentlich gut. Vor allem, also der Inhalt auf Social Media ist teilweise ja echt schwierig. Deswegen, also fände ich nicht schlecht, würde ich unterstützen.
10: Also ich persönlich finde das nicht so gut, weil klar, es gibt viele Sachen, die dann auch für Jugendliche nicht so gut sind und so, aber es hat natürlich auch viele Vorteile, weil zum Beispiel man kann sich mit Gleichaltrigen auch in Kontakt setzen und das würde ohne Social Media gar nicht so funktionieren.
3: Halte ich für eher unnötig, weil es dann Wege gibt, wie man da rumkommt.
4: Ist ein interessanter Ansatz, muss aber gut kontrollierbar sein.
5: Also ich fände es für Instagram und so gut. Ich glaube, sowas wie WhatsApp und so, würde ich sagen, braucht man schon noch, einfach weil da viel Kontakt drüber läuft.
2: Ja, sehe ich genauso. Ich glaube, es ist auch eben schwierig zu kontrollieren so, also mit diesen Altersangaben. Aber an sich fände ich es schon cool, wenn so unter 16-Jährige zumindest halt nicht selber was von sich posten könnten auf Insta, weil das ist halt natürlich nicht immer so gut und also ich check das selber, wenn ich, also als ich jünger als 16 war, habe ich auch noch nicht gecheckt, wie gefährlich das sein kann, wenn man was postet und so. Also das fände ich zumindest besser vielleicht.
12: Ich würde viel davon halten und vielleicht auch für eins für über 16-Jährige.
7: Ja, ich denke, dass das da wahrscheinlich ein bisschen Regulierung bedarf. Weil ich denke, dass viele Inhalte einfach nicht, sagen wir mal, gerecht sind für auch Jugendliche und Kinder.
12: Ja, und das triggert, also das Ganze triggert einen ja auch so, dass man da drauf hängen bleibt und dieses Suchtverhalten anspricht. Und wenn das schon Erwachsene nicht regulieren können, dann können es Jugendliche und Kinder erst recht nicht regulieren. Und ja, die Inhalte sind ja auch schwierig zum Teil, ne? Ja.
11: Ich halte davon gar nichts, weil ich finde, dass Prävention viel wichtiger ist und ins Gespräch zu kommen. Also warum sollen wir es verbieten? Es ist die Zukunft und wir müssen lernen, damit verantwortungsvoll und gut umzugehen und es nicht einfach zu verstecken.
6: Ich glaube auch, wenn man es nicht darf, dann heißt ja nicht, dass man es nicht nutzt. Und von dem her geht es darum, das Guten, also in eine gute Nutzung zu kommen. Und ich glaube, da müssen wir einfach ansetzen, dass alle da gute Möglichkeiten für sich finden können. Und ich glaube, da braucht es, wie du sagst, Prävention dazu oder es braucht Wissen, Bildung dazu, dann ist es viel wichtiger. Ich glaube vor allem, dass es auch wichtig ist, da hinzugucken, warum es Menschen so schwer fällt. Also was fehlt vielleicht, dass wir so viel am Handy sind und was brauchen Kinder vielleicht oder Jugendliche, um da sich auch gut irgendwie einschränken zu können und andere Sachen irgendwie auch zu haben, die ihnen Freude machen.
8: Unter 16 ist jetzt vielleicht ein bisschen übertrieben, aber ich sage unter 12 auf jeden Fall. Unter 14 können wir noch drüber reden, aber 16 ist vielleicht noch ein bisschen zu scharf.
9: Ich finde es nicht falsch. Also ich habe da auch mal anders drüber gedacht, aber ich glaube mittlerweile, wenn ich sehe, wie viel Falschinformationen man erhalten kann, ist es, denke ich, nicht falsch, wenn man da schaut, dass die, naja, dass die Jugend vielleicht alt genug ist, dass sie das besser einschätzen kann.
0: An unserer Umfrage haben natürlich viele junge Menschen hier in Schwäbisch Hall mitgemacht und von einigen wollten wir wissen, ob sie denn lieber ohne Social Media aufgewachsen wären. Was sie darauf geantwortet haben, das erfahrt ihr jetzt.
5: Ich denke schon, ja. Also wenn ich jetzt wüsste, dass alle kein Social Media haben und ich nichts verpasse, dann safe, ja, auf jeden Fall.
10: Nein, weil ich finde, Social Media ist sehr praktisch und hat zwar auch Nachteile, aber ja.
3: Wäre schon interessant mitzuerleben.
4: Ja, ich glaube, ich wäre schon gern ohne Social Media aufgewachsen. Es wäre besser unter Umständen gewesen.
2: Also ich bin teilweise noch ohne aufgewachsen und es war schon cool. Also ich würde sagen, ich hätte es cooler gefunden, wenn es noch länger ohne gewesen wäre. Also ich glaube schon, weil ja, es ist einfach viel cooler, wenn nicht jeder am Handy ist immer, sondern wenn man halt einfach sowas macht mit Freunden. Aber das Ding ist, ich bin auch nicht besser, weil ich bin ja auch immer am Handy. Also ich habe auch eine hohe Bildschirmzeit, aber ich glaube, wenn es alle nicht hätten, ne, dann wäre es cooler, weil dann muss man halt was miteinander machen. Also es fände ich schon cooler, ja.
5: Ja, also schon.
0: Das war die Umfrage zum Thema Handynutzung, die Rosa und ich, Lisa, hier in Schwäbisch Hall gemacht haben. Und das waren jetzt auch schon die Störfunk News. Ihr hört jetzt noch ein kleines bisschen Musik.

In den Störfunk-News ging es heute nicht nur um das Thema Handynutzung. Ihr konntet dazu eine Umfrage hier aus Schwäbisch Hall hören. Außerdem waren Emily Mrosek und Martin Weiß zu Gast. Emily Mrosek ist Schauspielerin und Sängerin und hat uns Einblicke in ihre Arbeit als Schauspielerin gegeben. Und von Martin Weiß habt ihr alles zu seiner Ausstellung Hat KI ein Gesicht erfahren, die man vom 25. März bis zum 18. Juli hier in Schwäbisch Hall sehen konnte. Eine neue Ausgabe der Störfunk News kommt am 30. August. Ihr könnt unsere Sendungen aber auch immer in der Störfunk Mediathek auf störfunk.de nachhören. Am Mikrofon verabschiedet sich Lisa. Ich wünsche euch noch einen schönen restlichen Tag.

0: Hallihallo. Ach, was ein Kickstart heute in die neue 9-Sendung live im Radio Störfunk. Gegenüber von mir sitzt der Chris.
1: Gegenüber von mir sitzt der Jens.
0: Und wir haben heute ein ganz besonderes Intro gespielt. Ganz, ganz liebe Grüße gehen raus an Markus, der uns auf die Idee gebracht hat. Markus aus Eggertshausen. Ja. Starke Musikauswahl zum Anfang
1: auf jeden Fall. Hat sich gewünscht.
0: Bicycle. Bicycle Race von Blümchen. Von den Beatles. Ey, ganz ehrlich, Freddie Mercury ist gerade, glaube ich, nochmal gestorben. Es ist richtig scheiße. Scheißegeil.
1: Ist wild.
0: Und ich glaube, wir haben auch eine ganz wilde Sendung.
1: Wilde Sendung, ganz klar.
0: Genau, wir sind im Prinzip gerade frisch vom Rennen und von der Race Party gekommen. Oder kommen gerade
1: daher. After Cycle Party.
0: Ja.
1: ACP.
0: ACP. genau. Ich würde sagen, monothematisch sind wir heute wahrscheinlich ums Fahrradfahren herum. Mhm. Und ich glaube, wir sind beide genauso überrascht wie ihr, unsere lieben Zuhörenden, was da die nächste Stunde auf uns zukommt. Auf jeden Fall haben wir eine Menge Tracks.
1: Sicher.
0: Aber keine neuen Sendungen ohne die große Frage. Chris, wie geht's dir?
1: Mir geht's richtig gut. Ich habe heute meinen ersten Urlaubstag. Klar, das Thema Urlaub, das erwischt euch immer bei neun. Ich habe jetzt 2,5 Wochen Urlaub und ich freue mich total drauf. Ja. Und ja, wie geht's?
0: Ihr hört keine Wiederholung.
1: Wie geht's dir?
0: Das hat eigentlich immer Urlaub.
1: Heute ist der 20. August.
0: Genau.
1: Das 2026.
0: Ja.
1: Jens, wie geht's denn dir?
0: Ich war vorhin ein bisschen erschöpft und habe mir dann gesagt, nee, mir geht's gut, es wird geil. Und jetzt geht's mir tatsächlich richtig gut. Also so, ich habe mich selber rausgezogen. Ich bin diese Woche gut gestartet, weil es so kalt war, muss ich sagen.
1: Ja.
0: Mir kommt die Kühle.
1: Man
0: kann wieder schlafen. Es war schwül die letzten 2 Tage, aber das ist verziehen, weil nachts wird es kalt und deswegen geht es mir gut. Chris, sollen wir einfach gleich mal den nächsten Track auflegen?
1: Wir gehen in Musik rein. Heute unsere Sendung, die Wiese wurde angekündigt mit Bicycle.
0: Ja.
1: Bicycle auf Deutsch Fahrrad.
0: Wie sagt man da? Drahtesel.
1: Drahtesel, genau. Heute war ja die Deutschlandtour in Schwäbisch Hall. Und von dem her haben wir uns überlegt, wir machen...
0: Die deutsche Nationalhymne zu spielen. Nein.
1: Nee, das wollen wir nicht spielen. Heute viele Fahrradtracks oder die irgendwas mit dem Thema Fahrrad zu tun haben. Und ich finde, nach der Deutschlandtour oder Tour de Allemagne.
0: Ach du Scheiße.
1: Das heißt Tour de Berlin. Und zwar jetzt kommt Thiago. Viel Spaß.
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0: Ach. Tour de Berlin.
1: Und Bauchnabel-Piercing, was ja auch bei einigen Radsport-Profis vielleicht am Start sein könnte.
0: Vielleicht, genau. Hat den Vorteil, dass es nicht der Windschnittigkeit im Weg steht.
1: Kein Problem.
0: Oft vielleicht sogar ein Vorteil, wenn der Bauchnabel gefüllt ist,
1: weil dass
0: dann der Wind nicht sich im Bauchnabel verfängt, sondern außenrum geleitet wird. Daher kommt es.
1: Ich glaube auch, dass das eine gute Theorie sein könnte.
0: Ja. Tour des Schwäbisch Hall.
1: Tour des Schwäbisch Hall. Wieso heute?
0: Wieso heute? Ja, das habe ich mich auch gefragt. Wieso unter der Woche? Aber da müssten wir unseren Herr Bullinger fragen. Nee, beziehungsweise ist ja nicht von ihm veranstaltet. Nee. Wahrscheinlich ist halt der Termin frei. Und da muss man sagen, nehme ich. Es ist ja die Lidl-Deutschland-Tour. Deswegen müssten wir mal bei einem Herrn Schwarz nachfragen, glaube ich.
1: Ja. Die geht 4 Tage lang. Die geht durch nicht ganz Deutschland, auch wenn Deutschland-Tour das suggestieren könnte. Es geht nur durch Süddeutschland. Und also Hessen, Bayern und Baden-Württemberg.
0: Ja.
1: Das ist in der Definition von Deutschland-Tour drin.
0: Geil.
1: Was anderes nicht. Und wir waren heute Zielort des ersten Etappe in Schwäbisch Hall.
0: Genau.
1: Heute.
0: Gestern war der Prolog.
1: Das habe ich schon mitbekommen. Ist ein Zeitfahrrennen in Bad Orb.
0: Genau. Das ist das in Hessen, ne?
1: Da richtig, genau. Und dann ist heute über Bad Orb in Hessen, über Aschaffenburg nach Schwäbisch Hall gefahren worden.
0: Genau.
1: Und da waren wir dabei. Wir beide waren an der Strecke, an richtig. Unterschiedlichen Plätzen,
0: genau.
1: Um alles einzufangen.
0: Also ich muss sagen, ich war beruflich unterwegs. Das heißt, ich habe eine Familie begleitet, die dahin wollte. Und ich fand das dann aber auch mal einen schönen Termin.
1: Gerade das ist doch ein schöner Ausflug.
0: Für Kinder war viel geboten.
1: Waren die dabei? Was gab es alles für Kinder?
0: Also es gab ganz viele Firmen, die so Stände hatten, wo man dann entweder so ein Glücksrad hatte, also es gab 3 verschiedene Sachen ungefähr, Glücksräder, ich glaube 4 oder 5 verschiedene Glücksräder habe ich gesehen.
1: Tombola.
0: Und dann gab es immer Bonbons, Süßigkeiten, also alles, was die Kinder hochgepeitscht hatten.
1: Und Kullis für die Eltern, oder?
0: Genau, Kullis. Oder, was ich auch gesagt habe, so Tüten gegen Regen auf dem Fahrradsattel drauf.
1: Oh, ultra Arsch.
0: Von der Sparkasse.
1: Die funktionieren nie. Nee. Die funktionieren nie. Wer benutzt die? Ich check's gar nicht.
0: Keine
1: Hand das wegzuwischen, funktioniert immer besser.
0: Nee, also genau. Das Ding wegzumachen, weil sich dann so Regen drin sammelt, ist einfach viel siffiger. Oder? Nee, danke. Genau, das gab's für Kinder.
1: Also, du warst am Schenkensee.
0: Am Schenkensee, genau. Da war die Zieleinfahrt.
1: Mhm.
0: Und da war dann halt auch natürlich die Haupttribüne, VIP-Bereich.
1: Klar.
0: Das Who is Who von Schwäbisch Hall und Umgebung hat sich da...
1: Bulle war da.
0: Genau, alles
1: David hat sich, war auch da.
0: David war da und Bulle. Mehr müssen wir nicht wissen. Jens Vogt, der Rennradprofi aus den 90ern,
1: stimmt.
0: War da.
1: Haller.
0: Genau. Weiß ich nicht, ob der ein Haller ist.
1: Ich glaube, da kommt das Hall.
0: Ja, müssen wir, ja, noch mal wir recherchieren das nochmal.
1: Oder nicht.
0: Genau. Und was für also die TSG hat das Volleyballfeld geöffnet.
1: Oh.
0: Und das war ein großer Sandkasten für die Kinder. Das war ganz cool.
1: Und das Schenkenseebad war auch kostenlos.
0: War geöffnet, ja. Da war der Zaun
1: offen. Aber da war niemand drin,
0: glaube ich. Ganz wenig gehört, Leute.
1: Also ganz
0: ja. Ja, was will man? Also ich wäre hingegangen.
1: Ich sag, bei 28 Grad gehe ich nicht mehr ins Freibad.
0: Nee, das ist mir zu kalt.
1: Ist viel zu kalt. Das braucht mindestens 38 Grad.
0: Genau, richtig. Muss mindestens so warm sein wie das Mittelmeer.
1: Okay, heißt, du warst da oben.
0: Genau, und halt noch das besondere Highlight für die Kinder war das Laufradrennen.
1: Oh, ja.
0: Und das hat dieser Jens Vogt eben moderiert. Da hat er die ganzen Kinder dann zu sich genommen. Da konnte man sich vorher anmelden. Und dann sind die auf der Zielgeraden, da ging es auch ein bisschen berghoch.
1: 100 Meter?
0: 100 Meter ins Ziel gelaufen mit ihren Laufrädern. Und die Eltern durften dabei sein, also weil das waren wirklich noch die ganz kleinen, so 2-3-Jährige.
1: Ja, das ist ja ein Laufrad, wer noch nicht trillen kann.
0: Genau, richtig. Also, aber hat nichts mit, es gibt ja auch das Laufradrennen in Kralsheim.
1: Das kenne ich nicht.
0: Das sind noch so diese ganzen alten Holzräder.
1: Ah.
0: Und die sind immer vorm Umzug.
1: Für Erwachsene.
0: Und für Erwachsene, genau. Und das sind die Fahrer, das Fahrerfeld ist da auch immer ganz nüchtern, glaube ich, habe ich mir sagen lassen. Genau, aber das war ganz süß, genau. da war ich dabei und dann war das fast spektakulärer wie das eigentliche Rennen.
1: Weil das hat länger gedauert.
0: Es hat länger gedauert, ne? Die Zielgerade halt super flach, ja. Obwohl die da den Berg, die Stuttgarter Straße hochkommen.
1: Elwanger.
0: Ja, Stuttgarter und dann Elwanger.
1: Ja.
0: Genau, und das ist ja der Berg, wo sich so hochschlängeln, so biegen und dann sind die schon ein bisschen K.O., aber dann, also ging ich von aus, gar nicht. Auf der Zielgerade richtig Feuer gegeben.
1: Und geballert.
0: Und dann sieht man das kurz an sich vorbeiziehen und ja, dann war es auch ganz nett.
1: Ich habe ein Kind heute getroffen, da gab es danach, also es war zuerst ein Laufradrennen und danach gab es nochmal ein Fahrradfahrrennen. Ich weiß nicht, ob du davon auch was
0: das hab ich
1: von den Kindern.
0: Nee.
1: Und zwar, ich glaube, das ging dann 3 Kilometer lang, es waren 2 Runden und da hat mir dann ein Kind davon berichtet, dass es leider gestürzt ist.
0: Oh.
1: Und eine kleine Wunde am Knie hatte, ja. Aber trotzdem noch mit einer großen Medaille nach Hause gelaufen ist.
0: Genau, Medaille haben alle
1: bekommen. Total süß war.
0: Ja.
1: Und es war, nee, also da fand ich die Proportion nochmal schön, weil es so eine normal große Medaille war für ein normal großes Kind, aber dadurch war das eine sehr große Medaille für einen sehr kleinen Menschen.
0: Ja, ich hatte einen 5-Jährigen, der so die Medaille hatte. Ich glaube, das war die gleiche Größe. Aber doch, ich habe sie gesehen am Rand, die sind nämlich so eingebogen, die sind nicht diese Zielgerade hochgefahren.
1: Genau, die sind dann nochmal rum.
0: Genau. Ja, also drumherum viel geboten. Wir werden
1: weiter berichten.
0: Ihr seid bestimmt schon gespannt, wie hat es Chris erlebt und empfunden und was sind so vielleicht die ein oder andere Anekdote, die uns da passiert ist. Ich will nicht zu viel verraten. So,
1: wird doch einiges kommen.
0: Genau. Jetzt kommt erstmal Musik. Chris, wir haben jetzt gerade ja eigentlich schon das ganze Potpourri an Musikstilen abgefeuert. Yeah. Ich würde sagen, ein bisschen Punkrock wird uns gut tun. Und beim Fahrradfahren, da ist die Notdurft ja auch immer ein Thema. Also wie kann ich Wasser lassen? Das machen die ja während der Fahrt oft.
1: Ja.
0: In diesem Sinne möchte ich jetzt von Pisse Fahrradsattel spielen. Ja. Weil da kommt das eine mit dem anderen zusammen. Und danach vielleicht noch was von Team Scheiße. Schauen wir mal.
1: Ja, gucken wir mal.
0: Viel Spaß.

0: Gefühle für mein Fahrrad oder sein Fahrrad.
1: Beides.
0: Chris, ich hatte ja auch mal Gefühle für dein Fahrrad.
1: Ich hatte auch mal Gefühle für dein Fahrrad.
0: Als wir uns zusammen die Gravelbikes gekauft haben.
1: Und ich hatte dann, du hast ein goldenes Fahrrad.
0: Ja, so goldgelb. Ja,
1: goldgelbes und ich habe ein schwarzes Fahrrad.
0: Ja, genau.
1: Und als wir es gekauft haben, fand ich dein Fahrrad schöner als meins.
0: Echt?
1: Ja.
0: Und jetzt?
1: Immer noch.
0: Immer noch. Immer noch. Genau.
1: Und du?
0: Ich fand dein Fahrrad so toll, weil das war so gut ausgestattet. Da war so ein Gepäckträger und alles dabei und Licht war schon dran.
1: Das stimmt.
0: Ich hatte halt voll die...
1: Du bist ein Anfänger.
0: Ja, ich bin ein Anfänger. Ich bin ohne Licht und Sattel war immerhin dabei.
1: Dieser Sattel war dabei.
0: Ja.
1: Und was ich jetzt auch arg finde, bei E-Bikes sind oder bei Fahrrädern sind ganz oft auch keine Pedale dabei.
0: Ja. Man kauft die ohne Pedale, weil man die Profis haben die schon zu Hause.
1: Ja, genau so. Also
0: das
1: keine Ahnung.
0: Wie
1: du zahlst ja schon 3.500 Euro und dann ja klar, da sind keine Pedale dabei. Ja. Ich muss nochmal extra holen.
0: Das ist geil, das ist wie bei so technischen Geräten, wo mittlerweile so USB-Kabel und so einfach fehlen.
1: Ja, genau. Ja,
0: oder
1: holst dir ein iPhone, klar, da ist doch schon ein Aufladekabel zu Hause.
0: Ja, hat man doch, oder?
1: Hey,
0: Pedale
1: schön.
0: Hat man doch im Schrank bei den Aufladekabeln. Genau.
1: Nein.
0: Nee, ich fand die Kombination ganz toll, weil ich habe gedacht, oh, Borussia Dortmund, schwarz-gelb.
1: Oh, jetzt passt sehr gut zu dir.
0: Wenn wir nebeneinander fahren.
1: Oh,
0: aber wir fahren so selten nebeneinander, Ausland. Chris.
1: Ich bin Auswärtstrikot von VfB, schwarz.
0: Ah, schwarz-gold. Daher. Nee, ich hab gedacht, die Kombination aus unserem Fahrrad.
1: Ah, wie beide sind
0: deswegen.
1: Borussia.
0: Ja, genau.
1: Das verstehe ich auch.
0: Aber wir verquatschen uns. Chris, ich wollte dich eigentlich fragen, wie, wo und
1: warum?
0: Wie gut hast du heute das Rennen erlebt?
1: Und zwar, heute war ja die Deutschland-Tour in Schwäbisch Hall und wir haben die live angeschaut. Also nicht wir beide, Jens und ich, sondern ich habe das mit lieben Personen, mit meiner Partnerin und mit einem fremden Menschen, aber der war auch lieb.
0: Maulieb.
1: gesehen. Genau. Und zwar, heute ging die so gegen 16.30 Uhr durch die Stadt Schwäbisch Hall und ich habe angefangen zu gucken ab 14.30 Uhr vielleicht. Da gab es Public Viewing beim Globe hier in Schwäbisch Hall und das konnte ich mir nicht entgehen.

0: war die Bergwertung heute in Schwäbisch Hall.
1: Ja.
0: Und ja, das war total schön, also war witzig, war sehr, sehr schnell,
1: ja,
0: wie sie da durchgefahren sind.
1: Ja.
0: Also ich bin extra an den Berg gegangen, wo ich gedacht habe, ja gut, dann sehe ich...
1: Kann man nebenher laufen.
0: Nee, dann sehe ich sie ein paar Sekunden länger.
1: Ja.
0: Jokes on me, war gar nicht viel länger. Die sind da hochgesesprintet wie, also keine Ahnung, verrückt.
1: Und das nachdem die den ganzen Tag gefahren sind.
0: Die sind schon 200 Kilometer gefahren, sind dann nochmal mit 20 km/h irgendwie einen 28% Hügel hochgefahren.
1: Ja.
0: Total verrückt. Also das hat mich schon sehr beeindruckt, wie dolle das ist. Also wie, was für Maschinen die Menschen sind, die da hochfahren.
1: Ja.
0: Ja, genau. Und dann fand ich es total schön oder total witzig, nochmal so zu warten, bis der Besenwagen kommt. Der Besenwagen, der ist ja der Wagen, hinter denen darf kein Fahrer fallen, weil er dann halt sonst aus der Tour disqualifiziert ist, weil er
1: sind ein paar. Das sind ein paar tatsächlich.
0: Sind schon ein paar.
1: Ja, okay. Sorry, weil er zu schlecht oder zu langsam ist.
0: Genau, ne? Genau. Und da war dann einer davor und den haben wir nochmal angefeuert und das fand ich fast einer der schönsten Momente, weil es dann halt so Underdog, also klar, die Top-Leute, die brauchen, glaube ich, keinen Support mehr, die ballern da
1: von, nicht von Menschen, nicht von uns gewöhnlichen.
0: Die brauchen Volk. Von Tesla-Robotern brauchen die
1: genau, Support. Richtig. Von ihresgleichen.
0: Nee, aber der letzte, ich glaube, der hat es dann schon nochmal gebraucht, ja. weil oder wenn man so vergleicht, hat die ersten, die sind halt hochgesprintet mit irgendwie 20 km/h oder also gefühlt 20 km/h und dann sind so hinterher noch so ein paar Leute gefahren, die dann halt so zickzack hochgefahren sind, so Serpentin, weil das einfach zu steil für die war, um geradeaus hochzufahren, krass. Um so mal zu verstehen.
1: Ja.
0: Und das sind ja auch schon Profis, die richtig, richtig fit sind.
1: Genau.
0: Ja.
1: Krass.
0: Aber also, krass.
1: Ja. Schön, ich fand es wirklich schön, dass alle gleichmäßig angefeuert werden da wohl.
0: Ja, also klar.
1: Das ist mir aufgefallen, da gibt es ja gar keine Fanlager, ne, sondern alle Leute
0: finden alles. Man kennt dann vielleicht einen und dann sagt man Namen oder so.
1: Genau. Der Luis Barré oder wie heißt er, hat gewonnen.
0: Gewonnen, ja.
1: Und der Mexikaner, der diesen Prolog gewonnen hat, das Zeitfahren.
0: Del Toro.
1: Del Toro, ja genau. Isaac. Das ist Zweiter wohl geworden.
0: Genau.
1: Das habe ich mitbekommen, ne?
0: Also. Und Nils Polit, mein Spirit Animal, war auch dabei, aber ich hab den nicht richtig wahrgenommen. Ich habe einen Zimmermann, Georg, glaube ich.
1: Ach so, okay, ja.
0: Den habe ich, der ist kurz vor mir vorbeigefahren, weil der für die deutsche Nationalmannschaft fährt. Den habe ich wahrgenommen. Aber ansonsten, die sind so schnell vorbei, da nimmt man niemanden wahr. Also ich habe jetzt keinen Typ, also niemanden wahrgenommen, außer ihn.
1: Gibt es denn noch diese Teams, also für Team Telekom oder Team Gerold Steiner, daran erinnere ich mich?
0: Ja, ganz andere Teams gibt es jetzt. Es gibt zum Beispiel
1: Team Lidl.
0: Lidl Track, ja. Dann fährt Wismar Lisa Bike mit. Und dann gibt es noch das Witzigste, und zwar das ist ein deutsches Team, was auch bei der, also ein Team, was in Deutschland seine Base hat, Bora Hansgrohe, Red Bull mit. Und die kommen aus Deutschland und die haben jetzt hingekriegt, dass sie keinen einzigen deutschen Fahrer für die Deutschlandtour aufstellen.
1: Wow.
0: Und das finde ich natürlich schon sehr, sehr witzig, weil das halt auch ein deutsches Team ist, was nichts hinkriegt. Also was ist, klar, die haben alle gute Fahrer, aber keinen deutschen Fahrer für eine deutsche Tour. Da kommt dann schon wieder ein bisschen Patriotismus bei mir raus.
1: Und sag, ja, jetzt strengt euch noch mal ein bisschen an. Im Sport ist es ja auch wichtig, Patriot zu sein. Ja. Wo darf man es denn noch? Genau. Nee, aber sehr super eingängige Teamnamen, auf jeden Fall.
0: Dann gibt es noch UAE, United
1: We Fall.
0: Arab Empire.
1: Okay.
0: UAE. Ja, also die Araber.
1: Die. Die haben auch schwere Trainingsbedingungen da in der Wüste.
0: Ja, aber da trainieren die nicht.
1: Die fahren mit so Tracking-Bikes da wahrscheinlich, üben die da die ganze Zeit.
0: Mit Mountainbikes.
1: Genau.
0: Naja, ich würde sagen, wir spielen ein bisschen Musik, bevor wir jetzt richtig
1: verklappern. Natürlich.
0: Hast du was?
1: Ich habe was.
0: Ich habe jemanden gesehen bei dir.
1: Also, ich weiß nicht, ob du das meinst, aber ich hätte jetzt gern von Rosalie Cunningham Ride on My Bike, weil ich den Song auch so, also unabhängig vom Thema, immer richtig geil fand. Die Sängerin die mit ihrer, mit Person immer unterwegs war, macht seit einigen Jahren Solo. Person sagt wahrscheinlich den wenigsten was, aber die macht das richtig geil. Das ist so eine Allround-Talentfrau. Genau, Rosalie Cunningham. Merkt euch das. Ride on my bike. Viel Spaß.

0: Mascalero von ZZ Top hier live im Störfunkradio.
1: Ach, wieso kommt ein ZZ Top?
0: Es hat einen traurigen Grund, und zwar ist Frank Beard, der Drummer, der Original-Drummer, seit 1969 am 17. August diese Woche gestorben.
1: Sehr traurig.
0: Sehr traurig. Und ZZ Top war mein erstes Konzert.
1: Wann war das?
0: 2003.
1: 2003, da waren einige jünger als jetzt.
0: Ja, und das war zu der Tour, zur Mascalero-Tour. Da waren einige jünger, ich auch.
1: Du auch.
0: Ich glaube, da durfte ich noch kein... Nee, das, genau, da war ich noch 15.
1: Okay.
0: Ja, also so.
1: Und wo war das?
0: Oh, wo war das? Wo war das jetzt? Geplant war es in Lauda, Königshofen, aber dann haben die es... Das war in Lauda, Königshofen, genau. Ja. Das war nämlich als Open Air eigentlich geplant. Und dann wurde es kurzfristig in so eine bescheidene Mehrzweckhalle gelegt. Aber für mich damals trotzdem hammergeil. Und
1: das ZZ Top, beste Konzert deines Lebens.
0: Ey, das erste auf jeden Fall. Und es war auch sehr geil, weil ZZ Top so krass cool sind. Das ist schon die coolste Band rein von, ja, vom Auftritt mit diesen Bärten und diesen so Choreografie mit Bass und Gitarre. Und dann haben sie so Plüschgitarren, also mit so Plüsch oder mit so Fell überzogen und Glitzeranzüge. Alles so, so Las Vegas meets Cowboy meets Rockstar.
1: Mhm.
0: Und ja, und das ist aber ein cool. Also das kann man nur machen, wenn man so eine Grundcoolness ausstrahlt. Und deswegen, ja,
1: das haben die.
0: Das haben die. Und
1: hatten die.
0: Was die nicht hatten, die hatten alles immer auf Tour dabei. Die gibt's, also ich glaube, die gibt's weiter. Also die Tour wurde unterbrochen. Der Drummer war schon ausgewechselt vorher, weil, also da ist der Drum-Tech eingesprungen, weil der schon gesundheitlich angeschlagen war auf der Tour. Keine Ahnung, wie es weitergeht. Aber genau, die hatten auf Tour früher in den 70er Jahren immer alles dabei. Sogar so wilde Bullen und Stiere oder so zum Bullenreiten. Also weil die einfach ein bisschen drüber
1: waren.
0: Verrückt waren, genau. Was sie wahrscheinlich nicht dabei hatten, waren Fahrräder, Chris.
1: Ja.
0: Und heute ist ja unsere Fahrradsendung.
1: Ich habe schon ein bisschen berichtet darüber, wie ich heute die Deutschlandtour wahrgenommen habe.
0: Ja.
1: Mitbekommen habe. Und jetzt hat es mich noch einfach total interessiert, wie du es eigentlich wahrgenommen hast.
0: Also,
1: wie ging es denn eigentlich ab?
0: Also ich muss sagen, es war ja vorher schon so ein bisschen wechselhafte Stimmung im Volk. Wenn man dem Volk
1: auf Instagram zumindest
0: gefolgt ist.
1: Auf Instagram.
0: Genau, auf Instagram. Dann gab's
1: oder,
0: da
1: oder Facebook.
0: Facebook, ja. Einige kritische Stimmen, warum da jetzt die Deutschlandtour für wie viel? 400.000 Euro oder sowas stattfinden muss?
1: Ich glaube insgesamt 450.000.
0: Ja. Ach komm, das haben wir auch noch. Und dass da jetzt halt mal zwei Tage lang die ganze Innenstadt oder halt Stadt drumherum so viele Straßen gesperrt sind und genau. Und ich habe mich da so ein bisschen dagegen gestellt und habe gedacht, nee, jetzt lass die doch einfach ihr Radrennen machen und jetzt ist es halt mal so, dann ist halt Leben da. Aber ich war heute tatsächlich, wo ich da in der Zieleinfahrt so gewartet habe und dann einfach Firma an Firma, Werbeschild an Werbeschild,
1: das ist schon
0: Fahne.
1: Durchkommerzialisiert.
0: Dieses Ganze und dann einfach, dass es Lidl Deutschlandtour heißt, das ist halt so scheiße. Also der Sport, richtig cool, kann ich irgendwie, also ich bin kein Radsportfan, ich habe das mir nie richtig angeguckt, außer wenn mein Papa Tour de France geschaut hat. Genau. Mein Papa hat übrigens ab und zu gesagt, oh, das ist so toll, was für Landschaften man dann sieht.
1: Ich bin total,
0: ist es bei dir auch so ein Ding?
1: Ich bin totaler Fan, ja, weil es ist einfach total uninteressant, aber trotzdem so mindly, middly interesting ist.
0: Ja.
1: So, da kommen immer wieder so ein paar Informationen, die man so, oh, okay, das wusste ich jetzt noch nicht.
0: Genau. Und das ist sehr, kann ja auch sehr beruhigend sein, wenn das dann so nebenher läuft. Das kann so einen ganzen Nachmittag überlaufen.
1: Zum Einschlafen.
0: So einen Nachmittagsschlaf dazu machen. Damit verbinde ich das. Und dann live habe ich gedacht, ja, trotzdem mal anschauen, bestimmt cool. Und dann ist das aber halt alles so eine Werbeveranstaltung und das hat mir tatsächlich so die Lust am Spaß haben genommen, da, dass ich mich drauf einlassen konnte.
1: Der Antikapitalist in dir hat's,
0: der Antikapitalist hat es wieder, genau, der wo Lidl und Schwarz kritisch sieht. Und nee, was es nicht gab, waren Stürze. Stürze sind natürlich Highlights bei so Radrennen.
1: Definitiv.
0: Also ich habe keinen gesehen.
1: Ich warte immer drauf.
0: Ich habe einen gesehen mit einem blutigen Knie, der ist hinterm Besenwagen hergefahren noch.
1: Hinterm?
0: Also, ja, da gab es einige, die hinterm Besenwagen hergefahren sind. Also als ich dann wieder nach Hause bin.
1: Ich habe keinen hinterm
0: Besenwagen. Also ich bin dann runtergefahren Richtung Innenstadt und da sind dann doch einige Versprengte noch hinterhergekommen, die dann auch noch bejubelt wurden. Ja, da wurde schon die Strecke abgebaut.
1: Also. Ich hab einen Besenwagen nämlich gesehen, da habe ich nämlich noch den einen vorm Besenwagen angefeuert. Ja. Aber danach haben wir auch die Strecke verlassen. Vielleicht
0: war das
1: unser Fehler.
0: Auch wieder sinnbildlich, ne? Ja. Man denkt, man hat alle gerettet. Aber die, die es wirklich hart erwischt hatten, und da hatte einer wirklich blutige Knie, Chris. Ja. Also da hat es einen zerlegt,
1: rausgeschmissen.
0: Den hat es aus dem Sattel gehoben, sagt man dann. so muss man das dann sagen.
1: Heißt deine Gefühle sind gemischt?
0: Gemischte Gefühle, der Sport super, das Drumherum nervig, ähnlich wie beim Fußball, aber nicht ganz so schlimm,
1: nicht kein so Vergleich. Schlimm. Ja, hier Red Bull, Bore, Hans Grohe.
0: Ja, genau.
1: Ist ja nicht so schlimm.
0: Ja, nicht so schlimm.
1: Oder UAE.
0: Die haben noch mehr Werbung drauf auf ihren Trikots und allem. Also wird alles zugetackert mit Werbung.
1: Ja, ja.
0: Genau, aber.
1: Diese Fußballer.
0: Ja. Genau. Ich werde es mir live wahrscheinlich nie wieder angucken, weil es mir einfach zu unspektakulär ist zum Zuschauen.
1: Ich glaube, ich kann mir jetzt richtig witzig vorstellen, so wenn man so auf Tour de France mäßig auf einem Berg ist und dann wirklich morgens da schon hoch muss.
0: In so einer Gruppe.
1: In einer Gruppe, und dann kennst du auch wie so ein Festival ein bisschen. Ja. Dann kennst du dann auch schon irgendwie so vier Meter in die eine Richtung, 4 Meter in die andere Richtung, kennst du auch schon alle.
0: Ja.
1: Und dann trinkt man mit allen, und das kann ich mir vorstellen, dass es witzig ist. So war es heute auch ein bisschen, aber ja.
0: Ich habe in der Zieleinfahrt mit einem Bier auf dich gewartet, Chris, aber du kamst nicht.
1: Ich kam nicht. Ich bin nicht ins Ziel gekommen.
0: Genau.
1: Von dem her kein Bier für mich.
0: Kein Bier für Chris. Nein, natürlich, ich war beruflich unterwegs, ich habe kein Bier getrunken. Das war ein Witz, lieber Arbeitgeber.
1: Ja.
0: Chris, machen wir noch einen Song?
1: Ich würde sagen, ja, klar. Wir machen Giro von Roy Bianco und die Amprozzati Boys. Viel Spaß.

0: Max Rabe war das.
1: Der Maxe.
0: Bruder von Stefan.
2: Ja, und unsere Sendung ist schon leider wieder vorbei.
0: Mensch.
2: Es war eine Wonne.
0: Es ist im Prinzip so schnell vorbeigeflogen wie die Fahrradfahrer an mir heute in der Zieleinfahrt. Also, nicht hingeguckt und schon ist die Sendung
1: schon
0: vorbei. Chris.
2: Es war eine Wonne.
0: Wie geht's dir am Ende der
2: Sendung? Mir geht's total gut. Ich freue mich auf die nächste Deutschland-Tour in Schwäbisch Hall.
0: Genau.
2: Und schauen wir mal, wann es wieder passiert. Wenn mal wieder die Lidl-Deutschland-Tour in der Nähe von Heilbronn stattfinden wird.
0: Genau.
2: Es ist eine Frage, ob die Deutschland-Tour überhaupt noch Deutschland-Tour heißen kann.
0: Genau. Oder ist es dann so wie bei der FIFA, dass es dann auf einem anderen Kontinent jetzt stattfinden muss? Weil das arabische Team
2: jetzt,
0: meldet
2: jetzt,
0: an.
2: Jetzt MacPom.
0: Ja, genau. Jetzt MacPom. Und danach irgendwie Vereinigte Arabische Emirate.
2: Ach, ja. Okay. Ich werde jetzt erstmal in Urlaub gehen. Ich verabschiede mich 2 Wochen.
0: Ich muss hier die Stellung halten, was ich sehr gerne tue. Mit einem Lachen und einem weinenden Auge werde ich euch nächste Woche begrüßen. Und ich glaube, wir können euch nur sagen, bleibt hart am Lenker, bleibt stabil und Chris, ich wünsche dir einen schönen Urlaub.
2: Und ich sage, ciao Bella.
0: Ciao.

0: Hallo, hallo.
1: Hallo, hallo, hallo miteinander.
2: Hallo, hallo, Hallöchen.
0: Irgendwie höre ich den Julius nicht auf meinen Monitor und Kopfhörer.
1: Ich höre dich auch nicht.
2: Ich kann mich auch nicht anhören. Kann das sein?
3: Ja. Wir haben den Fehler gefunden.
1: Ja, technische Probleme auch mal hier.
3: Wie immer. Es hat sich nichts verändert.
1: Es ist so schön. Ach, herrlich. Herrlich mal wieder hier in dieser Dreierrunde zusammenzusitzen.
0: Ja, lange ist her.
3: Ja.
1: Ja.
0: Das hat vielleicht manchmal nicht so den Anschein gemacht, weil man uns doch öfter mal gehört hat. Sonntags.
3: Wir kriegen gute Kontinuität hin, auch wenn wir es... Wenn ich es in letzter Zeit nicht so oft hinbekommen habe, vorbeizuschauen.
0: Manchmal steht das Leben eben dem Radio im Weg. Und das ist aber auch in Ordnung.
3: Und es darf es, genau. Umso mehr freue ich mich, wieder da zu sein. Aber ich sage auch, ich habe vorhin wieder lange überlegt, ob ich es mache. Da habe ich gesagt, ich mache es heute mal. Und ich freue mich gerade auch.
1: Das ist schön.
3: Es ist schön, wieder hier zu sein. Ich habe gerade auch schon gesagt, ich bin ein bisschen nervös, weil es so lange her ist. Aber Silas meinte dann nur so, ach, mach dir keinen Kopf. Du bist da so schnell wieder drin und ja, ich bin wieder da.
1: Ja, aber ist schneller wieder drin als gedacht.
3: Ja, zur Sendung. Der Domme hat, was war's, Acid und Mental.
1: Genau, Acid und Mental, das ist eine...
3: mitgebracht.
1: Genau,
3: oder
1: ein Free-Techno-Label. So, und ich dachte mir, naja, da kann man doch mal ein bisschen was zeigen. Jetzt habe ich aber ein Problem. Dadurch, dass die ersten beiden Platten White-Label-Pressungen sind, weiß ich natürlich nicht, welche Seite A und welche Seite B ist, weil ich mir das White-Label natürlich nicht auch durch einen Stift ruinieren wollte. Deswegen muss ich jetzt einfach mal raten. Also entweder wir hören jetzt Acid Up Dub mit Neo oder wir hören Drone mit Land of Miracles.
0: Lasst euch überraschen.
3: Ja, werden wir es rausfinden, was
1: ja.
3: Wir vielleicht rausfinden, was wir gleich hören. Viel Spaß!

0: Also meine Kollegen können es nicht verstehen. Ich liebe dies. Also ich liebe diese. Für mich ist das Kunst an Musik.
1: Das war eine Psychose auf einer Schallplatte. Gefangen.
0: Ich muss mich jetzt auch nochmal korrigieren. Das war nicht die Acid and Mental 1, das war die Acid and Mental Nummer 2. Und als erstes haben wir gehört die Asphalt Pirates mit Everyone Here Is Mad. Und als zweites war es Base Mobile, TBC Sound System und D-by-D mit 26.
1: Thomas, seit wann langst du so vorsichtig deine Schallplatten an?
0: Weil das eine Acid and Mental ist.
1: Ah, okay.
2: Ja, das Cover spricht aber Bände.
0: Ja, ah, das ist auch genau für diese Zwecke. Ich habe gerade herausgefunden, dass ich die Platte falsch eingeräumt habe.
1: Ihr seht das jetzt gerade natürlich wieder leider nicht. Um das einzuordnen, Domme hat für die Platten, weil es White Labels sind und er nicht draufschreiben wollte, selber auf A4 Blätter Acid und Mental 1 und Acid und Mental 2 geschrieben und das über das Loch im Platten-Sleeve gelegt und jetzt tauscht er sie gerade, weil er rausgefunden hat, dass sie falsch rum einsortiert waren. Und das ist richtig süße Schrift.
0: Ja, gell?
1: Super. Ja.
0: Aber das sind nur die ersten zwei, die so sind. Ab der dritten haben sie sich einen Stempel geleistet, aber es steht immer noch nicht drauf, was es ist.
1: Okay.
0: Bei der vierten ist, glaube ich, auch ein Stempel, aber andere Farbe. Und bei der fünften ging es dann langsam mit einem Druck los, aber man hat sich immer noch gespart, was draufsteht. Also, ja.
2: Ja, man.
0: Ich glaube, das ging irgendwann mal erst ab. Oh, hier, guck mal, irgendwo steht sogar schon dann. Ah, jetzt kommen wir ganz neu. Da steht sogar ein Soundcloud drauf auf der Platte und hinten drauf ist ein riesengroßer Smiley.
1: Das stand die Nummer 7.
0: Genau, das ist die Nummer 7.
1: Wie viele Nummern gibt's denn?
0: Ich glaube momentan 13 oder 14. Und 8 habe ich hier.
1: Steht dann bei der 13. auch ganz genaue Setlist?
0: Schauen wir mal.
2: Die werden immer besser.
1: Da ist dann vielleicht ein QR-Code drauf, den man scannen kann.
0: Das macht besonders Spaß, wenn die Platte sich gerade dreht. Ey, aber vielleicht ist die Platte auch einfach nur quasi ein QR-Code, so ein runder QR-Code. Wow, das wäre mal eine geile Platte.
1: Das könnte funktionieren. Wenn die sich dreht bei 33,5 Umdrehungen.
0: Du musst es halt dementsprechend ausrechnen, dass der QR-Code bei der Umdrehung dann richtig ist.
1: Stabil bleibt, dann geht das.
0: Es wäre übelgeil.
2: Ja, funktioniert erst richtig, wenn du es nochmal so 1-2% runtergepitcht hast. Dass du es auch nicht auf einem normalen Plattenspieler machen kannst.
1: Ja.
2: So, Julius wollte jetzt noch ein bisschen Abwechslung reinbringen.
1: Ja, bevor jetzt wieder irgendjemand denkt, dass gerade sein Radio kaputt gegangen ist. Das war nicht so, wir hören, das habe ich letzt in meinem Mix der Woche gefunden. Heißt More Than Abstract Hip Hop.
0: Okay.
1: Und danach kommt Muss Los, den kennen wir aber schon.
0: Ja, sind wir gespannt.
2: Viel Spaß.

0: Da sind wir wieder.
1: Guten Tag.
2: Willkommen zurück.
0: Ah, ich habe schon wieder was Tolles gefunden. Ich liebe es. Sarr. Ja.
2: Das ist heute eine sehr verwirrende Sendung irgendwie.
0: Ja, auf jeden Fall. Ich bin aber auch sehr verwirrt vom Wetter.
1: Warum?
0: Ganz einfach, weil es heute Nacht so verdammt scheiße
1: war. Ja, ich habe heute Nacht meinen Atem gesehen. Das war irgendwie...
0: Ich bin um nachts um zwei im Wohnzimmer wach geworden und dachte mir, verdammt, ey, jetzt mal im Ernst, warum ist das so kalt? Nächster Gedanke war, ah, verdammt, im Schlafzimmer ist das Fenster offen, da ist ja noch viel kälter. Ja, okay, dann ab rüber ins Schlafzimmerfenster zu und unter die Decke. Oh Gott, verdammt, das Kalte.
1: Ja, das bleibt jetzt auch noch ein paar Tage so.
0: Ja.
2: Ist aber vielleicht auch mal ganz gut.
0: Ja, auf jeden Fall. Also du siehst es ja auch draußen am Rasen, sobald da mal ein bisschen Flüssigkeit wieder da war, ist da auch nichts mehr braun, sondern grün. Also einiges davon.
1: 20% bei mir zumindest oben.
2: Also ich bin am Freitag mal über den Sportplatz in Rauenbretzingen gelaufen und der sieht mittlerweile, der ist nicht mehr zu unterscheiden von dem Acker nebenan. Das ist wirklich, also ich glaube, dieser Rasen ist tot.
0: Schande.
2: Bei uns gibt es so ein paar Fleckchen zu Hause, die haben es tatsächlich überlebt. Die grünen jetzt gerade wieder auf.
0: Ja. Alles ist schön.
2: Wie lang?
0: Ja, hoffen wir mal.
1: Ja.
0: Ich habe am Wochenende auch so, ich finde es ja immer so mega spektakulär, wenn es dann jetzt so Ewigkeiten trocken war und wenn du irgendwo über den Acker läufst und dann siehst du da gefühlt so 10 cm lange Risse in dem Boden drin. Also nicht von der Länge her, von der Breite her meine ich jetzt. Und dann denkst du einfach nur, oh, what the fuck, und das Ding geht echt tief runter so. Also ja, gut, weißt du ja nicht, aber es sieht halt erstmal so aus, wenn es echt tief runter geht. So.
1: Tut's auch. Also wir haben ein massives Trockenheitsproblem.
0: Ja,
1: das ist ja auch nichts Neues, was sie da jetzt vermutlich erzählen. Aber auch bestes Beispiel. Also hätte es jetzt tatsächlich die Tage nicht geregnet, hätte ich für mein Gärtchen kein Wasser mehr gehabt, weil in meinem 1000-Liter-Fass waren unten noch vielleicht 5-6 cm Wasser drin.
0: Ja.
1: Und ich habe echt nicht viel, was ich gießen muss. Also ich gieße pro Gießen so 3 Gießkannen.
0: Ja.
1: Also das war schon übel.
0: Ja, habe ich schon auch gemerkt.
2: Ja, ich glaube, unsere Regenwasserzisterne ist auch
1: leer.
2: Knapp vor der Leerheit gewesen.
0: Mhm.
2: Aber da laufen bei uns zum Beispiel auch noch die Toiletten drüber.
0: Ja.
2: Das ist eigentlich ganz praktisch. Eine
1: Grauwasseranlage.
2: Ja.
1: Das ist tatsächlich ganz praktisch.
0: Mhm.
1: Aber die Toilettenspülung sollte ja trotzdem funktionieren, wenn eure Zisterne leer ist.
2: Ja. Ich hoffe.
0: Lass uns das mal austesten. Nein.
2: Ich gehe nachher exklusiv aufs Klo für euch. Stimmt. Okay, nee, wir sind hier in der falschen Sendung.
1: Ja.
2: Abgedreht geht's hier trotzdem weiter. Nachdem ihr beiden jetzt hier schon ein bisschen weirde Musik mitgebracht habt, habe ich jetzt auch noch ein bisschen weirde Musik mitgebracht. Ich glaube, wir haben sie auch schon ein paar Mal gehört hier. Aber ich habe sie letztens auch wieder für mich so wiederentdeckt.
0: Okay.
2: Man kann so Math-Rock tatsächlich nicht auf lange Frist hören. Zumindest geht's mir so. Aber jetzt habe ich wieder Gefallen daran gefunden und deswegen ist hier jetzt wieder Angine de Poitrine mit Sarniez und Utsp. Viel Spaß.

0: Man hört den Ventilator.
1: Ja, ja. Max Ventilator kündigt sich immer als erstes an.
0: Mhm. Hat er mittlerweile einen Namen?
2: Mhm. Ja.
0: Warum Max?
2: Weil er immer auf maximale Power ist.
0: Scheiße.
1: Es wird nicht besser, sogar im
0: Nee, es tut mir leid.
2: Ja, und das ist Max 1 und wir haben drüben haben wir noch Max 2. Der ist in Studio 3.
0: Weil einfach nur, weil es der zweite Ventilator ist oder genau. Weil er mehr Power hat?
2: Nee, er hat dieselbe Power, aber es ist der zweite Ventilator.
0: Okay.
2: Und ich glaube, Max 1 hat einen Plattfuß.
1: Ja.
2: Ja, Max 1 hat einen Plattfuß und Max 2 hat einen Querfuß.
0: Hm, I see.
1: Aber er arbeitet immer noch.
2: Ja, ja.
1: Und das ist die Hauptsache.
2: Und er ist quasi bei jeder Sendung, die wir machen, ist er da.
1: Ja.
2: Also egal, also der ist sendungsübergreifend.
1: Das lässt sich hier auch gar nicht mal ohne machen.
0: Nee, es ist auch echt heute sehr warm hier drin.
1: Ja.
0: Verstehe nicht, wie du hier mit so einem langen Longsleeve sitzen kannst. Mit einem langen Longsleeve, Julius.
1: Das war irgendwie...
0: Und ein T-Shirt drüber. Silas sieht aus wie der geborene Skater.
1: Okay.
2: Ja.
0: Man sieht, dass du 90er bist.
1: Ich hoffe. Ich will nicht aussehen, als wäre ich Baujahr 2000. Nein, ich fand's heute unheimlich verwirrend, sich
0: Wetter
1: anzuziehen.
0: Ja, ja. Ja.
1: Oder sich korrekt anzuziehen. Ich war heute Morgen schon in T-Shirt und kurzer Hose draußen, da war es aber zu kalt. Dann habe ich mir eine lange Hose angezogen und einen Pulli drüber gezogen, das war dann aber zu warm. Und jetzt habe ich diesen Mittelweg aus, ich ziehe ein dünnes Longsleeve an mit einem etwas dickeren T-Shirt drüber.
2: Ja.
1: So wie es die Cool Kids heutzutage. Und das ist jetzt anscheinend auch wieder zu warm.
2: Ja, du kannst dich aber auch nicht richtig, keine Ahnung, wenn Sonne weg, dann echt kalt, wenn Sonne da, dann warm.
0: Mhm.
1: Ich glaube, ich nehme mir irgendwann mal so einen portablen Kleiderschrank mit.
2: Oh, das wäre was.
1: Immer noch mal so eine Schicht extra habe und noch mal so eine kurze Hose, die man einfach mitnehmen kann.
0: Du meinst kurze Hose auf Tasche?
2: Du kannst dir doch auch so wahnsinnig tolle hier abtrennbare Cargohosen holen, die du so in drei Pieces machen kannst.
0: Nee. Dazu fehlt ein Silas leider die Grundvoraussetzung. Das ist so ein Vaterding.
1: Ja.
0: Ich hoffe, ich mache mich jetzt nicht
2: gut. Ja, also in meiner.
1: Aber, ja, das dauert noch eine Weile, bis ich Vater werde.
0: Aber ich finde so Cargo, ich finde die auch toll, aber das gibt so arg Vater-Vibes. Dazu musst du eigentlich einen Kinderwagen mit dir rumschieben oder irgendwie ein Kind dabei haben. Dann ist sowas praktisch und gut, aber bis dahin brauchen wir eine andere Lösung.
2: Ja, oder du willst halt keinen Rucksack, keine Handtasche mit dir rumtragen, so wie ich früher, und stopfst halt die ganzen Taschen alles voll mit allem möglichen Scheiß.
0: Ja, aber dann klimpert das ja so laut.
2: Nein, deswegen ist es ja wichtig, dass du zum Beispiel bei der Seite, wo der Schlüssel ist,
0: ja.
2: Da tust du dann noch Tempos und Tabak rein. Dann klimpert es nicht, weil dann kannst du es nämlich dazwischen legen.
0: Ja. Da muss man sich ja voll den Plan machen, was wo wie gelagert wird.
2: Genau.
0: Viel zu anstrengend.
1: Ich habe das Gefühl, du warst noch nie wandern.
0: Nee.
1: Ja.
0: Nee. Ist nicht so.
1: Ist nicht so deins.
0: Nee.
1: Oh.
0: Geh ich lieber Fahrrad fahren. Und da kann ich eine Satteltasche mit. Ist wirklich underrated Fahrrad-Equipment.
2: Ja, ist halt echt so.
0: So, ich merke das, ich merke das echt, ich bin sehr froh darum.
2: Gut, ich meine, ich hätte nirgendwo Platz da dafür, aber...
0: Ja, aber immer einen nassen Rücken haben, wenn du irgendwo hinfährst im Sommer, ist, finde ich, voll nervig. Und im Winter auch. Naja.
2: Das stimmt allerdings, ja.
0: Klar kann man nicht jetzt auch nicht einfach an jedes Fahrrad hinspaxen, aber das finde ich, das ist echt ein gutes Add-on.
2: Ja, schon.
0: Ja, Add-ons.
2: Ja, wir haben immer noch was dabei und zwar diesmal von Yes Papa Recordings. Jetzt muss ich schon überlegen, Dr. Looney mit La Cantina, wenn die Seite richtig stimmt.
0: Niemand denkt jetzt, dass sein Radio gleich kaputt ist?
2: Nein, ich glaube nicht.
0: Okay, cool. Dann viel Spaß.
2: Ja, La Cantina, viel Spaß.

0: Ja.
1: Das war ja wieder wild.
2: Ja. Mhm. Dr. Looney und das danach, ich weiß gar nicht, ob das da Dr. Na, ob danach auch nochmal Dr. Looney war oder ob das vom Heretic Sound System jemand war.
1: Ja, das war auch Dr. Looney.
2: War auch Dr. Looney, genau. Grüße gehen raus. Wird jetzt wahrscheinlich nicht hören, aber ist okay. ja, mega, mega nice Scheibe. Ich bin da durch Zufall mal drauf gekommen und dachte mir, oh, ich will da mal reinhören, einfach nur, weil La Cantina draufsteht. Und es ist genau das drin gewesen, was ich mir gedacht habe. Ein richtig geiler Cantina-Remix. Ja.
1: Stimmt. Ja, das war's schon wieder fast hier mit Musik aus.
2: Doch Wahnsinn ist das.
1: Uns hört ihr nächsten Sonntag wieder auf der 97.5 in Schwäbisch Hall und der 104.8 in Crailsheim.
2: Mhm. Oder aber auch 24/7 zum Nachhören oder live mithören auf www.störfunk.de.
0: Oder eine Wiederholung jeden Samstag um 22 Uhr.
1: Ja.
2: Yeah.
0: Ganz einfach. Und jetzt bringen wir noch was bisschen ruhigeres für den Abschluss, um euch perfekt auf Lost Songs vorzubereiten.
2: Oh, schön.
0: Mhm. In dem Sinne, schönen Sonntag und bis nächste Woche.
2: Bis nächste Woche.
0: Tschüss.
2: Tschüss. Tschüss.

0: 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Ihr seid bei Lost Songs auf Radio Störfunk. Und wir haben einen kleinen technischen Fuck-up.
1: Geht.
0: Aber es geht. Hier unser Jingle. Ja. Heute Spezial zur Lidl Deutschland Tour spielen wir nur Lieder.
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0: Dann fangen wir heute ohne Jingle an, oder?
1: Reichen wir nach.
0: Bleibt dran, wir reichen nach. Es geht los mit Fahrradmusik.

0: Jetzetle! Wie man im Ländle sagt, gell? Da sind wir wieder.
1: Los Songs.
0: Ah ja, da freilich auf dem Radio. Störfunk, ja. Oder wie das heißt.
1: Heute halt ohne Jingle.
0: Super Sache, der Jingle haben wir. Da ist der Automat stehen geblieben. Ich weiß nicht, was da los war.
1: Manchmal passieren solche Sachen. Wir schieben es mal auf die Hitze.
0: Das war ein Radfahrer, der ist mir übers Notebook gefahren, da, der Granatensegel.
1: Aber ihr seid trotzdem bei Los Songs. Heute
0: richtig.
1: Zum Bike-Special?
0: Yes, yes, yes. Ja. Die ganze Stadt ist quasi ein riesiges Fahrrad.
1: Unglaublich.
0: Und deswegen muss man da natürlich eine Sendung dazu machen.
1: Alle, die sich heute schon darauf gefreut haben, dass wir vom Summer Breeze berichten, wo wir ja letzte Woche waren, das holen wir die nächsten 3 Wochen nach.
0: Ich brauche noch eine Pause von... Ja, da brauche ich einfach noch eine Woche Pause. Eine Woche noch Pause.
1: Excrementary!
0: Ja, das... Also...
1: Cry fuckers!
0: Keine Ahnung, wie man das als Gesang bezeichnen kann. Das ist mehr so ein... Ja, weiß ich nicht.
1: Aber wir machen schon mal Werbung für die nächsten 3 Wochen. Und zwar durften wir 3 Spitzenbands interviewen. Zum ersten unsere coolen Freunde von Massive Wagons.
0: Ah, die Beste.
1: Terry, Grüße gehen an dich raus.
0: Vielen Dank.
1: Das ist die Managerin von Rock People Management, oder das ist ihre Firma, und die managen unter anderem die Massive Wagons. Und sie ist auch tatsächlich die Frau vom Bass.
0: Ooh, ja. I didn't know that. Yeah. Terry, you got Bass on your neck. Oh. Ja.
1: Und wir haben unsere liebe, liebe Freundin, die Josie O'Toole, auch
0: getroffen.
1: That
0: was very nice, ja.
1: Genau, das war sehr schön. Dann haben wir noch die Wolverine.
0: Wolverine, ganz wichtig, Wolverine. Ja,
1: Wolverine.
0: Wie die weibliche Vulva, für jeden, der es jetzt noch nicht
1: aus
0: verstanden hat.
1: Aus Wien. Ja. Eine Frauenband
0: interviewt.
1: Die waren ein bisschen gestresst, aber das war trotzdem ein sehr cooles Interview. Und jetzt die zweite Band.
0: Die zweite Band
1: aus Stuttgart.
0: Meines Youth
1: aus Stuttgart haben wir auch interviewt. Das war richtig cool.
0: Die waren super, weil die haben sich echt gefreut, dass 2 so Vögel wie mir kommen und sie interviewen.
1: Ja.
0: Und das hat echt Spaß gemacht.
1: Die haben uns praktisch versprochen, dass sie mal hier live donnerstags
0: richtig,
1: ins Studio kommen.
0: Weil die haben es ja nicht weit. Und dann haben wir gesagt, könnt ihr doch mal kommen und einen Quatsch machen hier im Studio. Ja. Waren die nicht abgeneigt. Ja.
1: Und um das kurz abzuhandeln, also ich habe viele Bands auf dem Programm gehabt, die ich sehen wollte, die ich letzte Woche angekündigt habe, die ich nicht sehen konnte, dafür viele andere coole Bands gesehen. Es war der Hammer. Fabs, Grüße. Gehen an dich nochmal raus. Fabs arbeitet bei Silverdust, die das Summer Breeze veranstalten. Es war der Hammer, was der uns ermöglicht hat.
0: Richtig.
1: Geil. Und die nächsten 3 Wochen eben, freut euch drauf, da kommen die Interviews, da kommt noch viel, viel Musik vom Summer Breeze. Aber heute Bike. Der erste Song war Bicycle Race, im Original natürlich von Queen. Das war eine ziemlich geile Coverversion von Between the Buried and Me, eine Band aus Charlotte, USA, 2000 gegründet. Und mit diesem Lied gehen gleich Grüße an der Kater raus. Der hat sich das wahrscheinlich im Original
0: gewünscht. Grüße, Kater.
1: Aber das Original können wir hier nicht spielen. Deswegen, Kater, für dich, das war Bicycle Race von Between the Buried and Me.
0: Wenn man ein Bild hätte, würde man jetzt sehen, dass er ein bisschen enttäuscht ist, glaube ich.
1: Ah, ich bin mal gespannt. Weil sein zweiter Wunsch haben wir zweistimmig abgelehnt.
0: Ja, das
1: wäre ein Techno-Song für Spinning gewesen anscheinend. Können wir nicht spielen. Haben wir nicht gefunden, können wir auch nicht spielen.
0: Meine Regierung habe ich den Antrag abgelehnt.
1: Ah, ja.
0: Linkin Park machen, weil es ein Spinning-Song ist.
1: Nein,
0: es sind Läder.
1: Ja.
0: Heute Lieder, die nur um Räder, 2 Räder gehen.
1: Genau.
0: Ja, sagen wir einfach 2 Räder. Motorrad darf auch dabei sein, aber halt, es geht um
1: Deswegen
0: Räder.
1: Deswegen habt ihr einen zweiten Song, Bicycle-Song von den Red Hot Chili Peppers
0: gehört. Sehr seltenes
1: Stück. Und das ist wirklich ein Lost-Song von denen.
0: Ja.
1: Der ist auf dem Album von 2002, By The Way, drauf. Ein sehr geiles Album, aber dort nur als Extra-Song auf der iTunes Edition.
0: Das ist natürlich blöd für alle, die kein iTunes haben, und auch ein bisschen unfair, finde ich.
1: Ja, ich finde es auch unfair. Aber ein geiler Song. Also mir hat das sehr gut gefallen, als ich den gestern entdeckt habe erst.
0: So, dann machen wir weiter mit ein bisschen
1: geht's.
0: Musik.
1: Ja.
0: Und dann mache ich gleich die 2 angeschnittene Themen. Natürlich Bike, also Bike Age von den Descendants. Hat mit dem Radfahren aber wenig zu tun, wenn man auf der Text hört. Da geht es mehr um das Alter, wenn man Rad fährt, also bevor man irgendwie motorisiert fahren kann.
1: Okay.
0: Und rumradeln, was man da so treibt.
1: Sehr geil.
0: Und dann habe ich am Start Motorbikes von All Systems Go. Ähnliche Musikrichtung, nur ein bisschen neuer. Und da geht es natürlich um Motorräder. Ja, jetzt geht's los.
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0: das nicht herrlich schöner Punkrock einfach.
1: Ja, und ein schöner Motorbike-Song auch, ja, fand ich.
0: Und die singen auch. Ja, ja.
1: Wir können jetzt zu beide Fraktionen, wir fahren Fahrrad und Motorrad, gell?
0: Richtig. So, apropos, das können wir echt mal machen.
1: Fahrrad und Motorrad
0: Ausfahrt,
1: fahren.
0: Schöne Ausfahrt.
1: Gleichzeitig.
0: Beides nacheinander.
1: Ich mit dem Motorrad und mit dem Fahrrad hinterher?
0: Ja, oder mich voraus? Also du kannst mich hinter anbinden, das wird dann zwar meine letzte Radfahrt, aber ja, die wird vielleicht lustig und spannend.
1: Rekord brechen.
0: Ja, kurzfristig fliege ich und dann ist halt, weiß ich nichts mehr hinterher. Ja. Ne? Kann passieren, wird nicht passieren.
1: Ja. So, Dele. Also heute in Hall die Hölle los. Tatsächlich die Jungs, das war die erste Langetappe der Lidl Deutschland-Tour. Gestern war der Prolog, da sind sie aber nur 2,4, 2,6 Kilometer Zeitfahren haben sie da gemacht. Der Mexikaner El Toro hat das Ding gewonnen mit 2 Sekunden Vorsprung. Der war übrigens Dritter bei der Tour de France.
0: Ui.
1: Ja, heute Respekt. War er nicht im Zielsprint dabei, weil kurz vorm Ziel, also ich sag mal so ab der Kirche Richtung Schenkesee, ist einer, zwei sind erst ausgebrochen. Der eine konnte nicht mehr mithalten und einer im gelben Trikot, Name vergessen, der hat das Ding mit 16 Sekunden Vorsprung dann gewonnen.
0: Schade, dass jetzt der Name vergessen ist, weil ich habe gerade gedacht, ich sag's jetzt, ey, was der Sascha alles immer weiß, Leute. Das ist der Hammer.
1: Nein, im Radfahren
0: der bereitet sich
1: bin ich
0: vor.
1: Auch nicht so. Ja? Aber jetzt schon mal eine erste Insider-Formation, das wahrscheinlich wenige wissen. Am Start bei der Deutschlandtour sind 18 Teams mit jeweils 6 Fahrer. Wir, der Mimi war dabei und der Bommel. Grüße gehen an euch zwei raus.
0: Grüße, ihr Vögel.
1: Wir haben die Bergwertung oder die Zwischenwertung an der Alte Reifesteige uns anguckt. Brutal, wie die Jungs da dieses Stück hochheizen. Es war unglaublich. Auf jeden Fall, es sind also knapp 100 Fahrer. Dann ist der ganze Tross natürlich dabei mit Mechaniker, Manager, Masseure. Ein Großteil ist im Hotel Hohenlohe untergebracht. Ich würde sogar sagen, dass das Hotel Hohenlohe nur mit Teams und Leuten, die bei der Deutschlandtour dabei sind, besetzt ist. Andere sind, glaube ich, in Waldeburg unterbracht und in umliegenden Gemeinden in Hotels, wo das hergebe. Im Hotel Hohenlohe hat der Chef vom Hohenlohe.
0: Jetzt kommt der Insider.
1: Ja, da hat er, also der hat eine riesige Garage natürlich. Und hat gesagt, da könnt ihr eure ganzen Fahrzeuge reinstellen mit der Fahrräder, alles kein Problem. Alle Teams, wo dort untergebracht sind, haben gesagt, das kannst du komplett vergessen. Die haben vorher alle
0: Fahrräder
1: in den Aufzug eingeladen und haben es auf ihre Zimmer. Jeder Fahrer hat sein Fahrrad und die Ersatzfahrräder alle mit in die Zimmer genommen. Die haben gesagt, das können wir nicht machen. Die Dinger sind weg eventuell. Die schlafen mit ihren Fahrrädern.
0: Ja.
1: Ob sie auf ihre Fahrräder schlafen, weiß
0: oder
1: ich nicht.
0: Drunter.
1: Aber es gibt auch einen Zusatzraum, wo diese ganze, wie sagt man da, diese Fahrräder.
0: Wie würde jetzt eigentlich diese sexuelle Prägung heißen? Pharosexophob?
1: Irgendwas
0: oder
1: mit Velo.
0: Oder Velo-luftig? Velo-ero?
1: Ich möchte es nicht wissen.
0: Keine Ahnung, denkt euch was aus und schickt uns ins Studio,
1: uns eine Mail.
0: Wie diese sexuelle Prägung heißt, wenn ich mit meinem Fahrrad ins Bett gehe.
1: Aber so sieht es aus. Also die Fahrer machen das tatsächlich. So, dann machen wir auch gleich weiter mit Fahrradsongs. Die nächsten drei, das Dreierpack, also ich habe da gestern ein bisschen rumgesucht. Es gibt unzählig viele geile Fahrradsongs.
0: Gar nicht.
1: Ach.
0: Ich bin anderer Meinung, aber ich habe halt auch nicht. Ich habe nur mal googelt und habe da gar nicht so viele gefunden. Und vor allem immer die gleichen. Das ist ja langweilig.
1: Jetzt kommt der Dreierpack.
0: Haus raus, Mann.
1: Deutsche Punkbands, deutsche Punkrockbands. Die drei gehen raus an unseren Rechercheur.
0: Der Rechercheur.
1: Der Tom Gimbus.
0: Hat's immer schwer.
1: Grüße gehen an dich. Er hat eigentlich gesagt, Holy Diver hört er gern beim Fahrradfahren. Das mag sein.
0: Mag sein, aber ich habe kein Fahrradsong.
1: Ja, das ist kein Fahrradsong. Aber Tom, für dich ein Dreierpack. Wir fangen an mit Radiopilot, den Song Fahrrad. Und zwar ist es eine Berliner Band, die gab es von 2005 bis 2013. Anscheinend sind sie aktuell wieder am Start. Also Radiopilot Fahrrad. Direkt hinterher spielen wir dann von Pisse. Den Song Fahrradsattel.
0: Ob das was mit dem Radfahren zu tun hat, weiß ich jetzt nicht genau.
1: Ja,
0: könnte sein.
1: Ihr habt mich schon reingehört, geiler Song. Eine Band 2012, also was Neueres, in Hoyerswerda gegründet. Sehr geil.
0: Pisse.
1: Die vier Musiker heißen alle Ronny mit Künstlername.
0: Heißt die wirklich Pisse, weil ich kenne die Band Risse aus
1: dem Ort. Nee, die heißt Pisse.
0: Pisse.
1: Okay, da bin ich mal gespannt. Der Song ist von 2016 und dann natürlich, was zu Pisse passt, der dritte Song
0: Kaka.
1: Von Team Scheiße.
0: Ja, ich hab's gewusst.
1: Von Team Scheiße.
0: Ich halt's nicht aus.
1: Auch der Titel.
0: Das kannst du nicht ausdenken.
1: Ja.
0: Das kannst du nicht ausdenken.
1: Kann man sich nicht ausdenken. Team Scheiße, auch eine geile Punkband aus Bremen. Der Song ist von 2023. Den Team Albumtitel Scheiße. Lese ich mal vor. Das dritte Studioalbum mit dem Titel 042-124-192-799.
0: Weißt du, ob Team Scheiße noch einen Platz frei hat, der Stelle?
1: Für
0: könnt
1: dich?
0: Ihr mir bewerben, ja.
1: Als Basser?
0: Egal, als irgendwas. Team Scheiße halt.
1: Rechercheur, Aufgabe an dich.
0: Liebe Grüße gehen raus, Tom.
1: Frag mal nach. Auf jeden Fall geht's los mit Fahrrad von Radio Pilot.
0: Richtig.

0: Da sind wir doch genau beim Thema von vorher. Gefühle für mein Fahrrad. Ja, deswegen nehmen die das alle mit ins Bett. Schon erklärt.
1: Ja. Ja. Alles und diese Bilder aus euren Köpfen,
0: die bleiben für immer.
1: Nee, die bleiben für immer.
0: Und liebe, ganz liebe Grüße von uns beiden gehen raus an unseren Rechercheur.
1: Tom Gembus.
0: Schwein gehabt.
1: Ja.
0: Der ist nämlich im Krankenhaus, der arme Kerl.
1: Eieiei.
0: Heide Bambus.
1: Ja. Ja.
0: Aber Glück gehabt, Blinddarm ist raus.
1: Sehr gut.
0: Ja.
1: War gerade noch rechtzeitig, aber alles gut.
0: Ja, er hatte einen riesen Ballon im Bauch und das war der Blinddarm. Dann haben die zum Glück noch rausgenommen. Rechtzeitig. Ja.
1: Ich schicke dann noch Grüße
0: raus. Gute Besserung.
1: Mit dieser schönen Textzeile, Gefühle für mein Fahrrad. An meine liebe Bike and Hike ZZ-Gruppe. Alle wissen, wer gemeint ist. Wir fahren regelmäßig dienstags hier im Hundlerland.
0: Wohin? Von Biergarten zu Biergarten, hä?
1: Und dann schicken wir noch natürlich Grüße an unseren Lieblingszuhörer Wörli aus Frankreich. Weil bei ihm weiß ich auch sicher, er hat auch Gefühle für seine Fahrräder.
0: Ehrlich?
1: Ja.
0: Ist das so ein Tour de France-Typ? Ist das der, der immer vorausfährt, oder?
1: Ja,
0: der eigentlich schneller ist wie alle anderen, aber ohne Team.
1: Ich glaube, letztes Jahr war DAX ein Ziel- und Startort, wo er wohnt.
0: Ui.
1: Und da ging es natürlich auch richtig ab.
0: Ja, das glaube ich. Da ging der eine oder andere Rote durch die Kehle durch.
1: DAX, wer es nicht kennt, am Rande der Pyrenäen.
0: Sehr geil übrigens.
1: Sehr, sehr südlich von Bordeaux, nicht weit nach San Sebastian.
0: Also, da kann man es aushalten. Hä?
1: Absolut, der will auch nicht mehr zurück, habe ich gehört.
0: Obwohl, jetzt ist ja eh alles abbrannt, von dem her.
1: Oh, bis zu ihm ist nicht runtergegangen.
0: Ja, zum Glück nicht.
1: Ja. Aber es passt. Wirklich, Grüße an dich. So, wir machen gleich weiter mit coolen Bike-Songs.
0: So sieht's
1: aus. Jetzt wieder eine Englischrunde.
0: Richtig, und zwar Bike von Pink Floyd. Der sehr, wahrscheinlich der älteste Song hier und möglicherweise der älteste Song der modernen Musik über ein Fahrrad.
1: Oder? Ich glaube auch 1967, sagst du.
0: Hiya, Freilich.
1: Grüße gehen an dich und an Tina raus zu diesem Jahr.
0: Das ist abgelehnt.
1: Abgelehnt.
0: Ich mache jetzt erstmal einen schönen Jingle.
1: Ja.
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0: Mal wieder so ein Lied, wo sie richtig schön ausblenden. Das hat uns gerade geholfen, weil wir wieder babbelt haben.
1: Aha, du.
0: Waren wir nicht aufmerksam. Ja. Und dann hätten wir vielleicht den Schluss verpasst.
1: Fast hätten wir es verbabbelt. Ihr seid immer noch bei Lost Songs.
0: Auf Radio Störfunk.
1: Bei 104,8
0: in Karlsheim.
1: Und die 97,5 in Schwäbisch Hall.
0: Oder www.störfunk.de.
1: Ja. Und wer heute, was auch zu empfehlen war, das habe ich noch ein bisschen geguckt, bevor ich dann in die Stadt bin, an die alte Reifersteige, um die Radfahrer live zu erleben. Das ARD hat die heutige Etappe dann übertragen. Es war schon schön, das zu sehen, wie die durchs Ländle fahren und man kennt da halt alles.
0: Ah ja, natürlich.
1: Das war wunderbar.
0: Freile.
1: Und man hat der Oddi im Fernsehen gesehen mit seiner orangenen Hose vorm ZZ.
0: Ist schon da gestanden, geil.
1: Wo sie vorbeigekommen
0: sind. Grüße gehen raus, Oddi.
1: Grüße gehen raus an der Oddi
0: und ans ganze
1: ZZ. Ja.
0: Wow, mit seinem Junior schön. Unterwegs, der
1: war
0: Zipfel.
1: Schön. Auf jeden Fall, es geht weiter mit unserem Bike-Special. Wir haben immer noch knappe 19 Minuten.
0: Unglaublich.
1: Da haben wir jetzt gleich nochmal ein deutsches Dreierpack raus. Ja. Wir fangen an und können jetzt doch noch einen Wunsch für den Herr Rechercheur.
0: Der Herr Rechercheur.
1: Tom, gute Besserung.
0: Gute Besserung.
1: Und jetzt dreh die Regel auf, dass das ganze Krankenhaus tanzt. Für dich mein Rat von Kraftklub. Direkt hinterher hauen wir raus von BSK.
0: BSK oder BSK.
1: Ja, BSK, Fahrradfahren, eine deutsche Band aus Neuwied.
0: Weißt du, für was BSK steht?
1: Nee, das weiß ich nicht.
0: Bundes-Schnapskontor
1: vielleicht. Ne? Herr Rechercheur, das kannst du ja jetzt nebenher mal erörtern und uns gleich Bescheid geben.
0: Wahrscheinlich sind die Buchstaben ja. Vornamen.
1: BSK so. Aus Neuwied, 2016 gegründet, der Song von 2021 und als drittes auch ein sehr geiler Song mit dem Titel Fahrrad. Wer hätte es geahnt?
0: Es ist ein Surprise,
1: ja, muss ich sagen. Von einer geilen Band, Swiss und die anderen, zusammen mit den 257ers.
0: Ganz einfacher Name eigentlich, ja. Drück drauf. Lass jucken.

0: So.
1: Das ist aber tatsächlich fast passiert, ja.
0: Schon wieder fast verbabbelt,
2: ja,
0: gell?
2: Ja, fast verbabbelt. Also eigentlich ein bisschen schon.
0: Du, aber das ist doch...
2: Aber wenn Bilder auch guckt, ja, von Bess und seiner Family, Grüße gehen nochmal raus an Massive Wagons,
0: ja,
2: die Adams, der Stevie, ja, der Bess. Mir fällt nur der Schlagzeuger.
0: Der Bruder, der Alex, der Alex, Bruder vom Adam. Genau.
2: Ja. Ja. Grüße gehen raus an euch und natürlich an eure Ladies, Familien und sonst was. It was very, very nice. Thanks a lot.
0: So cool. Ja, also, das war, also das Thema war heute gigantisch.
2: Fahrrad hat funktioniert.
0: Ich hätte auch 2 Stunden draus machen können.
2: Ich hätte gerne noch einen Song. Das habe ich vergessen. Ich suche so einen Luftpump.
0: Luftpump, gibt es einen Song?
2: Gibt es garantiert einen über Luftpump.
0: Du Luftpump.
2: Das, ja, genau, du Luftpump.
0: Du Luftpump.
2: Minimum das gibt's, ja. Vielleicht können wir nächste Woche nachreichen. Ja.
0: Als, eben, nächste Woche legen wir los mit Summer Breeze. Bis dahin werden wir auf jeden Fall schon ein Interview geschnitten haben.
2: Ich will nichts versprechen.
0: Ich will es auch nicht versprechen.
2: Nee, aber wahrscheinlich schon.
0: Wir strengen uns an.
2: Ja.
0: Schaltet nämlich wieder ein nächste Woche.
2: Wie das heißt?
0: Lost Songs
2: auf Radio Störfunk.
0: Und ich würde sagen, wir verabschieden uns jetzt auch gleich, gehen mit 2 tollen Songs raus. Einer ist Bike Scene von Taking Back Sunday. Den haben wir uns noch rausgesucht, und zwar ist das eine Band, 1999 gegründet in Amityville, Staat New York. Der Song ist auch gleich vom Debütalbum 2002, Tell All Your Friends, Bike Scene von Taking Back Sunday. Und was hast du da noch am Start?
2: Also ich würde da noch tatsächlich kurz was einschieben von The Real McKenzies.
0: Ja.
2: Ja. Da ist aber nur im Titel Wheels. Aha. Das ist so eine gewisse Krücke, aber der Song ist halt geil und geht nur 1 Minute 20.
0: Hau den gleich raus.
2: Ja. Und danach noch Stereophonics, wenn es noch reicht. Ja.
0: Das reicht dann noch. Tschüss.
1: Du musst mich hochziehen, genau.
0: Ich zieh dich hoch.
1: Und this one.

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0: Tschö mit Ö. Schönes Wochenende.
1: Ciao, ciao.
0: Jetzt fahrt mal wieder Rad.
2: Bis zum nächsten Mal bei Lost Songs.
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6: Herzlich willkommen zum Südnordfunk am 3. Juni 2014. Hier im Studio sind die Maike
8: und die Martina, heute bei RDL auf 102,3 MHz.
6: Ihr hört uns am 3. Juni live von 16 bis um 17 Uhr oder am 24. Juni um 10 Uhr in der Wiederholung. Ja, ihr habt den Jingle gerade gehört. Einige Leute, die vielleicht den Südnordfunk schon kennen, haben bemerkt, dass es ein neuer Jingle ist. Wieso?
8: Ein neuer Jingle, weil die Sendung jetzt zumindest für ein Jahr vom IZ3W gemacht wird. Und die Frage ist natürlich, wie kam es dazu? Es ist schon eine Weile her. Da beschlich die Redaktion der Südnordpolitischen Zeitschrift IZ3W tatsächlich das Gefühl, dass sie vom Digital Gap eingeholt wird, also von der digitalen Kluft. Während viele Zeitschriften eine ziemlich ausgefeilte Social-Media-Strategie fahren, wollte das IZ3W, zumindest über den Äther eine Sendung senden und dann auch als Podcast die Beiträge auf der Homepage zur Verfügung stellen. So dachten wir, dass unsere digitale Kommunikation zumindest ein bisschen verbessert werden kann. Ja, die heutige Sendung hat ein ganz spezielles Thema, Eigentor Brasilien vom Elend eines Global Players. Wir hatten dazu ein Dossier rausgegeben, das war letztes Jahr, ich glaube schon im Dezember, und haben gedacht, ach, das passt jetzt zeitlich eigentlich ganz gut, weil die WM fängt ja bald an, ich glaube in ungefähr einer Woche. Bereits im letzten Jahr gingen in Brasilien Hunderttausende auf die Straßen. Sie forderten mehr Ausgaben für Bildung und Gesundheit, bezahlten öffentlichen Nahverkehr sowie auch die Bekämpfung der Korruption. Heute schauen wir in drei Beiträgen auf Brasilien. Der eine Beitrag: WM, Sport oder Geschäft? Wie sehen die Arbeitsbedingungen in den Stadien aus? Der nächste Beitrag ist mehr oder weniger eine Chronik über die derzeitigen Vertreibungen. Dann gibt es noch einen kurzen Beitrag über die Konferenz NET Mundial und die Gefahr weiterer Repressionen gegen freie Radios in Brasilien. Und außerdem, ein ganz anderes Thema, über nationale Grenzen hinweg gedacht, Internationalismus, ein politischer Begriff im Wandel. Doch zunächst die Schlaglichter aus aller Welt.
5: Schlaglichter. Studie über die deutsche Brasilien-Berichterstattung.
8: Kurz vor Beginn der Fußball-Weltmeisterschaft hat die Universität Erfurt eine aktuelle Studie über die deutsche Brasilien-Berichterstattung veröffentlicht. Die Autorin Regina Casamata hat rund 340 Artikel der überregionalen deutschen Presse aus den Jahren 2010 bis 2012 untersucht und deren Inhalt analysiert. Das Ergebnis? Da die soziale Ungleichheit für Medien kaum ein Thema ist, kam die Protestbewegung für die deutsche Öffentlichkeit überraschend. Die deutsche Brasilien-Berichterstattung hat den deutschen Konsumenten offenbar nicht umfassend genug über die Lage in Brasilien informiert, lautet das Resümee der Forscherin.
6: Vierter Slutwalk in São Paulo. Einige Teilnehmerinnen des Marcha das Verdias am 24. Mai trugen Fußballtrikots und stellten die Ausgaben für die Männer-WM in Brasilien in diesem Jahr in Frage. Die Aktivistinnen kritisierten, solange Millionen in die Umstrukturierung der Städte für ein einmaliges Großereignis flössen, gäbe es keine finanziellen Ressourcen für den Kampf gegen Gewalt an Frauen. Brasilien steht bei der Anzahl an Frauenmorden weltweit auf dem 7. Platz. Es fehlt an Zentren, die Unterstützung für Frauen anbieten, die Gewalt erfahren, an Frauenhäusern, an spezialisierten Polizeirevieren und an Gerichten.
4: Uran.
8: Der Verkauf der Uranfabriken der Urenco verzögert sich. In den Anlagen der Urenco wird Uran für die Herstellung von Brennstoff für Atomkraftwerke hergestellt. Gleichzeitig ist die dabei eingesetzte Technologie auch in der Lage, hoch angereichertes Uran für die Herstellung von Atomwaffen zu erzeugen. Das Unternehmen Urenco ist derzeit noch in Besitz der deutschen Konzerne RWE und E.ON sowie der britischen und der niederländischen Regierung. Wegen der hohen militärischen Risiken zur Herstellung von Waffenuran unterliegen die Urenco-Fabriken strengen internationalen Kontrollen. Daher ist ein Verkauf nur möglich, so berichtet umweltverändern.de, wenn auch die Regierungen der drei Länder zustimmen, also auch die Bundesregierung.
6: 200 streikende Lehrerinnen und Lehrer stoppen brasilianische Nationalmannschaft in Rio. Die Pädagoginnen und Pädagogen demonstrierten letzte Woche gegen die hohen Kosten der Männer-WM in 12 brasilianischen Städten. Das Geld wäre besser in Bildung als in Prestigeobjekte investiert. Die Protestierenden zwangen den von Polizeibeamten geschützten Konvoi der Nationalelf langsamer zu fahren. Dieser war auf dem Weg in ihr Trainingscamp im rund 90 Kilometer entfernten Teresópolis. Bei der Aktion konnten Aufkleber mit kritischen Parolen an das Fahrzeug geklebt werden. Auch in der Hauptstadt Brasilia gab es Proteste von Arbeiterinnen und Arbeitern, dem WM-Basiskomitee und Indigenen. Sie waren auf dem Weg zum Stadion und wollten den Pokal gegen ein alternatives Modell austauschen. Die Militärpolizei antwortete mit Tränengasbomben und Gummigeschossen. Das Ministerium für öffentliche Sicherheit im Bundesstaat meldete, die Polizei habe, Zitat, innerhalb des vorgesehenen Handlungsprotokolls im Falle von Demonstrationen agiert, Zitat Ende. Es sollte lediglich die Sicherheit der hunderte Besucherinnen und Besucher, die den Pokal anschauen wollten, garantiert werden.
8: Sinai. Für Flüchtlinge, die auf dem Weg nach Israel sind, steigt die Gefahr, auf dem Sinai verschleppt zu werden. Vermehrt wird über hohe Lösegeldforderungen berichtet, die an Familienangehörige der Geiseln gestellt werden. So berichtet die Menschenrechtsorganisation New Generation Foundation for Human Rights, viele Flüchtlinge auf dem Sinai sind Asylsuchende aus Eritrea oder dem Südsudan, die 3000 Euro dafür bezahlt haben, dass man sie über die israelische Grenze bringt. Der Verein Desert Rose aus Köln geht davon aus, dass seit August 2009 zwischen 25.000 und 30.000 Flüchtlinge im Sinai verschleppt wurden. Die Lösegeldforderungen gehen immer häufiger mit Folterungen und Verstümmelungen einher. Die israelische Organisation PHR, Ärzte für Menschenrechte, aus Tel Aviv berichtet, in Israel lebten um die 60.000 afrikanische MigrantInnen, welche es illegal über die ägyptische Grenze nach Israel geschafft hätten. Rund 7.000 von ihnen, so schätzt PHR, sind gefoltert worden. Unter den Opfern befinden sich neben Eritreerinnen auch Personen aus Äthiopien, dem Sudan und Somalia.
6: Mehr als 150.000 Militärs und Sicherheitskräfte während der Männer-WM im Einsatz. Das brasilianische Bundesverteidigungsministerium informierte letzte Woche, dass Armee, Marine und Luftwaffe bereits ihren Einsatz für die Sicherheit des sportlichen Großereignisses begonnen haben. Es sollen keine Panzer oder gepanzerte Fahrzeuge eingesetzt werden. Die Operation hat prioritär die Sicherung der Verteidigung von strategischen Regionen zum Ziel, wie zum Beispiel Elektrizitätswerke und Sendemasten. Die Einsatzkräfte sind außerdem gewappnet für die Bekämpfung von Terrorismus, Cyber- sowie nuklearen Angriffen und die Entschärfung von Bomben. 20.000 Männer seien außerdem von der Internationalen Föderation des Verbandsfußballs FIFA engagiert worden, meldet die unabhängige Nachrichtenagentur Pulsar Brasil. Sexualstraftätern wird die Einreise in Brasilien verboten. Ausländer, die wegen sexuellen Missbrauchs von Minderjährigen oder Kinderpornografie angezeigt oder verurteilt sind, wird die Einreise während der Männer-WM in Brasilien verweigert. Die Regel wurde am vergangenen 22. Mai vom Justizminister und dem Ministerium für Menschenrechte verabschiedet und wird auf Fußballfans angewandt. Dazu sollen die Beamtinnen und Beamten bei der Einreise die Datenbank von Interpol konsultieren. Friederike Strack hat lange bei der Prostituierten Organisation Der Vida in Rio de Janeiro gearbeitet. Sie hat Zweifel an der Realisierung und Sinnhaftigkeit der Regelung.
1: Es erscheint mir jetzt so ein bisschen utopisch, das überhaupt juristisch umzusetzen. Weil das würde ja bedeuten, dass Brasilien mit allen Ländern zusammenarbeiten würde und dann Datenübermittlungen es gäbe bezüglich dieser Straftaten. Dazu müsste es ja erstmal auch zwischen verschiedensten Ländern Rechtsabkommen geben, was Brasilien nicht mit allen Ländern hat. Das mag schon sein, dass das so eine Idee ist. Es gab auch hier während der WM den Gedanken, das hatte der Frattini-Innenminister vom EU-Parlament gesagt, dass alle Frauen nicht zur WM hier reingelassen werden, die aus Ländern, die des Menschenhandels verdächtigt sind, kommen. Das hat auch einen riesen Aufschrei gegeben und wurde dann natürlich nicht praktiziert. Im Rahmen von der WM wird halt immer, das war in Deutschland so, das war in Südafrika so, wird immer sehr sensationalistisch berichtet und es wird gesagt, naja, die Zahlen würden steigen, sei es nun von Kindern, die ausgebeutet werden, sei es durch Menschenhandel und so weiter. Und es hat sich immer hinterher erwiesen, dass es überhaupt nicht der Fall war. Und ich denke, in dem Sinne sehe ich das auch, dass es nicht eine Erhöhung gegeben wird von sexueller Ausbeutung von Kindern. Der große Teil von der sexuellen Ausbeutung von Kindern in Brasilien passiert sowieso im Rahmen häuslicher Gewalt, sprich von den eigenen Eltern, Verwandten. Man nennt es unter kriminalistischen Vorzeichen immer so schön im sozialen Nahbereich. Das heißt eigentlich Menschen, die Kinder schon kennen.
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0: MC Leonardo und MC Junior, Happy Das Armas. Das war auch ein Sommerhit 2010, wenn mich nicht alles täuscht, war ein Lied in dem Film Boppy, Troppa Gelici, Elite Squad und war hierzulande relativ bekannt, da dieser Film auch einen silbernen Bären auf der Berlinale geholt hat.
1: WM, Olympiade, Sport oder Geschäft? In einer Nachricht vom 20. Juni 2013 hieß es, Brasilien steht auf. Bei der Demonstration am heutigen Donnerstag in Rio de Janeiro setzte die Militärpolizei neben Panzerfahrzeugen, Tränengasbomben und Gummigeschossen auch scharfe Munition gegen die Protestierenden ein. Es wird von mindestens 60 Verletzten berichtet. Diese vormals jungen Leute hatten Banken, Gebäude, Verkehrsschilder, Fastfoodketten, Sicherheitskameras und Mülleimer demoliert. Sprechchöre wie »Und das ist erst der Anfang« waren zu hören. Vereinzelt wurde der Verdacht geäußert, es befänden sich Beamte in Zivil in den Reihen derer, die Verwüstungen anrichteten. Bereits vergangenen Montag hatten etwa 270.000 Menschen die Straßen verschiedener Großstädte in Brasilien eingenommen. Die Bewegung für freie Fahrscheine, MPL, befürchtet nun, dass der Fokus auf die anfänglichen Forderungen der Demonstration, nämlich die Senkung von Fahrpreisen für öffentliche Verkehrsmittel, sich verliert. Als die Proteste nationale Dimensionen erreichten, wurde viel weitgehendere Kritik von den Demonstrierenden geäußert, nämlich der mangelnde Zugang zu anderen Grundrechten in der Stadt wie Gesundheitsversorgung und Bildung, insbesondere mit Blick auf die sportlichen Großereignisse wie die WM der Männer 2014 und die Olympiade 2016. Das war die Nachricht vom 20. Juni 2013.
2: WM und Olympiade.
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4: The moment came when you'd had enough.
5: Keine WM, keine WM, keine WM, keine WM.
0: Der Moment kam, als die Leute genug hatten. 250.000 Räumungen sind zu viel, 3 Milliarden Euro Ausgaben sind zu viel. Ganze Gemeinden wurden seit bereits 4 Jahren in den 12 Städten, in denen Spiele ausgerichtet werden, dem Erdboden gleichgemacht. Sie mussten Platz machen für Prestigeobjekte wie Stadien, Straßenerweiterungen, Schnellbuslinien und Trams, sogenannte Leichtfahrzeuge auf Gleisen, Parkhäuser und Hotels, U-Bahnen und Autobahnzubringer. 8,9 Milliarden Reais, das sind etwa 3 Milliarden Euro, wurden in diese Projekte gesteckt. Diese Gelder sind überwiegend öffentlich, lediglich ein Viertel davon ist privat finanziert. Die Bundesstaaten nehmen für das Unternehmen Urbane Mobilität, ein Euphemismus für einen brutalen Gentrifizierungsprozess, bei dem Infrastrukturen erweitert und modernisiert werden sollen, hohe Schulden auf, die jahrzehntelang nicht abbezahlt werden. Für die Professorin und Forscherin Erminia Maricato an der Fakultät für Architektur an der Universität São Paulo sind die meisten Arbeiten, die für die WM gemacht werden, nicht die wichtigsten.
6: Die Bauarbeiten der WM sind nicht notwendigerweise die wichtigsten Bauarbeiten in den brasilianischen Städten, die für die Arbeiterinnen und Arbeiter bei ihren täglichen Wegen vonnöten wären. Den größten Teil der Wege legen die Leute von zu Hause zu ihrem Arbeitsplatz zurück. Und den Löwenanteil des öffentlichen kollektiven Transports wird von Arbeiterinnen und Arbeitern genutzt. Also gibt es da einen großen Bedarf, das zeigen unsere Untersuchungen. Wenn du eine Untersuchung Herkunft und Zielort machst, dann siehst du, woher kommen die Leute und wohin fahren sie. Und die Bauarbeiten, die den öffentlichen kollektiven Verkehr verbessern würden, sind nicht die, die da gerade gemacht werden.
0: Und Sandra Quintela, Repräsentantin vom PAX, dem Institut für Alternative Politik des Südkegels Lateinamerika in Rio de Janeiro, bemängelt die Steuerfreiheit für Bauunternehmer.
7: Es ist eine weitere Ausnahme für die Städte, in denen Spiele ausgetragen werden. Das Finanzgesetz, welches konservativen und neoliberalen Regierungen immer so lieb und teuer war, ist außer Kraft gesetzt. Das heißt, die Staaten und Kommunen können sich nach Belieben verschulden, um den Ausgaben der WM gerecht zu werden.
0: Und auch aus diesem Grund gab es beim FIFA-Konföderationenpokal in Brasilien im vergangenen Jahr riesige Proteste, mit denen niemand gerechnet hatte. Was anfangs noch als eine extrem positive Chance für die Austragungsorte galt, hat seit der Revolte im letzten Juni auf globalem Niveau einen negativen Blickwinkel auf die Konsequenzen der WM, Olympiade und anderen sportlichen Großereignisse geöffnet. Das Geld, das für Prestigeobjekte ausgegeben wird, wäre besser in Bildung, Gesundheit und öffentliche Dienste investiert. Diese Meinung vertrat die Protestbewegung. Die letzte Nachricht zweier toter Arbeiter in Manaus beim Bau der Arena Amazonia meldete die unabhängige Nachrichtenagentur Pulsar Brasil in Rio im Dezember letzten Jahres. Der Vorsitzende der Gewerkschaften, Cícero Custódio, sagte, die Arbeiter brechen aufgrund des Drucks, den Zeitplan zu erfüllen, zusammen.
1: Ein 49-Jähriger war auf der Baustelle an einem Infarkt gestorben. Er arbeitete 7 Tage die Woche, weil die Arbeiten sich in die Länge gezogen hatten und der Rückstand aufgeholt werden sollte. Ein 22-Jähriger starb nach einem Sturz aus einer Höhe von 35 Metern, weil ein Kabel gerissen war.
0: Die Todesfälle zogen eine dringende und unmittelbare Unterbrechung der Bauarbeiten in großer Höhe und die Anordnung der Überprüfung von minimalen Schutzmaßnahmen und Sicherheitsvorkehrungen von der Staatsanwaltschaft mit Androhung hoher Bußgelder nach sich. Insgesamt gab es 6 Tote beim Bau und Umbau der Stadien für das Großereignis in diesem Sommer, welche danach zum Großteil allem Anschein nach zu weißen Elefanten werden. Der Druck auf die Arbeiter ist enorm.
1: Allein in der Arena Amazonia mit veranschlagten 200 Millionen Euro, eines der teuersten Stadien, gab es 90 Unfälle.
0: Und das alles, weil die Stadien den Standards der FIFA entsprechen müssen, aus Gründen der Sicherheit. Die Architektur würde sich seit den letzten 30 Jahren auf eine neue Ära des Konsums für die obere Mittelschicht vorbereiten, befürchten die Fans. Das manifestiert sich in der Ausrichtung der Stadien auf das Fernsehen und nicht zuletzt auch in der Höhe der Eintrittspreise.
1: Die Arena Amazonia in Manaus hat Kapazitäten für über 42.000 Fans.
0: Sie wird nach lediglich 4 Spielen während der Männer-WM in diesem Jahr voraussichtlich nie wieder genutzt, da allein die Unterhaltskosten monatlich bei umgerechnet etwa 160.000 Euro liegen und es für die Spiele regionaler Fußballclubs schlicht und einfach zu groß ist.
1: Das Campeonato Amazonense, das größte Fußballereignis im Bundesstaat Amazon, hatte zuletzt 5.800 zahlende ZuschauerInnen. Das sind lediglich 2% der maximalen Kapazität.
0: Die Hauptstadt des Bundesstaats Amazonas liegt außerdem zu weit weg von anderen Orten. Bei einem Treffen im Oktober letzten Jahres beschlossen die Leiter von 10 Clubs im Bundesstaat, das Stadion nur für das Eröffnungsspiel und das Finale zu nutzen. Vasconcelos Filho ist beim WM-Basiskomitee in der amazonensischen Hauptstadt Manaus.
8: In der Mitte und im Süden Brasiliens sagen die Leute, im Amazonas gibt es keinen Fußball. De facto, wenn wir uns die letzten 20 Jahre ansehen, steht der professionelle Fußball in dieser Region noch ganz am Anfang. Aber es gibt hier auch eins der größten Amateurfußballturniere der Welt, das Peladar. Es wird von einer großen Lokalzeitung befördert. Alle Stadtteile machen damit. Die Leute mögen Fußball. Aber sie gucken sich lieber ein Spiel in ihrer Nachbarschaft am Sonntagnachmittag an. Oder würfeln spontan ihre eigene barfüßige Mannschaft zusammen, als ins Stadion zu gehen und die Meisterschaft anzugucken. Auch wenn die Leute hier Fußball wirklich mögen, haben sie in den letzten 20 Jahren nicht mehr die Angewohnheit, ins Stadion zu gehen. Es gibt hier keine Mannschaft, die bei den Meisterschaften spielt. Also dieses Stadion wird nach 2014 nicht mehr für Fußball genutzt, sondern für irgendwas anderes. Das ist das große Problem. Eine Konzession wird von der öffentlichen Hand finanziert, nur um danach wieder privaten Initiativen zugeführt zu werden. Es gibt in dieser Stadt kaum ein Bedürfnis für ein solches Stadion, denn es wird nicht konstant genutzt werden. Und es erscheint uns, dass es für die Gemeinde keinen Mehrwert darstellt. Und
0: nicht nur uns scheint, dass es für die Gemeinde Und nicht nur bei den Arbeitsbedingungen beim Bau von Stadien, Flughäfen und Straßen bringt die WM schwerwiegende Folgen für die Gesellschaft in Brasilien. Auch auf dem Rasen gibt es Probleme. Eine Studie von Greenpeace Deutschland zeigte, 33 Produkte der Marken Adidas, Nike und Puma, darunter Schuhe, Torwarthandschuhe und nicht zuletzt der offizielle Fußball der WM, sind mit krebserregenden und umweltschädlichen Giften belastet, die das Hormonsystem durcheinander bringen.

0: schaffen gerade eine Ausnahmesituation, den Notstand. Die Sicherheitsvorkehrungen werden weiter erhöht, als befände Brasilien sich im Bürgerkrieg. Mit der Befriedung ist die Gemeinde Rio sehr zufrieden mit sich, denn sie bekommen so Verstärkung für die Militärpolizei. Leidtragende sind die informellen Arbeiterinnen und Arbeiter, Aktivistinnen und Aktivisten, Prostituierte und Obdachlose. Eine ganze Bevölkerung, die Anspruch auf soziale und Gesundheitsversorgung hat, wird ganz im Gegenteil wie Kriminelle, wie der Staatsfeind Nummer 1 behandelt.
1: Informais, protestantes, prostitutas, pessoas que moram nas ruas. No caso do Rio de Janeiro, a gente vê isso com a história das UPPs em determinadas favelas.
2: UPP in der Marie. Am Sonntag, den 30. März 2014 um 5 Uhr morgens, begann die Militärpolizei in Rio de Janeiro mit der Besetzung von 15 Gemeinden, die den Complexo da Maré mit 130.000 EinwohnerInnen im Norden der Stadt bilden. Während der Operation waren 1180 militärische Polizisten und 130 Beamte der Kriminalpolizei mit 15 Panzerfahrzeugen im Einsatz. Sie bekamen Unterstützung von Bundes- und Verkehrspolizei nebst 250 Marine.

0: tragen also nicht zur Bekämpfung der Kriminalität und zur Verbesserung der Lebensbedingungen der Anwohnerinnen und Anwohner bei. Das sieht auch Larissa da Silva Araújo, Repräsentantin der nationalen Bewegung von Basiskomitees zur WM und Olympiade in der Hauptstadt Brasilien.
1: Die Sache mit diesen Großereignissen und den Sicherungsprozessen in der Stadt ist, dass sie nur in bestimmten Gebieten vorangetrieben werden. Es geht hier also keinesfalls um eine Erhöhung der Sicherheit für die Allgemeinbevölkerung. Das, was wir hier beobachten, ist, wie vor über 100 Jahren, eine Säuberung der Stadt. Man entfernt einfach die Obdachlosen von der Straße, die Cracksüchtigen, die unliebsame Diaspora, die die Stadt hässlich aussehen lässt und eine Gefahr für BesucherInnen darstellt. In den attraktivsten touristischen Gebieten bemüht man sich deshalb am meisten um Sicherheit, mit Polizei, Security etc., was nicht unbedingt heißt, dass die Bewohnerinnen und Bewohner besser leben würden. Im Gegenteil, für die Ärmeren bedeutet dieser Prozess meist, dass sie verletzlicher werden durch Kriminalisierung. Außerdem erhalten sie keine Gesundheitsversorgung und keinen juristischen Beistand im Falle einer Festnahme. So hat die Polizei praktisch freie Hand und die Leute landen entweder in der Psychiatrie oder im Gefängnis, je nachdem.
0: Die Leidtragenden sind diejenigen, die die Stadt mit aufgebaut haben. Arbeiterinnen und Arbeiter, das sogenannte unterste Segment. An einer der noch verbleibenden Hauswände in der Favela do Metrô in Rio de Janeiro sahen die Vorbeigehenden bereits 4 Jahre vor dem sportlichen Großereignis das Graffiti eines weinenden Jungens mit dem Fußballtrikot der brasilianischen Nationalmannschaft. Daneben stand: Sie werden meine Gemeinde zerstören wegen der WM. Danke, FIFA. Die Favela do Metrô bekam ihren Namen mit dem Bau des U-Bahn-Netzes in Rio de Janeiro, als Arbeiterinnen und Arbeiter sich dort niederließen und informell ihre Häuser selbst bauten. Die Gemeinde ist und war auch bevor die Bagger kamen mit ihren 17.000 Einwohnerinnen und Einwohnern wie andere informelle Gemeinden auf der Karte nichts als ein weißer Fleck.
1: Die Ansage war: Für uns ist das okay, wir wissen, dass es bei jeder WM Räumungen gibt, wir hoffen, dass alles glatt geht. Punkt.
0: Manchmal kommt die Polizei nachts. Sie sagt: Packt alle eure Sachen, ihr müsst sofort raus. Die Leute haben dann eine halbe Stunde, um all ihre Halbseligkeiten zusammenzusuchen. Maria G. Fatima aus Ladeira dos Tabajaras, einer kleinen Gemeinde im Süden von Rio de Janeiro, der reichsten Gegend der Stadt, ist Vizepräsidentin des Verbands der Bewohnerinnen und Bewohner ihrer Gemeinde. Sie erzählt, mit welcher Brutalität die Menschen bei der Räumung behandelt werden.
2: Was ich sagen will, ist, dass die Stadt angefangen hat, ihre Bewohner anzugreifen. Also da kam einer zu uns und sagte: Hören Sie, wenn Sie Ihr Haus nicht verlassen, dann schmeißen wir alle Ihre Sachen auf die Straße. Dann können Sie ins Obdachlosenheim, dann haben Sie gar nichts mehr. Sie müssen raus. Er hat es geschafft, alle Bewohner in Angst und Schrecken zu versetzen. Es war in diesem Augenblick, als die Hälfte meiner Gemeinde keinen anderen Ausweg sah, als zu akzeptieren. Genau in diesem Augenblick.
0: Die Geräumten können sich bei der Gemeinde registrieren lassen. Dann steht ihnen eine sogenannte soziale Miete von 400 Reais, das sind etwa 130 Euro im Monat, zu. Eine Wohnung im Rahmen des Projekts Minha Casa, Minha Vida in weit abgelegenen Gegenden der Stadt oder eine Entschädigung weit unter dem Marktwert. Rio ist eine teure Stadt. Mit 130 Euro kommt man dort nicht weit. Und damit nicht genug. Nicht nur, dass den Leuten ihre Wohnungen weggenommen werden, sie aus ihrem sozialen Kontext brutal herausgerissen werden, die arbeitende Bevölkerung bleibt de facto von den Spielen ausgeschlossen. Das allgemeine WM-Gesetz, welches von der Präsidentin Dilma Rousseff im Juni 2012 ratifiziert worden war und von Juristinnen und Juristen als nicht verfassungsgemäß angesehen wird, besagt, dass es neben einem Aufenthaltsverbot in einer exklusiven Zone im Umkreis von 2 Kilometern um die Stadien während der Spiele auch dem sogenannten informellen Sektor, der Verkauf von Getränken und Essen auf der Straße, verboten wird. Dies treibt unzählige Straßenverkäuferinnen und Verkäufer in den Ruin. Außerdem dürfen die Fans kein Essen oder Trinken mit ins Stadion nehmen und eine Flasche Wasser kostet dort umgerechnet 2 Euro. Allein großen Unternehmen wie Coca-Cola und McDonald's wird die Vermarktung ihrer Produkte erlaubt. Damit ist die FIFA, ein steuerbefreites Unternehmen, welches sich auf die Fahne geschrieben hat, den Fußball zu verbessern und außerdem offiziell als Non-Profit-Organisation gilt, an Verletzungen des Rechts auf Arbeit, auf Wohnung sowie der Versammlungs- und Bewegungsfreiheit beteiligt.
3: Zusammengefasst kann man sagen, neben horrender Schulden garantiert die WM in Brasilien auch einen großen Verlust von Demokratie.
0: Die Nichtinformation der Leute, Intransparenz der Vergabe von Aufträgen, Immobilienspekulation, Korruption und die Verletzung essentieller Menschenrechte, kurz den Ausnahmezustand und einen Abbau von Demokratie hat die Bundesregierung sowie die einzelnen Bundesstaaten in Brasilien zu verantworten, denn sie müssen die Bedingungen der FIFA erfüllen. Deshalb gab es Anfang des Jahres eine Initiative der Basiskomitees, welche den Verein Internationale Föderation des Verbandsfußballs für den Public Eye Award nominierte. Über 54.000 Menschen weltweit stimmten dafür, den eingetragenen Verein, der jährlich mehrere Millionen US-Dollar Reingewinn einstreicht, zum unsozialsten Unternehmen des Jahres zu wählen. Diese schmeichelhafte Auszeichnung 2014 bekam am Ende dann doch Gazprom.
4: Als wir das Gebäude besetzten, waren wir 50 Indigene, Angehörige von 20 Ethnien, 20 Völkern. Und von da an kamen die Leute plötzlich aus allen Teilen des Landes. Indigene, die nach Rio de Janeiro kamen, um hier zu studieren, ihr Kunsthandwerk zu verkaufen, ihre Verwandten zu besuchen.
0: José Guajajara ist Lehrer im sogenannten Dorf Maracana, einem riesigen 150-jährigen Gebäude, das wie eine Burg anmutet und auf dem Areal des Maracana-Fußballstadions steht. Maracana, der Name kommt aus dem Tupi-Guarani und bezieht sich auf die dort heimischen Vogelarten, ist nach seiner kostspieligen Umstrukturierung für die Männer-WM mit Plätzen für 78.000 Zuschauerinnen und Zuschauern das größte Stadion Brasiliens. Das Areal hat lange Tradition. Bereits 1910 war es das Ziel, dass das urbane indigene Dorf Maracana einen Raum böte für die Bewahrung der indigenen Kultur Brasiliens. Später beherbergte es dann das sogenannte Indianermuseum. Danach stand das jahrzehntelang leer. Als 2006 eine Gruppe das Haus besetzte, wurde der Raum wieder für Sprachunterricht und kulturellen Austausch, kurz als indigene Universität, verwendet.
5: Es gibt diesen Raum für Begegnungen zwischen den verschiedenen indigenen Ethnien. Das ist einzigartig. Es ist ein Raum für Begegnungen mit der städtischen Gesellschaft. Außerdem haben wir die Funktion, ein öffentliches Weltkulturerbe, das von der konstanten Privatisierung bedroht ist, zu retten.
0: Im Zuge der Umstrukturierung des ganzen Areals Maracana wurden Besetzerinnen und Besetzer sowie Unterstützerinnen und Unterstützer letzten Dezember mit massiver Polizeigewalt geräumt. Das imposante historische Gebäude, welches Weltkulturerbe ist, soll einem Shoppingcenter mit Parkplatz oder ähnlichem weichen. Und das, obwohl die FIFA klar gesagt hat, sie habe kein Interesse an dem Grundstück. Abzuwarten bleiben nun die Olympischen Sommerspiele in Rio 2016. Das Geschehen steht stellvertretend für den Umgang mit Minderheiten im ganzen Land. Und dabei fragt sich einmal mehr:
6: Copa, para quem?
7: WM, aber für wen?

0: noch einmal MC Leonardo und MC Junior, Dat to the Heart, das ist alles verkehrt, ein sozialkritisches Lied aus der Favela, das war Funk gemischt mit Samba.
1: Brasilien, das Heimatland der Internetgrundrechte. Im April diesen Jahres blickte die Netzgemeinde hoffnungsvoll, aber auch mit einer gewissen Vorsicht auf Brasilien. Dort fand in Sao Paulo die internationale Internetkonferenz Net Mundial statt. Zu dem Treffen eingeladen hatte Brasiliens Präsidentin Dilma. Wie die Enthüllungen von Edward Snowden beweisen, war Brasiliens Regierung und ihre staatlichen Konzerne eines der Hauptziele von amerikanischer Internetspionage. Die Empörung über die Enthüllungen führte schlussendlich zu der globalen Net-Mundial-Konferenz. Die Rechte, die die Menschen offline haben, müssen auch online geschützt werden, hieß es in einem Resolutionsentwurf zu Beginn der zweitägigen Net-Mundial. Auf der Konferenz trafen sich Vertreter und Vertreterinnen von Staaten, Privatwirtschaft, Universitäten und der Zivilgesellschaft und haben sich über die künftige Internet-Governance ausgetauscht. Für die freien Radios in Brasilien war das Ergebnis nicht nur positiv.
2: Senhoras e senhores, a Presidenta da República sanciona a lei que estabelece princípios, garantias, direitos e deveres para o uso da Internet no Brasil.
3: Unter tosendem Applaus unterzeichnete Brasiliens Präsidentin Dilma Rousseff zum Auftakt der Net-Mundial-Konferenz ein nationales Gesetz, den sogenannten Marco Civil, der Grundrechte für das Internet auf brasilianischem Territorium festschreibt. Der Marco Civil beinhaltet starke Formulierungen zum Schutz der Netzneutralität, zur Wahrung der Privatsphäre, das Multi-Stakeholder-Prinzip für Internet-Governance und Garantien für Meinungsfreiheit. Gerade diese Meinungsfreiheit sieht Jacqueline Deister in der Praxis stark gefährdet. Jacqueline arbeitet für den weltweiten Verband von Community Radios AMARC in Brasilien.
4: Die Regulierungsbehörde Anatel hatte nämlich angekündigt, während der Weltmeisterschaft strenger zu kontrollieren, wer ohne Genehmigung auf Sendung ist. Und das ist durchaus so begründet, dass man kommerzielle Sender schützen will, dass sie nicht durch Störsignale belegt sind und über dieses mega große Ereignis berichten können.
3: Beispiele für Repression gegen freie Radios bei Großveranstaltungen gibt es viele in Brasilien. Bei dem Rio+20-Gipfel vor 2 Jahren stürmte die Militärpolizei das Gipfelradio und verlangte nach einem Verantwortlichen für diesen illegalisierten Sender.
5: Não, somos todos responsáveis aqui. Levanta a mão quem é responsável pela Rádio Cúpula.
3: Welche Begründung die staatliche Regulierungsbehörde Anatel für die Schließung des Radios damals vorschob, erklärt Andreas Behn, freier Journalist in Brasilien.
6: Die Anatel hat einfach gesagt, der nahegelegene Flughafen wird von diesem Sender, der relativ alt war, dass es da die Funkfrequenzen gestört werden und deswegen ginge das nicht. Das ist ein Argument, das immer wieder kommt und auch von der kommerziellen Presse verbreitet wird. Aber es ist natürlich völliger Blödsinn, dass ein 25 Watt Radio ein 2 Kilometer entfernten Flughafen in irgendeiner Art und Weise stören kann.
3: Ein aktuelleres Beispiel für die Einschränkung der Meinungsfreiheit in Brasilien ist die Beschlagnahmung des Sendematerials des freien Rádio Muda im Februar diesen Jahres. Das Rádio Muda sendet normalerweise vom Campus der Universität von Campinas im Bundesstaat Sao Paulo und ist im ganzen Land bekannt. Während bei der Net-Mundial-Konferenz der Schutz der Meinungsfreiheit diskutiert wurde, kämpfte das Rádio Muda in der Nachbarstadt um den Weiterbetrieb des Senders. Neben der FM-Frequenz sendet das Rádio Muda natürlich auch im Internet. Und noch in derselben Woche, in der die Präsidentin Dilma Rousseff unter tosendem Applaus mit dem vielgepriesenen Marco Civil die Grundrechte für das Internet unterschrieb, beschlagnahmte die Bundespolizei die Festplatten des Servers von Rádio Muda. Vor diesem Hintergrund erscheint eine weitere Forderung Brasiliens in einem sehr zweifelhaften Licht, wie Anna Biselli von Netzpolitik.org beschreibt.
7: Es gibt ja auch zum Beispiel Dienste wie Facebook und Google, die eben international agieren. Und da wollte Brasilien was machen, dass nämlich diese Anbieter zum Beispiel die Daten in Brasilien speichern müssen. Das heißt, wenn ich dann ein Facebook-Konto in Brasilien hätte, dann wäre Facebook dazu verpflichtet, das auf einem Server in Brasilien zu speichern.
3: Bei allen Beobachtern und Beobachterinnen, die die lange Geschichte der Repression gegen freie Radios in Brasilien kennen, schrillen bei diesen Forderungen seitens der Regierung die Alarmglocken. Wir müssen sehr aufpassen, dass die berechtigte Kritik an den Abhörpraktiken der NSA nicht als Argument genutzt wird, um nationale Zensurbehörden zu stärken. Das gilt im Übrigen auch für die Debatte in Deutschland, die von gefährlichen Vorschlägen wie E-Mail Made in Germany oder Deutschland Cloud nur so strotzt.

0: Internationalismus, ein politischer Begriff im Wandel. Anlass für die IZ3W, nochmal neu über den mittlerweile vielleicht antiquiert wirkenden Begriff Internationalismus nachzudenken. Antiquiert, nicht antiquiert. Gab der Kongress der Bundeskoordination Internationalismus. Er fand nämlich vergangenen Samstag in Leipzig statt. BUKO ist ein Dachverband über 120 Eine-Welt-Gruppen, entwicklungspolitischen Organisationen, internationalistischen Initiativen und Solidaritätsgruppen. 1977 gegründet, ist sie eines der ältesten Basisnetzwerke in Deutschland. Alle oder nirgends Räume und globale Bewegungsfreiheit erkämpfen, war der Slogan der diesjährigen Veranstaltung. Über nationale Grenzen hinausgeschaut. Internationalismus, ein politischer Begriff im Wandel, so der Titel des nächsten Beitrags.
1: Die Geschichte des Internationalismus begann mit einem Paukenschlag. So Josef Hehlmeier in seinem Einführungsbuch Internationalismus. Dieser Paukenschlag kristallisierte sich in dem Ruf »Proletarier aller Länder, vereinigt euch«. Der Schlusssatz des Kommunistischen Manifests steht symbolisch für die Vereinigung internationaler Kräfte gegen unterdrückerische Verhältnisse. Doch wie hat sich der Internationalismus seither entwickelt? Und wie ist der Begriff heute zu verstehen?
2: Einerseits ist es ein Konzept bzw. eine theoretische Herangehensweise, Herrschaftsverhältnisse zu analysieren und globale Verstrickungen begreifbar zu machen und letztendlich diese auch anzugreifen. Und zum anderen ist es in der Perspektive auch das politische Handeln, Ausübung von internationaler Solidarität und dabei natürlich auch in seine eigenen Positionen nochmal in Frage zu stellen, auch im konkreten Handeln.
1: Globale Herrschaftsverhältnisse analysieren und Perspektive für politisches Handeln bieten. So versteht BUKO-Aktivist Martin Krämer Internationalismus heute. Welche konkreten Inhalte dabei wichtig sind und was die internationalistische Bewegung heute beschäftigt, erzählte Jonas Butzmann vom diesjährigen Organisationsteam der BUKO.
3: Ich glaube, wir haben in der Setzung der großen beiden Themenstränge versucht, einen sehr bewegungsnahen Kongress zu veranstalten in Leipzig und uns deswegen auch an Debatten orientiert oder an gesellschaftlichen Auseinandersetzungen, die wir glauben, die hier wichtig sind gerade. Da sind einerseits die Auseinandersetzungen über Asyl und die Unterbringung von Geflüchteten in Leipzig selbst und der Region. Auf der anderen Seite glauben wir, dass die Erzählung von Leipzig als Freiraumparadies, als Stadt der niedrigen Mieten nicht mehr lange Bestand haben wird, sondern dass auch hier Prozesse von Gentrifizierung, Aufwertung, Verdrängung offensichtlich sind.
1: Aber wie fügen sich diese inhaltlichen Schwerpunkte des diesjährigen Kongresses in die Geschichte des Internationalismus?
0: Ihren Anfang kann man in der alten Arbeiterbewegung sehen. Diese Verortung des Beginns ist jedoch eurozentrisch, denn solidarische Kämpfe gegen eine ausbeuterische Kolonialpolitik existierten bereits Jahrhunderte vor der Niederschrift des Manifests von Marx und Engels. Die Studentenbewegung der 1960er Jahre markiert den Beginn eines neuen Internationalismus. Nationale Befreiungsbewegungen wurden damals als Hoffnungsträger einer globalen Emanzipation gesehen. Wirtschaftliche Entwicklung sollte Länder des Südens von ihrer Armut befreien. Doch diese Hoffnungen erfüllten sich in vielen Ländern nicht. Der Internationalismus stieß Ende der 1970er Jahre erstmals an seine Grenzen.
1: In der darauffolgenden Phase ging es nicht mehr um die Kritik an einer herrschaftlich strukturierten Ordnung im Ganzen. Man versuchte vielmehr, gewonnene Freiräume gegen einen aufkommenden Neoliberalismus zu verteidigen.
0: Erst mit den Protesten gegen die Welthandelsorganisation in Seattle 1999 und mit dem Widerstand gegen den G8-Gipfel 2007 in Heiligendamm schien eine internationalistische Bewegung neu in Schwung zu kommen. Vielleicht gilt dies erneut für die aktuellen Protestzyklen. Seien es die Auseinandersetzungen um Bewegungsfreiheit von Geflüchteten und Unterstützerinnen oder die globalen Proteste um ein Recht auf Stadt im Gezi-Park oder anlässlich der WM in Brasilien.
1: Diese Bewegungen sind international vernetzter denn je, auch aufgrund neuer sozialer Medien. Ihre Bezugspunkte weisen über nationale Identitäten hinaus. Ist der Begriff des Internationalismus damit überhaupt noch zeitgemäß? Als historischer Bewegungsbegriff ja, meint Olaf Bernau von Afrique Europe Interact. Die Organisation benutzt jedoch zunehmend andere sprachliche Formulierungen.
4: Also wir reden, weil das letztlich auch der Kern dessen ist, was wir tun, am häufigsten von transnationaler Organisierung, um einfach eher so dieses prozesshafte Moment deutlich zu machen. Denn eben auch deutlich zu machen, dass es darum geht, dass Leute aus unterschiedlichen Räumen kooperieren, das ist dann aber auch erstmal relativ neutral und darin versuchen wir dann mit anderen Begriffen wie beispielsweise globale Solidarität viel zu arbeiten, mit konkreten Forderungen, um einfach ein Stück weit diese auch teilweise negative Aufgeladenheit des Begriffes Internationalismus zu umschiffen, obwohl ich ihn ganz persönlich gar nicht so schlimm finde.
1: In Bezug auf die Herausforderungen für einen Internationalismus des 21. Jahrhunderts kritisiert Bernau, dass verschiedene Unterdrückungsverhältnisse und die Verknüpfung von Ursachen auf akademisch-diskursiver Ebene zwar ausführlich diskutiert werden, sich dies aber häufig nicht in die Praxis übersetzt.
4: Jeder und jede möchte den eigenen sozusagen Garten bestellen, aber sich auch nicht auf die Herausforderungen einlassen, die dann eben jeweils auch mit anderen Themen verbunden sind, auch in Fragestellungen. Also beispielsweise, wenn die antirassistische Linke sich nicht wirklich auf den Klimawandel einlassen möchte, dann hat das nicht nur den Grund, dass man jetzt in erster Linie gegen Abschiebungen oder gegen Residenzpflicht, gegen Gutscheinsystem oder was auch immer ist, das kann man ja in erster Linie machen, sondern dann geht es auch ein Stück weit darum, dass natürlich durch die ganze Klimapolitik vielleicht Selbstverständlichkeiten, die jetzt innerhalb der antirassistischen Linken gar nicht hinterfragt sind, dass man die jetzt einfach nicht hinterfragen lassen möchte, dass es einem dann auch irgendwann zu viel wird. Und da finde ich schon, dass die Bewegung teilweise so den Herausforderungen, die die anderen Bewegungen darstellen, auch immer ein Stück weit aus dem Weg gehen.
1: Es gehe dabei nicht um Beschimpfungen, so Bernau. Der Stachel aber müsse bleiben, dass es eine Herausforderung sei, die Dinge zusammenzudenken, gerade im transnationalen Kontext.
0: Wenn es stimmt, dass die Linke in all ihren Strömungen gescheitert ist, dann müssen die Ursachen für dieses Scheitern deutlich werden. Eine neue internationalistische Bewegung muss sich als Archäologin betätigen, die prüfen muss, welche Bruchstücke der Vergangenheit auch in Zukunft verwendet werden können,
1: schrieb Josef Hirlmeier 2002 in seiner Einführung zum Internationalismus. Mythen und Helden, Massenkultur und Proteste,
0: Fußball in Brasilien,
1: Widerstand und Utopie.
0: So lautet ein gerade erschienener Sammelband mit 240 Seiten, der Aspekte des brasilianischen Fußballs und des Fußballs weltweit zusammenträgt. In der Einleitung schreiben die Autoren: Ohne Zweifel ist Fußball ein Teil der brasilianischen Kultur- und Sozialgeschichte. Und das Schreiben darüber ist Teil der Geistesgeschichte. Auf jeden Fall hilft der Blick auf den Fußball zu verstehen, wie Brasilien sich selbst sieht und diskutiert. Mythen und Helden wurden hier geschaffen und geboren. Fußball kann von Diktaturen instrumentalisiert werden, doch in ihm steckt auch die Möglichkeit der Rebellion. Eine Veröffentlichung der Rosa-Luxemburg-Stiftung erschien im VSA-Verlag. Am Mittwoch, den 11. Juni 2014, wird der Mitautor Christian Roussau das Buch vorstellen, und zwar im ZAK, dem soziokulturellen Zentrum in Düsseldorf, Fichtenstraße 14. Beginn 19.30 Uhr.
1: Die Ausstellung: Eine WM ohne Rechte.
0: Eine WM ohne Rechte thematisiert die negativen Auswirkungen der WM in Brasilien für große Teile der Bevölkerung. Grundrechte wie das Recht auf Wohnen, Schutz oder Demonstrationsfreiheit werden von Staat und FIFA massiv beschnitten. Die Comités Populares, Basiskomitees, bündeln den zivilen Widerstand gegen die Verletzung der Menschen- und Bürgerinnenrechte im Zuge der WM und der Olympiade 2016. Sie visualisieren ihre Arbeit auf 13 Plakaten. Die Texte wurden von Cobra ins Deutsche übersetzt. Erworben werden kann die Ausstellung bei der Kooperation Brasilien.org.
1: Radio machen und Fußball spielen sind globale Leidenschaften.
0: Alle wissen, was ein Ball ist und ein Mikrofon. In der Online-Kampagne Radio gegen Fußball beantworten über 20 Autorinnen eine knifflige Frage. Warum ist das Mitmachen im Äther und auf dem Rasen mitunter so schwer, obwohl beide theoretisch doch äußerst offene und partizipative Kulturphänomene sind? Der Link zur Kampagne: http://radiofutbol.amarcbrasil.org.
1: Vor, während und nach der Diktatur in Brasilien.
0: Menschenrechtsverletzungen gegenüber armen und schwarzen Communities. So lautet eine Veranstaltung des interkulturellen Frauenzentrums SUSI am Donnerstag, den 5. Juni um 19 Uhr im Rahmen der Nunca Mais Brasilientage. Die Militärdiktatur in Brasilien ist weltweit bekannt als eine Zeit von Gewalt, Kontrolle und Repression gegenüber Gegnerinnen des Systems. AkademikerInnen, politische AktivistInnen und KünstlerInnen wurden verfolgt, ermordet, gefoltert, sind verschwunden oder mussten aus Brasilien fliehen. Doch gibt es Teile der brasilianischen Bevölkerung, die schon vor der Militärdiktatur alle Formen staatlicher Unterdrückung erlebt hatten. Aus der Perspektive von Frauen wird SUSI über die Erfahrungen von schwarzen und armen Menschen in der brasilianischen Geschichte diskutieren. Die Veranstaltung ist auf Portugiesisch mit Konsekutivdolmetschen ins Deutsche. Die Initiative Nunca Mais, Nie Wieder besteht aus mehr als 25 Nichtregierungsorganisationen und Stiftungen sowie Einzelpersonen. Die Adresse des interkulturellen Frauenzentrums am Bayerischen Platz in Berlin. 5. Juni um 19 Uhr.
1: 100 Jahre Erster Weltkrieg. Der globale Süden zwischen den Fronten.
0: So lautet der Titel der neuesten Ausgabe der Zeitschrift Inkota. Täglich werden neue Anekdoten aus den Schützengräben und von der Heimatfront in den Medien präsentiert. Doch obwohl dieser Krieg das Wort Welt zu Recht im Namen trägt, bleibt der globale Süden im öffentlichen Gedenken außen vor. Das große Schlachten des Ersten Weltkriegs war nicht auf Europa beschränkt. Gekämpft und gestorben wurde auch in Afrika und in Asien. Der aktuelle Südling schließt einige dieser Leerstellen der Erinnerung. Auf www.inkota.de

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1: Fotografieren, ein Akt der Macht, das ist die nächste IZ3W-Ausgabe, die am 13. Juni erscheinen wird. Für soziale Bewegungen weltweit bietet nämlich der Einsatz von Bildmedien enorme Chancen. Andererseits, die Geschichte der Fotografie ist auch eng mit der Geschichte des Kolonialismus verbunden. Deswegen fragen wir in der kommenden Ausgabe der IZ3W, wie beeinflusst die Produktion von Bildern das Verhältnis von Nord und Süd? Wann wird Dokumentation zu einer zur Schaustellung? Und wann werden ethnische, ethische und ästhetische Grenzen überschritten? Gerne hier noch die Vorschau auf die kommende Sendung. Die kommende Sendung befasst sich mit dem Thema Homophobie und mit allen, die dagegen aktiv sind. Schluss mit der Angst. Sexuelle Identitäten jenseits der heterosexuellen Norm sind nämlich weltweit mit gesellschaftlichem Ausschluss und mit Diskriminierung und auch der Gefahr gewalttätiger Übergriffe verbunden. Deswegen werden wir in der nächsten Sendung einige Aktivistinnen zu Wort kommen lassen, unter anderem aus dem Senegal und aus Südafrika. Am Dienstag, den 1. Juli um 16 Uhr. Herzlichen Dank an die Maike.
2: Die Maike sagt auch Danke an die Martina. Das war's schon wieder vom Süd-Nord-Funk vom 3. Juni 2014 bei Radio Dreieckland auf der 102,3 MHz oder im Livestream auf www.rdl.de. Entweder am 3. Juni live oder am 24. Juni in der Wiederholung von 10 bis 11. Wir hören uns wieder am 1. Juli. Damit sagen wir Tschüss.

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0: Oder auch guten Abend, liebe Zuhörer. Ich bin Arthur.
1: Und ich bin Lars.
0: Wir sind aus dem Jugendtreff Solpark und wir machen für euch den Störfleck.
1: Ihr hört uns auf der 97.5 in Schwäbisch Hall oder auf der 104.8 in Crailsheim.
0: Oder auch online im Livestream auf störfunk.de. Für diese Woche haben wir für euch Hip-Hop und Rap vorbereitet. Ein bisschen New School, ein bisschen Old School. Yo Lars, was hast denn du für uns mitgebracht?
1: Ja, ich habe heute den Dr. Dre dabei. Dr. Dre, auch mit bürgerlichem Namen Andre Young, hatte vorletzte Woche Geburtstag und ist jetzt 53 Jahre alt. Er ist Mitbegründer von Beats Electronics. Das kennt ihr ja von den Kopfhörern.
0: Ja, klar.
1: Und jetzt kommt das Lied Still DRE aus seinem meistverkauften Album 2001.

0: Wie am Anfang schon erwähnt, sind wir aus dem Jugendtreff Soulpark. Beim letzten Besuch haben wir einfach mal das Aufnahmegerät mitgenommen und euch ein Exklusivinterview mit einem Mitarbeiter mitgebracht.
1: Was kannst du uns denn über den Jugendtreff Soulpark erzählen?
2: Also der Jugendtreff Soulpark ist für Jugendliche, Jungs und Mädchen zwischen 12 und 18 Jahren. Wir haben dreimal in der Woche geöffnet, immer dienstags von 16 bis 20 Uhr, donnerstags von 18:30 bis 21 Uhr und freitags von 18:30 bis 22 Uhr.
1: Was ist der Jugendtreff?
2: Also wir haben hier Räumlichkeiten, städtische Räumlichkeiten. Da können Jugendliche kommen und ihre Freizeit verbringen. Hier kann man zum Beispiel Billard spielen, Tischkickern, Tischtennis spielen. Wir haben hinten einen Disco-Raum, da kann man seine eigene Musik auflegen.

0: wo die Jugendlichen halt drauf Lust haben.
1: Wo ist der Jugendtreff?
0: Also, wie schon der Name sagt, der Jugendtreff ist im Solpark draußen. Genaue Adresse ist Geschwister-Scholl-Straße 63 bis 65. Ist leicht zu erkennen, weil da ist die Bushaltestelle von der Linie 2. Im Hart heißt die Bushaltestelle und davor, vorm Jugendtreff, ist ein Basketballplatz.
2: An dieser Stelle bedanken wir uns an Janko Spitgerber für das Interview. Arthur, du hast noch was für uns mitgebracht.
1: Genau, das war Bank Account von 21 Savage. Für die, die 21 Savage nicht kennen, kurze Info, erst mit 21 hat er einen Raubüberfall begangen und ist dann in den Knast gekommen. Im Knast hat er überlegt, Rapper zu werden, und als er rauskam, hat er gleich mal so

0: Ihr habt gerade Mafioso von McDre gehört. McDre saß mit 22 Jahren wegen mehrfachen Raubüberfällen 4 Jahre lang im Knast. 2004 ist er dann durch ein Drive-by-Shooting gestorben. Und ihr hört jetzt Slippery von Migos.
1: Enjoy it.

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2: Radio Störfunk empfangt ihr auf der 97,5 in Schwäbisch Hall, der 104,8 in Greilsheim und weltweit im Netz unter störfunk.de. Hier sind jetzt für euch die Basement Sessions, feinster Reggae, Dub, Funk, Hip-Hop und Co. mit Dubmatics aus Toronto, Kanada. Viel Spaß!

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1: Heute bei Störfunk Live die Band Grand Malheur mit einem Mitschnitt vom 12. Oktober von 2019 im Club Alpha 60.

Und noch einmal! Ein letztes Mal!

Aries. Woo! Dankeschön. Eine Pause für uns und ihr macht so weiter. Jetzt kommt Holgi. So, seid ihr bereit? Juhu! Also wir sind uns einig, es macht tierisch Spaß mit euch. Und ich hoffe, euch macht es genauso viel Spaß. Aber nur sowas habe ich gerade gehört. Yeah. Okay, weiter geht's.

Also der Greg mag das nicht, das Lied, gell? So war mal Regen, das war mal in Öhring der Fall. Beim letzten Lied kam es runter. Also wir haben natürlich heute keinen warmen Regen hier, aber außer unterm Jacket, da fühlt es sich an wie Regen. Yo.

Witzig, oder? Ja, es ist schön, so lachende Gesichter zu sehen, wie er mitsingt.

0: Ja, danke schön. Ja. Yo. Nee, es kommt. Doch. Ja, heute sind wir schon echt vollzählig auf der Bühne, obwohl hier die Krankheitswelle sich diese Woche schon bemerkt gemacht hat. Aber die zwei halten gut durch hier. Und wir brauchen jetzt, glaube ich, noch eine Verstärkung. Hat noch jemand Instrument dabei? Ha, du? Du kannst singen, oder? Auch nicht? Aber lachen. Das ist gut. Hat noch jemand ein Instrument dabei? Ja, pass mal auf. Normalerweise gibt es jemanden Chris. Hat jemand einen Chris gesehen? Ah, hier, vielleicht einen fetten Applaus für den Chris. Juhu! Der Chris nimmt nachher dein Mikro noch.
1: Wenn er es nicht kaputt macht.
0: Wenn er es nicht kaputt macht, gell. Genau. Der Chris hat immer so eine Tasche dabei, sieht aus wie so ein Sprengsatz an der Seite, aber da sind, wie viel sind da drin? Wie viele Harps? Sieben Harps.
1: Sieben Harps und ein paar gefälschte Uhren.
0: Ja, genau. Ja, lasst euch überraschen. 12 Musiker. Krass.

0: Gänsehaut, oder? Yes, eigentlich sollte man es ja nicht sagen, gell? Aber jetzt spielen wir ein ganz neues Stück. Hat noch niemand gehört. Also außer wir natürlich. Und es wird natürlich gut. Hoffe ich mal. Aber ihr seid auch dabei nachher.
1: Und ja, das prägt sogar euer Name.

0: Yeah! Hat ganz gut geklappt, oder? War's gut? Hey, ja. Ja, nochmal, ja, genau, mal. Das macht er dann ganz am Schluss, anstatt Zugabe.
1: Ihr merkt auch, die Texte werden anspruchsvoller. Vorhin war es schalalalalalalala. Ja, jetzt sind wir aber schon bei nochmal hier.
0: Ja, aber alles schon dabei, gell?
1: Es geht voran.

0: Jo.
1: Juhu. Ja. Jo. Jetzt kommt das Lied. Hey, wollt ihr ein Reggae oder was? Ja. Dann müsst ihr noch ein bisschen warten. Jetzt wird das mal easy, okay?

Yeah! Dankeschön! Yeah! Ja, war doch ein bisschen dunkel hier vorne. Aber ein fetter Abflug, hä? Ach du Schreck. Das letzte Lied. Ist eigentlich schade, wenn so viele Leute noch da sind, gell? Aber es geht ja noch weiter nach uns. Kommt ja noch Holger. DJ Holger, der noch in der Pause schon aufgelegt hat. Richtig coole Musik. Und wir wollen mit euch auch noch tanzen nachher. Hier unten. Also, go your way. Achso, CDs gibt's auch. Am Mischpult beim Carsten. Heute für 5 Euro.

Hey! Dankeschön! Jetzt haben wir den Scheiß, ha? Mama, ist zu leid, es wird nachdenken, oder?

0: Yeah!
1: Das hört sich cool an. Ich glaube, wir machen noch eins, oder?
0: Wir sind auch zu kaputt, um von der Bühne zu gehen. Dann bleiben wir hier stehen.
1: Yeah! Wir machen es nochmal, ja klar.

Yeah! Okay. Habt ihr Lust auf? Oder hat jemand Lust auf? Oder soll ich sagen, wollt ihr Sex? Scheiße. Oh. Wollt ihr da hinten auch Sex? Habt ihr Lust auf Sex? Ey, ihr seid echt. Oh, ihr macht echt. Die Statistik der Deutschen nimmt grad mächtig ab. Wollt ihr Sex? Ja. Sex in July.

0: So, wer wollt noch mal einen Reggae hören? Und ihr da hinten? Wollt ihr auch einen Reggae hören?
1: Nick, die müssen erst mal deine Sexfrage verdauen da hinten.
0: Ach so, ja, schön. Oder die machen es gerade oder so. Okay, Sweet Nothing. Unser letztes Lied, definitiv. Oh.

Heide! Dankeschön! Hey! Es ist so schön, eigene Musik zu machen und mit so einem Dank von euch das bestätigt zu bekommen. Vielen Dank! Macht's gut!

Träger der Trompete. Krass, oder? Jetzt haben wir den Scheiß, ha?

0: Yeah. Das hört sich cool an. Ich glaube, wir machen noch eins, oder?
1: Wir sind auch zu kaputt, um von der Bühne zu gehen. Dann bleiben wir hier stehen.
0: Yeah. Wir machen es nochmal. Ja, klar.

Ja, danke schön. Ja. Ah, schon schön, wie ihr hier vorne tanzt. Perfekt. Ich glaube, dann muss ich noch ein paar CDs verschenken für die ersten Tänzer hier in der Reihe, oder? Ich wollte es erst verkaufen, aber es ist so nett. Kind of groovy.

0: Yeah! Woo! Um den Text zu lernen, hat der Nick 2 Wochen gebraucht.
1: Ja.
0: Spaß. Yeah! Schalalala! Yeah! Yeah! Yeah! Tom!

0: Woo!
1: Oh, yes, eigentlich sollte man es ja nicht sagen, gell? Aber jetzt spielen wir ein ganz neues Stück. Hat noch niemand gehört. Also außer wir natürlich. Und es wird natürlich gut. Hoffe ich mal. Aber ihr seid auch dabei nachher.
2: Und ja, das trägt sogar euer Namen.

0: Okay. Das war Grand Malheur mit ihrem Konzert am 12. Oktober 2019 im Club Alpha 60 in Schwäbisch Hall.
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2: Dankeschön.
3: Dankeschön.
4: Danke. 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
17: Hi, Nifty hier, und ihr hört Doper Than Dope. In dieser Folge habe ich die Hamburger Rapperin, Sängerin und Produzentin Alice zu Gast. Alice ist nicht nur Solomusikerin, sondern auch Frontfrau der Brassband Moop Mama. Vielleicht kennt ihr sie auch noch als Teil der Dancehall-Kombo Chefboss. Neben all diesen musikalischen Projekten habe ich sie aber auch schon einmal vor 2 Jahren in Weimar getroffen. Da war sie nämlich Schirmherrin des Dyke March in Weimar. Mit einem Austausch darüber beginnt auch unser Gespräch, das jetzt nach dem Anschlag auf den CSD in Berlin noch schmerzhafter nachklingt. Mein Herz geht an die direkt Betroffenen, an die Angehörigen und an die queere Community als Ganzes. Eine Musikerin dieser Community dürft ihr heute näher kennenlernen. Hier ist Alice.

0: Alice bei Doper den Dope. Hi.
1: Yes, moin, hallo.
0: Cool, schön, hallo. Dass du da bist.
1: Freut mich sehr.
0: Und du bist in Weimar. Das ist voll schön für mich. Ich muss mal nicht irgendwo hinfahren, sondern du bist hier in meine Hometown gekommen.
1: Ja. Ja.
0: Und ich weiß nicht, wahrscheinlich erinnerst du dich nicht daran, ich würde es dir auf jeden Fall nicht verübeln. Wir sind uns schon mal begegnet beim Dyke March vor 2 Jahren. Ich habe da aufgelegt bei der Party und du hast mir so einen der schönsten Momente meines Auflegens sozusagen gemacht, weil ich habe von Tweet Oops Oh My aufgelegt.
1: Ja.
0: Und du hast dich so gefreut.
1: Ja.
0: Und weißt du, ich liebe den Song so, aber ganz oft geht der so an den Leuten vorbei, habe ich das Gefühl. Die checken gar nicht, was das für ein Meisterwerk ist, was sie da gerade hören. Und du hast dich so gefreut.
1: Ich habe mich so
0: schön für mich.
1: Zu Recht, zu Recht. Ich habe mich auch sehr gefreut, dass du ihn aufgelegt hast. Das war, also ich erinnere mich noch, als du mir geschrieben hast und meintest, du hast da aufgelegt, dann war ich so, ach so, ja, stimmt. Stimmt, also das war echt nice. Wirklich auch ein Meisterwerk, finde ich auch. Einer meiner Lieblingssongs.
0: Ja, ja.
1: Cool. Zusammen mit Maya, My Love Is Like, wow. Die Zeit noch.
0: Ja, ja, geil. Genau, also du warst schon mal in Weimar. Bist du jetzt das zweite Mal heute hier oder warst du schon öfter da?
1: Nee, ich war vor 2 Wochen in Weimar, weil mit Mama haben wir so das Soundsystem-Projekt und der eine wohnt hier und hat hier auch seine Werkstatt und dann habe ich da ein bisschen mitgeholfen, irgendwie das Ding zusammenzubauen. Deswegen war ich auch vor 2 Wochen schon mal in Weimar. Fand es ganz süß. Also schon beim Dyke March fand ich es ganz niedlich so. Aber jetzt nochmal mit so der Frische war es so, ist eigentlich ganz muggelig. Also ich weiß ja nicht, wie das tagtäglich ist, hier zu leben so, aber wenn man ab und zu mal vorbeikommt, ist es so, okay, cool.
0: Ja, es ist halt so Kleinstadt-Vibe auf jeden Fall und du bist halt in der Kleinstadt in Thüringen so, aber es ist so an sich, wenn du hier bist, ist schon erstmal so cozy eigentlich.
1: Ja, so wirkt's auch.
0: Genau.
1: Wenn man alles andere ausblendet.
0: Ja, genau. Man muss einiges ausblenden, man muss so ein bisschen gucken, in welchen Bereichen der Stadt bewegst du dich und wo bewegst du dich vielleicht auch nicht ganz so safe.
1: Mhm. Ja, das habe ich ja beim Dyke March, ist mir nochmal richtig bewusst geworden, Alter, was die Community, was ihr hier leistet. Ich meine, wenn man es grob sagt, unter Feinden, seid ihr trotzdem sichtbar und agiert. Also das ist echt, also Chapeau. Das ist ein ganz anderer Schnack, ob du dann in Hamburg auf die Straße gehst und die Fahne schwenkst so, oder ob du es hier machst. Deswegen, also habe ich da nochmal richtig Respekt bekommen.
0: Danke, dass du das so sagst.
1: For real.
0: Gab es da so Momente, so, die dir im Kopf geblieben sind, wo du sagst, so, das irgendwie, das fandst du krass, da beim Dyke March meine ich?
1: Ja, da gab es ja diese eine Situation, wo ich dann später mitbekommen habe, dass das irgendwie so ein stadtbekannter, ich weiß nicht, er wirkte obdachlos und hat dann irgendwann zwischen Heil Hitler geschrien und hat dann noch den, noch den Hitler groß gemacht. Und da waren ein paar so von uns so, das geht gar nicht. Zum Glück waren da ja Polizisten noch. Denen haben wir es halt gesagt und die waren so, können wir jetzt aufschreiben, aber der ist schon stadtbekannt, der macht nur so eine Sachen und mehr als irgendwie Verwarnung oder so geht nicht. Und dann war ich so, okay. So, und das war noch ein harmloser vom Ding her. Na, der hat ja nur geschrien, der hat ja nichts gemacht. Also das waren echt die, und die Erzählung von einigen, die dabei waren, so wie das ist, dann nach so einer Veranstaltung auch nach Hause zu gehen, dass man da irgendwie über die Schulter gucken muss. Also das ist schon, also ich glaube, den Menschen aus dem Westen und aus so Großstädten ist das gar nicht so bewusst, Dinger, dass das echt, also ihr haltet euer Gesicht hin, wirklich eure Existenz hin, so, das ist krass.
0: Wie kam das eigentlich, weil du warst Schirmherrin da vor 2 Jahren beim Dyke March, wie kam das, dass du da...
1: Genau, ich wurde gefragt von einer, die damals noch die Organisation mitgestaltet hat und mit organisiert hat, ob ich da gern Schirmherrin sein wollte aufgrund meiner Person und so anderen Engagements und aufgrund der Sichtbarkeit. Und dann habe ich gesagt, ja klar, normal.
0: Cool.
1: Natürlich. Cool. Also, genau.
0: So easy.
1: So easy ist es. Man kann auch einfach ja sagen.
0: Cool. Okay, dann lass uns doch mal reingehen jetzt in deine Mucke, dafür sind wir ja vor allem da. Und genau, Doper denn Dope ist ja eine Hip-Hop-Sendung. Also du bist ja musikalisch total breit aufgestellt, aber du rappst ja auch und was ich so von dir mitkriege, hast du ja auf jeden Fall auch Bezug zu Hip-Hop, ganz klar. Und genau, da würde mich mal interessieren, erinnerst du dich noch an dein allererstes Hip-Hop-Album, so deines Lebens, was du bewusst gehört hast?
1: Also Hip-Hop-Album, ich habe es damals gar nicht so empfunden, aber ich weiß, das erste Album, was man als Hip-Hop bezeichnen könnte, war Wyclef Jean tatsächlich, Carnival. Und dann natürlich The Score von den Fugees. So, das waren so diese zwei Alben von Hip-Hop, die ich hatte. Und Carnival habe ich rauf und runter gehört. So.
0: Okay, wie kamen die in deine Hände? Wie kamst du zu denen?
1: Meine Patentante hat die irgendwie meinem Bruder geschenkt. Aha. Und dann habe ich sie meinem Bruder abgezogen und habe die dann auch selber mitgehört. So wie. Und manchmal konnte man damals, weißt du, auf die, so für 1 Euro oder so die CDs holen. So. Und dann habe ich mir das einfach mal gegeben. So rauf und runter.
0: Mhm. Und hast du so ein All-Time-Favorite-Hip-Hop-Album, so ein Ding, wo du sagst, das ist so mein...
1: Boah, ja, ich weiß, also im Gegensatz zu anderen ist meine Sammlung sehr, sehr klein und sehr, sehr dürftig, ne? Also was Hip-Hop anbetrifft, also was ich immer wieder gerne höre ist, ich weiß, es ist Standard, aber The Miseducation of Lauryn Hill, das ist so mein Ding, weil vor allem sie auch ein bisschen so aus diesem nur Hip-Hop rausbricht und so, ne, so R&B und Gospel so ein bisschen vermischt, so, das ist auf jeden Fall geil.
0: Ja, das macht ja auch voll Sinn, also weil du rappst ja auch, aber du singst und genauso diesen Gospel-Chor hast du ja auch auf deinem aktuellen Album mit drauf und so. Also das kann man da ja auf jeden Fall wiederfinden.
1: Ey, das ist voll. Und dann ist mir nochmal eingefallen, so natürlich damals Sister Act 2, war ja Lauryn Hill auch noch mit dabei und ich war nur so, oh mein Gott, was ist das für eine krasse Frau? Wie schön, wie kann man so talentiert sein? Alles drumrum. So, hat ein bisschen gedauert, bis ich die beiden zusammenbekommen habe. Ich so, Dinger, das ist sie doch.
0: Genau, du bist schon richtig lange am Musik machen und auf sehr vielfältige Art. Das ging ja bei dir los mit der Dancehall-Crew Chefboss 2014, glaube ich, habt ihr angefangen, euer Ding zu machen. Und dann kam 21 dein Solo-Debütalbum. Und jetzt bist du schon seit ein paar Jahren mit Moop Mama auch unterwegs als Sängerin, Rapperin. Also seit vielen Jahren machst du sehr viele verschiedene Sachen, hast schon auf sehr vielen Bühnen, auch sehr großen Bühnen schon gestanden, hast schon irgendwie viel erlebt, glaube ich, so als Musikerin, kann man sagen. Wie ist es für dich, wenn du so auf diesen ja jetzt schon über 10-jährigen Weg so zurückguckst, deines musikalischen Schaffens?
1: Also ich bin schon erstmal beeindruckt. Schon. Und natürlich gucke ich, also ja, ich habe irgendwie viele Sachen gemacht. Ich mag einfach gerne unterschiedliche Dinge ausprobieren. So, das ist so, ich möchte neue Herausforderungen annehmen und dadurch meinen Horizont erweitern. Weil wenn man irgendwie, ich bin der Meinung, wenn man immer im gleichen Teich schwimmt, dann kannst du dich nicht irgendwie weiterentwickeln. So, es gibt sehr, sehr viele schöne Sachen. Es finde ich, rückblickend gab es auch sehr, sehr viele ernüchternde Sachen, aber aus denen habe ich gelernt. Also es musste alles so sein und so passieren, damit ich diese Person und vielleicht auch dieser Artist werden konnte, der ich heute bin.
0: Und war das sowas, als du, ich sag mal, genau, vielleicht mit Chefboss, als das losging, hast du das so gesehen für dich als Weg? So, ich bin jetzt, das ist jetzt das, was ich... womit ich irgendwie einen Großteil meines Lebens verbringen werde, so Musik machen? Oder hat sich das so ergeben, dann so Schritt für Schritt? Oder?
1: Also am Anfang hat sich das ja echt erst einfach so ergeben. So, ich hatte lange schon damals überlegt, so, ich hätte eigentlich Lust, Mucke zu machen. Und dann kam dann meine damalige Mitfrontfrau Maike und war so, ich habe da so eine Idee für ein Projekt. Und ich so, ja, cool. Und bin einfach, ne, so... wir haben es einfach gemacht und so draufgestiegen und ich so krass, also mir ist damals gar nicht bewusst geworden, ich meine, es ging auch so schnell, also irgendwie, wir haben auf Biegen und Brechen irgendwie all unser Geld zusammengekratzt, um dieses Musikvideo zu machen und dann war plötzlich so, ach so, ja, okay, und jetzt möchte Universal euch sein und dann das ging wirklich zack auf, also ein Ding nach dem anderen und ich hatte eigentlich gar keine Zeit so richtig zu reflektieren. Es ist so, natürlich, man macht einfach mit erstmal und dann irgendwann kommen so, ne, bisschen so die eigenen Gedanken und vielleicht Wünsche oder Dinge, die man vielleicht anders machen möchte und so weiter und so fort. Also das war, aber ich glaube, das geht jedem so. Ich meine, am Ende des Tages ist es Musikbusiness und Business ist irgendwie nie nice. Und ich hab's halt damals nicht gecheckt, so, weißt du, so, ich kam da einfach rein, ja, cool, wir machen, ach, ich höre meine Stimme, Radio, wie cool, nice. So, ich hab sehr, sehr spät irgendwie echt gecheckt, dass es sich um ein Business handelt und, genau, habt auf jeden Fall Lehrgeld bezahlt, so, aber ist okay.
0: Okay. Also du hattest dann, oder ihr hattet dann dieses Universal Signing und du bist dann aber an einem bestimmten, also du bist ja jetzt nicht bei Universal gesigned, oder?
1: Nein.
0: Genau, also du bist dann an welchem Punkt hast du dich davon entfernt oder?
1: Das ging ja los 2020, als die Pandemie angefangen hat, musste man ja zwangsläufig irgendwie eine Pause einlegen, so, ne? Und ich habe dann auch gemerkt, so, und ich glaube auch innerhalb der Band einfach war es so, wollen wir eigentlich weitermachen und wenn ja, wie, weil irgendwie alle waren der Meinung, dass es Spaß machen muss, so. Und ich glaube, uns hat es nicht mehr Spaß gemacht, mir hat es nicht mehr Spaß gemacht und dann war es einfach so, okay, dann lassen wir es halt auslaufen. Ich meine, jetzt sowieso kann man ja gar nichts mehr machen, 2020, also passt das.

0: Da sind wir schon bei deinem aktuellen Album, also deinem Solo-Album, Wo die Mango wächst. Das kam letztes Jahr im Frühjahr raus. Wie kamst du auf den Titel?
1: Boah, ey, der kam, also das Ding ist, ich produziere auch alles selber dann bei meinem Solo-Ding. Und ich habe ja so, man hat mehrere Entwürfe einfach da so liegen. Es ist nicht, ich mache einen Song und der ist fertig und dann widme ich mich dem nächsten, sondern es ist irgendwie, wenn ich bei einem nicht weiterkomme, dann mache ich bei dem anderen so. Und deswegen beschäftigt man sich auch ständig damit und irgendwann weiß ich, okay, ich brauche kurz eine Pause, bin einkaufen gegangen und wollte mir eine Mango kaufen und habe an der gerochen und plötzlich war so, so muss mein Album klingen. Mein Album muss nach Mango riechen und schmecken, so. Und das war das Ding, wo ich dachte, okay, und so konnte ich dann die unterschiedlichen Songs danach bewerten. Ich so, ist das Mango genug? Nein, ist es nicht. Weg damit, weißt du so. Und dann natürlich in der Überlegung, ja, okay, dann ist Mango irgendwie das Thema, bisschen Sehnsucht, ja, wo die Mango wächst.
0: Geil.
1: So, klingt jetzt sehr simpel, war ein langer Prozess, aber...
0: Aber voll die schöne Geschichte.
1: Ja.
0: Ja, Italien ist ja auch öfter präsent auf dem Album. Wie kam das?
1: Ja, Simona Tabasco. Ey, das sagt der Song eigentlich. Ich hab, oh Gott, na, das ist Umbruchsphase, da sitzt, na, bei mir war ganz viel los, bliblablub. Und ich hab dann die Serie White Lotus gesehen. Staffel 2, die auf Sizilien spielt, ne? Und sorry, da war diese eine Figur und ich war so, oh mein Gott, wer ist das? Ist so, ich habe so geschoben, du hast keine Vorstellung. Also mehr als ich es wirklich erwähnen möchte, das war, als wäre ich 16 gewesen oder so, weißt du, so richtig, richtig schlimm. Und deswegen habe ich dann diesen Song gemacht, das war dann kurz so mein Sehnsucht, oh ja, Sizilien, für das Musikvideo sind wir natürlich auch dann nach Sizilien geflogen und haben dann so diese Originalschauplätze der Serie abgeklappert. Ja, das war schon auf jeden Fall crazy, ein bisschen Delulu, aber okay.
0: Und aber war nicht, bring ich das gerade durcheinander, Sommernachtstraum, das Video ist doch auch in Italien,
1: ja,
0: entstanden,
1: genau,
0: oder?
1: Das dann noch, haben wir gleich mitgemacht, ah, ja, weil hat sich angeboten und ja, da war gerade Sommer, so, ne, so Meer, so, richtig geil.
0: Genau, auf dem Titeltrack singst du auch, wenn es draußen nur so aussehen würde wie in mir drin. Das finde ich eine schöne Line. Wie würde es denn da aussehen?
1: Ja, dann sage ich gleich im Anschluss, Stacheldraht wäre weich und Accessoire ohne Sinn. Also ich, wenn es draußen aussehen würde, dann wäre es eigentlich immer sonnig, mäßig. Da wären ja solche Dinge wie Stacheldraht und Knüppeln und so würden gar nicht so existieren oder in der Form. Das wären irgendwelche absurden, ja, Anhängsel von irgendwas. Also das wäre weich. Das wäre weich. Weicher auf jeden Fall. Weicher, viel mehr Grün, viel mehr Gras, nicht so viel Beton, nicht so viel Glas. So, dass so auf Wannabe Schickimicki ist und so. Nee. Wir wären alle draußen zusammen. Weißt du so.
0: Ach cool. Mm. Das klingt nach einem guten Ort.
1: Ne?
0: Voll. Genau, du hast gerade schon gesagt, du hast das Album selbst produziert. Mega geil. Richtig cool, also auch in dieser Vielfältigkeit, in den Sounds, in den, ja, auch Genres irgendwie, kann man schon sagen, die das hat, mega cool. Wie hast du das gelernt zu produzieren oder wie hast du damit angefangen, wie bist du dazu gekommen?
1: Wie alles im Leben so genauso produzieren, es ist einfach, man muss erstmal anfangen und dann merkt man seine Schwächen. Und merkt man die Dinge, die man nicht kann und dann versucht man, sie besser zu machen. Entweder man fragt Leute, mittlerweile, ich schwöre, ich bin ein Fan von YouTube, ich liebe YouTube, Tutorials, nachmachen. Also es kommt tatsächlich nichts, es geht nichts über einfach versuchen nachzumachen, was in den Tutorials ist, das erstmal meistern und dann am Ende sagen, nee, ich mache das jetzt anders aus dem Grund. Also man muss erstmal irgendwie wissen, was man tut, um dann die Regeln brechen zu können, weißt du, so. Das ist, ich habe einfach Dinger von morgens bis abends, ohne Scheiß, Tutorials und dann versucht die Sounds so zu machen und der Rest, natürlich, ich habe eine von Haus aus irgendwie ein Talent, Musikalität, so weiter und so fort, so, aber es ist halt auch ein Handwerk, so, ne? Und das muss man, es ist ein Handwerk. Und ich liebe dieses Handwerk, ne? Also eigentlich manchmal finde ich den Prozess und den Weg dahin geiler als dann das Endprodukt, so. Also ohne Scheiß, bei Soka zum Beispiel, ich hatte einen wirklich sehr roughen Entwurf und ich konnte nachts nicht schlafen, weil ich war so, oh mein Gott, ich habe so Laune, der kam mir in den Kopf und ich war so, oh mein Gott, und wie meine Leute dann tanzen und weißt du so, ich habe so Herzklopfen bekommen, ich konnte nicht schlafen. So, das finde ich, das ist für mich eigentlich, das macht mir so Spaß.
0: Ja, geil, cool. Ich produziere auch und ich habe da manchmal so, ich habe da auch so einen Spaß daran inzwischen. Bei mir ging das auch los aus so einem, also weil ich auch selbst rappe und dann einfach niemand hatte, um an Beats zu kommen. So, ne?
1: Genau der.
0: Da bist du wieder irgendwie in diesem, keine Ahnung, keine Kohle jetzt irgendwie und mit irgendwelchen komischen Dudes, jetzt fühle ich mich jetzt auch nicht so, dass ich da jetzt meine Geschichten erzählen will.
1: Ja, und die Sachen aus dem Internet sind dann doch nicht so geil, man hätte es irgendwie ein bisschen anders, man weiß
0: genau,
1: nicht wie.
0: Voll, ja. Und, safe. Und so ging das dann bei mir auch los und dann inzwischen merke ich manchmal so, ist das in diesem Prozess, fühlt es sich manchmal an wie so Puzzeln oder so, ne? Dann hast du so deine Teile und dann ist so dieses, und die Teile an sich sind schon irgendwie geil, aber du musst es so finden, wo klickt es, ne? Und dann ist so, wenn du dann so diesen Moment und dann klickt es und so, boah, geil. Ne?
1: Also Leute, wenn ihr das hört, wenn ihr jetzt das Gesicht sehen könntet, wie ihre Augen aufgehen und das Lächeln, es ist wirklich so. Ja. Ich habe auch so angefangen zu produzieren, das war noch damals zu Chefboss-Zeiten, weil ich wollte nicht nur irgendwie einen Text präsentieren, sondern ich dachte, okay, ich habe ja schon irgendwie eine Vorstellung von Melodien oder Harmonien, dass ich die rübergeben kann. Und dann, wie man es erstmal macht, ich war nur so irgendwie Drums und sogar, ich glaube, einfach nur so Piano hin, dass ich skizzieren konnte, so. Aber damit kann ja niemand was anfangen, so, ne? Und dann war ich ja, okay, gut, das ist auch, weil das keine Piano-Songs sind, sondern dann lass uns mal irgendwie dieses, und so habe ich mich dann irgendwie reingesteigert und war so, oh snap, auf einmal habe ich hier so richtige Sachen bei rumgekommen.

0: Ja, gehen wir noch ein bisschen in deinem Album weiter mal so ein paar Songs rein, wenn du magst. Ich fand auf jeden Fall, dass der Song Salbei auch so hervorsticht mit so ja auch gerne eine Wut, deine Enttäuschung, auch eine Erschöpfung höre ich da auch drin. Mm. Welche Rolle spielt so Musik für dich auch als Ventil für so der, diese Themen irgendwie oder diese Gefühle?
1: Ja, ich versuche tatsächlich immer aufzupassen mit, weil ich halte gar nichts davon, dass Musik Therapie ist in der Form, als dass man immer in diese auch negativen Gefühle reingeht, weil dann holt man sie ja wieder hoch oder beziehungsweise verstärkt sie eigentlich noch, weil du kennst das ja selber, man beschäftigt sich so lange damit und dann hat man irgendwie so einen Kreislauf geschaffen, wo man eigentlich rauskommen sollte oder will, aber kannst du nicht, weil du ja irgendwie noch an diesem Gefühl arbeitest, dass du eigentlich loswerden möchtest. Und ich versuche zumindest immer ein bisschen achtsam damit umzugehen, weil wir alle kennen das, ein Song kann Leben verändern. So ein Song hat uns, jeder von uns kennt das Gefühl, einen Song gehört zu haben und man dachte, oh mein Gott, ich bin nicht alleine oder irgendwie komme ich da durch. Deswegen bin ich ja einfach sehr, sehr achtsam. Und bei dem Song habe ich tatsächlich ein bisschen gehadert, ob ich den überhaupt mit reinnehme, weil zu dem Zeitpunkt, als er entstanden ist, ja, habe ich so gefühlt und dann habe ich das einfach rausgelassen. Und dann habe ich nach einem Monat oder so wieder daran gearbeitet und war so, denke, ich komme nicht weiter. Und ich habe gemerkt, ich komme nicht weiter, weil ich will diese Wut gar nicht spüren. Und jetzt setze ich mich ständig wieder mit der auseinander. So habe ihn wieder liegen lassen und irgendwann hatte ich genug Distanz dazu, dass ich gesagt habe, okay, das ist jetzt eine Momentaufnahme in meinem Leben und die kann ich jetzt eigentlich so getrost rausgeben. Also das gehörte auch mit zu dem Prozess. So, ne? Aber ja, ich war auf jeden Fall wütend. Ich hatte die Nase voll. Ich war an einem Ort, wo ich dachte, ey, ganz ehrlich, ich fahre jetzt einfach gegen einen Baum, damit das hier jetzt alles aufhört. So, ne? Genau. Aber deswegen ist dann meine Taktik, immer solche Themen zumindest so ein bisschen, wie heißt das, dur zu machen. Also ich meine, der Inhalt des Songs, wenn man jetzt nur, ich sag mal, die Musik hören würde, klingt das ja schon so ein bisschen so tanzbar und das ist dann, glaube ich, mir dann immer wichtig, dem irgendwie so ein positiv nach vorne Ding zu geben.
0: Mhm, mhm. Okay, also nicht, dass es sozusagen, dass dieser Song wie so ein Abgrund aufmacht, wo du ja so einfach so körpermäßig rein.
1: Ja, nee, das kann ich mir nicht antun. So, also dafür mittlerweile liebe ich mich einfach viel zu sehr. Aber es liegt doch in meiner Natur. Ich bin halb Karibin. Es ist so, wenn du ohne Scheiß, also guck, zieh dir mal Reggae rein, die drehen, singen über tragische Sachen, aber das hat immer so Sunshine-Vibes. So, das ist, ich glaube, das ist auch einfach das Ding, the good and the bad.
0: Also ja, auch einen super schönen besonderen Song auf dem Album finde und bitte korrigier mich mal in der Aussprache, also der polnische.
1: Ah ja.
0: Magst du ihn einfach einmal aussprechen?
1: Ogród babci.
0: Dankeschön. Genau, da singst du auch auf Polnisch.
1: Ja.
0: Und es ist ein Track für deine Oma.
1: Ja.
0: Und den, also genau, ich spreche leider kein
1: alles
0: Polnisch,
1: gut,
0: aber
1: gut.
0: Ich habe mir die Lyrics bzw. die Übersetzung, hast du ja auch als Video bei YouTube, habe ich mir angeschaut. Und da kommt dann immer wieder diese Line, Omas Garten riecht immer noch nach Bären. Sehr poetisch. Was bedeutet das für dich? Was bedeutet diese Line?
1: Die Line bedeutet, dass meine Oma immer noch anwesend ist, obwohl sie nicht mehr da ist. Also dass ihr Vermächtnis und dass die Erinnerung und die Dinge, die ich mit ihr erlebt habe, dass die halt irgendwie immer noch gegenwärtig sind, weil sie hat ihren Garten geliebt. Also wir haben auch unsere Kindheit in diesem Garten verbracht, Wasser gepumpt, Beeren gegessen und so weiter und so fort. Das war sehr, sehr schön. Und das, als meine Oma dann weg war, ist irgendwie diese Erinnerung geblieben und die wollte ich irgendwie ehren.
0: Mhm. Richtig schön. Sehr cool. Ja, also so nett, das meine ich irgendwie das ganze Album. Das ganze Album hat einfach diese krasse Vielfalt in irgendwie, also den sowieso den Themen, aber in der Musik, in den Sprachen, also das ist echt sehr, sehr cool.
1: Cool, danke. Anders geht's auch nicht. Also ich kann nicht das Gleiche nochmal in Rot oder Grün machen, weißt du, so, es ist so Bewegung nach vorne. Ich meine, mich interessieren ja auch einfach unterschiedliche Musikrichtungsstile.
0: Ja.
1: Deswegen.
0: Cool. Genau, und also noch ein bisschen anderer Vibe ist ja auf jeden Fall Moop Mama, wo du auch heute Abend ihr zusammen das Konzert hier habt. Hat die Zusammenarbeit mit der Gruppe deinen Zugang zu Musik oder auch Musikproduktion für dich nochmal irgendwie verändert, beeinflusst?
1: Tatsächlich ja. Also musikalisch sehr viel, weil du kennst das ja, wenn man dann am Laptop sitzt

0: irgendwie wichtig. Und ja, ich habe viel gelernt auch noch. Also irgendwie, die Jungs sind so, ich weiß nicht, wie ich das sagen soll, aber auch was das Gemeinschaftliche angeht, habe ich sehr, sehr viel gelernt. Dadurch, dass das so eine große Gruppe ist und die dann trotzdem so gemeinschaftlich sind, das auf jeden Fall noch dazu. Ja, und was mir ja vorher noch nie aufgefallen ist oder was mir nie in den Sinn gekommen ist, weißt du, mit Chefboss damals waren wir auch so ein bisschen eher so in diesen, ne, Hip-Hop-Bildern unterwegs. Da gab es die Leute damals mit hier, wie heißt er, Bowser und die 187 Straßenbande und hier und da und irgendwie alle so, ich will nicht sagen gepose, aber du hast nie ein Privatleben mitbekommen vom Ding her, ne? Und deswegen dachte ich, ey, du kannst kein, also ich zum Beispiel, du kannst keine Beziehung oder keine Kinder haben, wenn du ein Artist bist, weil das ja irgendwie alles auffrisst. Und da ist mir zum ersten Mal bewusst geworden, ich meine, die Jungs haben alle Familie und Frau zu Hause und machen trotzdem Mucke und treten trotzdem auf. Und da dachte ich so, oh crazy, es geht. Weißt du, so das fand ich eigentlich schön, so diese, dass diese Tür geöffnet wurde.
1: Ja, so. Ja.
0: Weißt du, so klar, kann man beides machen.
1: Ja.
0: Und vielleicht ist das dann sogar noch schöner, wenn man nicht den Druck verspürt, irgendwie sein ganzes Leben nur in die, auf einer Bühne irgendwie einholen oder aufholen zu müssen. So, ich fand es sehr befreiend.
1: Genau, du schreibst ja die Texte bei Mood Mama, schreibst du, oder?
0: Genau.
1: Und bist du auch bei der Musikproduktion da auch beteiligt in irgendeiner Form? Weil du spielst ja auch, du spielst Klavier, ne, und du spielst Bass. Mhm. So, also als Instrumente auch, die du spielst.
0: Ja, ja. Nicht sehr gut, aber ich tu's. Ich tu's. Ja, beim ersten Mood Mama Album nicht wirklich. Da hatten wir einen Produzenten. Jetzt tatsächlich mache ich ein bisschen mehr, zumindest die Grundentwürfe produziere ich. Aber für ein Blas, das ist mir ja auch erst gar nicht so bewusst geworden. Natürlich muss man für Blasmusik oder Bläser anders arrangieren, weil du da ja auch auf so viele Dinge achten musst, wie Luft holen zum Beispiel. Das ist ja kein Synthesizer, wo du einfach nur drauf drückst und es kann ewig lang gehen, ja, je nachdem, wie du es einstellst. So, weißt du, solche Geschichten, die kann ich natürlich nicht. Da gibt's Personen, die das dann schön arrangieren, aber mittlerweile mache ich die Entwürfe auch mit. Hey.

0: Genau, ihr habt ja auch auf jeden Fall so mit Bildet Banden und Nie wieder sei zwei sehr explizit politische Songs. Also ich glaube, sowieso sehr viel Musik, glaube ich, ist auch so zwischen den Zeilen sehr politisch. Aber so bei den zwei Tracks würde ich sagen, das ist ja nicht zwischen den Zeilen, das ist ja sehr in your face. Hilft dir das bei den Themen auch, da eine Band im Rücken zu haben, wenn du damit auf eine Bühne gehst? Oder hat das für dich gar nicht so eine Rolle gespielt?
1: Ich glaube, das hat für mich gar nicht so eine Rolle gespielt. Ich frage mich immer wieder, und das ist eigentlich gut, dass ich mich immer wieder frage, weil ich bin irgendwann drauf gekommen, mit meinem Solo-Ding, mit Alice, würde ich das, glaube ich, gar nicht so explizit machen. Aber ich habe auch ein anderes Publikum. Also als Alice habe ich wirklich ein anderes Publikum. Das ist eher ein Publikum, weißt du, diverse Menschen jeglicher ethnischer Herkunft. Und wir alle fühlen dann so, oh, wir wollen auch einfach mal ein bisschen ausbrechen und ein bisschen genießen und irgendwo Spaß haben. Also nicht, dass ich nichts als Alice nicht sage, das ist eher immer ein bisschen so zwischen den Zeilen, aber das ist dann mein Fokus, dass man da diese irgendwo auch Erholung hat. Und mit Moop Mama, das Publikum ist, ich meine, trotzdem eigentlich durchweg links, aber nichtsdestotrotz ist es schon was ich jetzt so von der Bühne aus sehe, schon sehr weiß, no hate, ne? Und da sehe ich dann meine Aufgabe als Frontfrau zwischendurch einfach anders. So, das ist, ich spreche zu Leuten, die, ja, ich habe einfach mit Mama eine andere Aufgabe als mit Alice, so.
0: Das ist voll spannend, und es ergibt total Sinn, also auch dieses, ne, was du vorhin beschrieben hast, so, wo die Mango wächst, also, dass du da einen Sehnsuchtsort als Alice auf einer Bühne schaffst und dann hier sozusagen, ja, von einem anderen Publikum vielleicht andere, genau, nochmal andere Themen wichtig sind. Oder wie du sagst, du da dich in einer anderen Rolle auch siehst.
1: Ja, genau. Also das ist schon eine andere Auseinandersetzung tatsächlich mit Musik oder mit meinem Wirken von Musik. Aber deswegen habe ich es ja auch gemacht. Das fand ich spannend. Mir war es nicht bewusst, wie oder was so. Aber dann habe ich gemerkt, okay, ich spreche jetzt zu Leuten und zu anderen Leuten. Und irgendwo, klar, nehme ich mir immer die Freiheit, ein Individuum zu sein, aber trotzdem irgendwo bin ich dann auch Repräsentantin so und ich wege jedes Mal irgendwie neu ab, inwieweit ich entweder Repräsentantin bin oder wo ich mir die Freiheit nehme zu sagen, wisst ihr was, ich bin auch einfach mal Alice so, ne? Aber das hat sich erst durch diese Konstellation überhaupt ergeben für mich, die Frage.
0: Ja, super spannend. War das leicht für dich, in der Band so deinen Platz zu finden? Weil die Band gab es ja schon lange vorher und es gab ja auch vorher schon mal einen Rapper als sozusagen Stimme. War das schwierig, da so in dieses irgendwo ja schon länger bestehende Gefüge auch so reinzukommen für dich, oder?
1: Nee, gar nicht. Die Jungs waren auch einfach ready, irgendwie ein neues Kapitel aufzuschlagen. Die waren komplett offen. Also ich war auch so begeistert, dass, also wirklich wie offen man war und wie irgendwie zusammen man auch war und voneinander irgendwie gezerrt hat und so sich die Bälle gegenseitig zugespielt hat. So, das hat mich irgendwie überrascht. Also das ist auch dieser Respekt, der mir entgegengebracht wurde als Songwriterin und als Sängerin und so, da war ich so crazy. Das, also krass. So, also ich hatte so, das war gar keine Diskussion. So, ja. Und das ist, ja, um nochmal zurückzukommen, das ist weird, dass ich das dann mit irgendwie 10 White Dudes aus Süddeutschland irgendwie hab, weißt du, so, und vorher nicht das Gefühl hatte. Deswegen ist es schon krass. Das rechne ich denen hoch an.
0: Cool. Das ist schön. Genau, mit wem du ja auch viel auf Bühnen unterwegs bist, also als Alice, ist DJ That Fucking Sarah. Yeah. Ich kenne Sarah als Hip-Hop-DJ. Mhm. Woher kennt ihr euch, beziehungsweise wie seid ihr musikalisch zusammengekommen?
1: Ja, crazy. Also als ich angefangen habe mit Alice und gedacht habe so, okay, eigentlich wird das jetzt ein eigenes Ding, war ich dann natürlich auf der Suche erstmal nach einer DJ. Und ich habe schon gesagt, also eigentlich wäre es auch nice, wenn es eine Sister wäre, so. Und dann hat meine Bookerin tatsächlich gesagt, frag doch mal hier und diese, That Fucking Sarah. Und ich so, okay, kannte ich nicht. Ist aus Berlin, ich ja aus Hamburg. Und dann, ja, habe ich den Kontakt bekommen, mich komischerweise irgendwie derbe lange nicht gemeldet und irgendwann schreibt mir that fucking Sarah, eigentlich Vanessa hat mal gesagt irgendwie, dass du nur DJ brauchst und ich so, peinlich, dass ich nicht zuerst geschrieben habe, sorry, irgendwie habe ich mich nicht getraut, wir haben uns getroffen und gemerkt, das passt, wir haben voll gevibed, ich habe sie dann in Berlin besucht, bei ihr zu Hause und das war dann so, ja okay, cool, das passt, das nice. Passt.
0: Mhm. Cool. Und das heißt, dann seid ihr, wenn du sozusagen, also nicht, wenn du nicht mit der Band, sondern solo quasi unterwegs bist für Konzerte, dann hast du That Fucking Sarah immer oder meistens dabei? Dann, oder?
1: Also ich habe immer That Fucking Sarah dabei. Mittlerweile versuche ich auch, wenn das so ein bisschen größere Bühnen sind, auch noch eine Band. Also ich habe noch einen Bassisten und einen Percussionisten. So, das ist eigentlich mein Traum. Irgendwann hätte ich auch gerne eine Background-Sängerin. Ich meine, meine Musik gibt das ja her, so, ne? Eigentlich so. Deswegen, aber du weißt, Money. Man möchte ja auch die Leute bezahlen, aber genau, voll. That Fucking Sarah ist immer dabei.

0: Was ich bei dir auch super spannend finde, ist, dass du, also wenn ich jetzt zum Beispiel bei Insta bei dir guck, gibst du jetzt gar nicht so viel Privates preis, wie andere Leute das machen. Und dann aber in deiner Musik, finde ich, erfährt man ganz viel von dir. Und das finde ich eigentlich sehr, sehr cool, weil du bist ja Musikerin, du bist ja nicht Influencerin oder sowas. Und es ist so dieses, ja, ihr dürft schon was von mir erfahren, aber dann gebt euch die Musik. So, es geht nicht mit irgendwie einmal faul bei Instagram lang scrollen, sondern so, dann gebt mir auch die Zeit und die, oder?
1: Ja, das ist ein sehr schönes Kompliment. Also ich finde es sehr schön. Ja, voll. Genau so eigentlich. Also ich möchte, dass der Fokus auf der Musik liegt. Zum einen, zum anderen bin ich sowieso eine private Person. Also ich bin ein Fan von Kennenlernen und ich gebe ja auch nicht irgendwie in jeder erstbesten Person irgendwie alles von mir preis. Außer ist es natürlich dann in der Musik, aber dann hat das einen anderen Kontext und eine andere Aufgabe. So, deswegen, also ich finde es ein sehr, sehr schönes Kompliment. Und ja, das bleibt weiter so. Ich, ganz ehrlich, ich bin so, das Netz ist voll von Schrott. Also irgendwann juckt es auch nicht. Also weißt du, so irgendwann juckt es nicht mehr. Und ich habe auch gar keinen Bock, irgendwie da noch in diesen Äther, in diese nimmersatte Maschine reinzugeben, nur um irgendwas zu füttern. Was ist mir egal. Also wirklich, mittlerweile, ich bin auch an einem Standpunkt so, wenn ich was zu sagen habe, wenn ich was zu präsentieren habe, dann mache ich es. Und also, du hast ja wahrscheinlich mitbekommen, ich mache jetzt seit, glaube ich, einem halben Jahr, eigentlich habe ich nichts, kaum was gepostet. So war es dann auch.
0: Ja, ja. Im Video zum Song Safe machst du dich ja dann so auch buchstäblich nackt.
1: Mhm.
0: Ja. Hat dich das Überwindung gekostet, dich so ins Internet zu tun, ja auch auf eine Art?
1: Also erstmal nicht, weil das war dann erstmal für mich Kunst. Ich meine, D'Angelo, ne, Untitled, das ist so ein geiles Video und deswegen habe ich das ja so gemacht. So ein bisschen Hommage an D'Angelo, hat auch super zu dem Song eigentlich gepasst. Also hätte es nicht gepasst, hätte ich es ja nicht gemacht. Und ja, das ist, glaube ich, auch, weil es einer der ersten Songs war, wo ich ein bisschen was von mir preisgegeben habe und dann buchstäblich im Video, okay, dann ziehe ich blank. Das war ja der Plan, als ich solo gegangen bin, so, okay, was ihr seht, kriegt ihr so. Ihr kriegt, also mit Alice, es ist alles so, wie ich sage. Es ist kein Gemauschel, kein zu tun, als ob. So richtig Realness bekommt ihr. Genau, das Video selber zu drehen hat mich keine Überwindung gekostet. Dann, als es dann so, okay, das soll dann online gehen, war ich kurz so, oh, okay, aber dann war ich so, was soll's? Was soll's? Ja. Herrlich. Ja, ja. Ich meine, ich sehe gut aus, das ist ja dann okay.
0: Ja, voll. Ja. Gehen wir noch einmal kurz zurück zu deinem Debütalbum Zebra. Ja. 21 kam das raus. Da gibt es den sehr schönen Track Honig. Mhm. Zudem gab es auch ein Musikvideo. Das ist jetzt nicht mehr da. Ja. Wahrscheinlich aus privaten Gründen, könnte ich mir vorstellen. Ja. Genau, den Song, wie ich ihn verstehe. Das ist ja auch eh immer, ne, was sagst du als Artist, was höre ich mit meinen Ohren? Ich verstehe ihn als lesbische Liebesgeschichte. Und genau, also sag sowieso, wenn dir da jetzt irgendwas auch jetzt im Gespräch zu privat ist oder so, ne? War das für dich als Musikerin, also hattest du das als so ein Coming-out-Moment auch im Kopf oder hat das für dich da eine Rolle gespielt, als du den Song oder auch dann gerade auch das Video released hast? War das aufregend? Oder hast du dir da gar nicht so Gedanken drüber gemacht? Wie weißt du das?
1: Ich glaube, ich habe, oh, das ist ja auch ein bisschen lange her. Also ich habe mir, also ich glaube, ich habe mir da eigentlich gar nicht so viele Gedanken gemacht, ehrlich gesagt. Es war so, wie es war und das habe ich präsentiert. Ich glaube, mir war aber schon bewusst, dass das jetzt die erste explizite, was heißt Erwähnung? Ich hab ja nie einen Hehl draus gemacht, dass ich lesbisch bin. Aber ich glaube, das ist das erste Explizite, wo man es auch irgendwie sehen konnte, glaube ich. Und das war mir dann doch schon irgendwo wichtig. So auch, ich meine, es gibt so viele Liebeslieder da draußen. Und es gibt aber, oder damals gab es ja eigentlich keine queeren, lesbischen, sonst was Liebeslieder. Und ja, ich dachte, ich wollte das noch so präsentiert haben. So, ja, Liebe ist Liebe, aber ich seh wenig Girl-on-Girl-Love, außer wenn das dann irgendwie in so einem Rap-Video von, keine Ahnung was, du weißt, die 90er-Rap-Videos, ja, wo dann so die in ihren Tangas dann sich abgezogen, so, ich glaube nicht, dass das ist keine Representation.
0: Ja, ja.
1: Genau. So. Das ist für wen anders.
0: Ja, genau.
1: Genau, deswegen, ja. Doch, das schon.
0: Okay, und hast du da, also genau, es ist super lang her, aber weißt du noch, gab es da irgendwie Rückmeldung dazu? Hast du da so...
1: Ey, Honig war tatsächlich irgendwie die, so ein bisschen Undercover-Hymne. Ich habe sehr, sehr viel Rückmeldung, sehr viel schöne Rückmeldungen bekommen zu dem Song, zu dem Video auch. Voll viele Frauen, die sich einfach gesehen gefühlt haben durch den Song. Auch voll viele nicht-queere Menschen, die das einfach... sehr, sehr gefeiert haben. Also das ist tatsächlich auch einer der Songs, wo kennst du dieses Ding? Es gibt manchmal, ich nenne das, weil es kein anderes Wort dafür gibt, so göttlich. Weil es ist so, ich hatte das Gefühl, ich musste gar nicht viel machen. Irgendwas ist durch mich gekommen. Ich war nur Ventil. Ich war nur so sozusagen die Posaune. Ein Wind kam durch mich und ich habe das dann so rausgedingst. Weißt du, so dieses, alles kam, weißt du, so das Universum kam einfach mal perfekt aligned in mir zusammen und ich habe es nur so rausgeschoben. So. Das war einer der Songs.
0: Schön. Also hat er auch heute für dich noch eine Bedeutung? Oder ist es schwierig, weil da privat irgendwie vielleicht ja auch mit der Person, um die es ging, sich Sachen verändert haben?
1: Ja, yeah, das auf jeden Fall. Also ist auch ein bisschen schwierig. Nichtsdestotrotz ist er schön. Wie er ist, und ich denke gerne daran zurück, dass ich diesen Moment im Studio hatte, wo ich wusste so, okay, dass da so eine Klarheit drauf war, deswegen all good. Ich bin sowieso ein Mensch, der nicht bereut, wenig bereut.

0: wir kommen so langsam zum Wrap-up. Ich habe noch, ich weiß leider gerade nicht mehr wo, aber in irgendeinem Interview hattest du erwähnt, dass du eigentlich wolltest du mal ganz ursprünglich gar nicht Musik, sondern Filme machen. Also so Regie, Drehbuch. Was für eine Art Film würdest du machen?
1: Boah, ey, ja, crazy. Gut, ey, das weiß ich heutzutage gar nicht mehr. Vor ein paar Jahren wusste ich das noch. Ich weiß es nicht. Also ich würde keinen Blockbuster machen, so nicht. Ich habe damals sehr die dänischen Filme gefeiert, also diese Lars von Trier und auch der Dude hier, wie heißt der? Ich habe leider seinen Namen vergessen, der so Die Jagd gemacht hat und Thomasson, nee, egal, kann man nachher gucken. Das war so diese, ich mag, wo Zwischenmenschlichkeit, wo das hochkommt. Weißt du, so Blockbuster ziehe ich mir gerne rein, das würde ich nicht gerne machen. Und ich dachte zwischendurch, aber wo man auch kämpft, weil ich sehr Martial Art filmaffin bin. Das ist irgendwie so eine crazy Mischung aus Arthouse und dann plötzlich wird gekämpft. Also, kommen dann die Kicks raus. So. Das finde ich ziemlich geil.
0: Okay, ja, das klingt dann im coolen Genre-Mashup. Vielleicht ja. Dann im nächsten Leben.
1: Ne? So.
0: Geil, ja. Okay, den Gig heute Abend, ich darf ja auch kommen, also ich freue mich sehr darauf.
1: Voll.
0: Was muss für dich passieren, damit es ein guter Abend wird?
1: Oh, boah, was für mich passieren muss, dass es ein guter Abend wird? Genug zu trinken, also Wasser, Energy Drink. Nee, eigentlich finde ich immer, die besten Abende sind, wo es Klick macht zwischen mir oder uns und dem Publikum, wo Leute sich drauf einlassen und dann merken, okay, es ist einfach ein gemeinsames Erlebnis jetzt gerade. Das ist ein guter Abend, wo ich nicht das Gefühl habe, dass ich abliefern muss. Also das habe ich mir jetzt auch abgewöhnt. Ist so, ich muss gar nichts auf der Bühne, es ist, wie ich mich fühle. Und wenn ich da jetzt nur kurz stehen bleibe und ins Mikro hauche, ist auch okay. Weißt du, so dieses, also wenn die Leute offen sind, dann ist alles gut.
0: Das war Alice bei Doper than Dope. Ihr aktuelles Album Wo die Mango wächst findet ihr online und wie Alice selbst gesagt hat, Alice findet ihr vor allem offline, auf den Bühnen, solo oder zusammen mit Moop Mama. Mein Name ist Nifty MC, ich bedanke mich fürs Zuhören und freue mich, wenn ihr auch das nächste Mal wieder am Start seid bei Doper than Dope.

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1: Und damit herzlich willkommen zu einer neuen Ausgabe der Störfunk Music History, der Sendung für Live-Mitschnitte aus Süddeutschland und darüber hinaus. In dieser Ausgabe entführen wir euch musikalisch in die Urwälder des finnischen Ostens und Nordens und die Weiten des finnischen Westens mit der Gruppe Hot Heroes. Sie spielten am 21. März 2026 im Rahmen des Jazz Art Festivals mittags um 12 in der Schwäbisch-Haller Hospitalkirche. Während die meisten Ausgaben der Störfunk Music History immer nur einen Ausschnitt eines Konzertes bringen können, präsentiere ich euch heute dieses Konzert in voller Länge. Ein paar Ansagen musste ich natürlich rausschneiden, aber wir schaffen es wirklich auf eine volle Stunde toller Musik mit diesem Jazz-Trio, das auf Einladung der Deutsch-Finnischen Gesellschaft in der Hospitalkirche gastierte. Einige ihrer Stücke, die auch auf ihrer aktuellen LP vertreten sind, haben Anleihen an die finnische Musiktradition, aber es gibt auch sphärische Klänge und hin und wieder auch etwas Free Jazz zu hören. Die Besetzung ist Schlagzeug, Saxophon und Kontrabass. Toivottavasti nautit ja rentoudut Hot Heroesin Parissa.

Dankeschön. The next one is also by Konstajina. It's called Tähtisilmä Valssi. Tähtisilmä is also the name of our new record. Star Eyes, or Stern Augen, Stern Augen Waltz. Es ist da nicht ein Komposition für ein Fräulein oder einen Mann, aber für ein kleines Kind. Sternaugen.

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Dankeschön. Wenn noch auch, noch einmal, Costello. Laulo is the name of this one. It means ein Lied auf Deutsch.

0: Das war das Konzert der Hot Heroes aus der Hospitalkirche in Schwäbisch Hall. Und sie haben uns freundlicherweise ja auch noch die Entstehung ihres Namens verraten. Und das war die Störfunk Music History für heute. Eine Stunde Live-Musik ist schon wieder vorbei. Schaltet auch nächstes Mal wieder ein, wenn die Störfunk Music History auf Sendung geht. Am Mikrofon verabschiedet sich euer Musikarchivar, der Björn.
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Willkommen zu Soest Du im August. Angefangen haben wir mit richtigem Soul. Ja, gibt's ja auch noch bei Soest Du. Betty Everett, People Around Me und danach Barbara Jean English mit You're Gonna Need Somebody to Love. Beides Ende 60er, Anfang 70er, das hört man ja auch im Style. Aber wir bleiben natürlich nicht dabei. Es gibt ein bisschen House zum Schluss, es gibt viel 70s Soul, es gibt ein bisschen Samba sogar mit Hip-Hop und Brasil und what else? Viel neues Zeug, fast nur Sängerin, stelle ich gerade fest. Ein bisschen was von Georgia Smith, naja, Archives, aber auch MJ Cole, großer UK Garage Don oder vorher sogar Jungle Don. Beides kommt zurück und er hat, ist auch immer noch dabei, sage ich dann noch was zu, was haben wir noch, ach Quatsch, einfach zuhören, ich überrasche mich ja auch. Also, willkommen zu Soest Du im August.

Ride My Freeway, Baby. Das ist Morris Moore, ein Solosänger und Gitarrist aus Ohio. War aktiv zwischen den 70ern bis 90ern. Hatte auch ein paar Bands mit Ozone, Watchtower, alles nur ein paar Singles. Alle dreistellig. Und dieses Stück ist dann von seinem Soloalbum einfach Maurice. Und das kostet zumindest im Original von 76 erschienen. Da ist dieser Track auch drauf. Im Moment, Discogs sagt irgendwas mit 1800 Dollar immerhin. Aber so viel teuer muss man da nicht reinstecken. Das Ding ist gerade, die Single ist gerade ausgekoppelt, nochmal remastered. Und auf Backcatcher, die hatten auch sein Album 2018 schon mal wieder veröffentlicht. Ist an mir aber vorbeigegangen. Diesen Track finde ich aber allerdings ganz schön. Davor hörten wir Leroy Hudson mit Where Did Love Go. Habe ich einfach geklaut. Naja, nicht wirklich geklaut, aber das hat Matu gespielt beim letzten Soul Companions Boot. Leider dieses Jahr keins mehr auf der Heli. Wirklich nicht Idioten weitersagen, ne? Nur den guten Leuten, wenn ihr da hingeht. Sehr, sehr schöne Veranstaltung. Im Moment meine Lieblingsveranstaltung, glaube ich, was Solar belangt. Sehr viel breiter aufgestellt, haben Drizzer Bone gespielt, Real Love, haben sogar ein bisschen House gespielt. Ich komme nachher nochmal drauf zu. Und ja, hat echt Spaß gemacht. Danke Lars, danke Matu. Ich bin das nächste Mal dabei. Keine Frage. Und was hatten wir da vorne? War Trying to Survive, Harvey Scales. Ja, genug geschnackt. Wir haben ja, glaube ich, wenn das ausgestrahlt wird am Freitag, das Wochenende soll wieder wärmer werden. Ist vorproduziert die Sendung, wisst ihr ja. Also wieder wärmer werden, darum, gut, gehen wir doch mal ein bisschen in die musikalische Richtung, die auch dann zum hoffentlich Wetter passt. Hier ist Ive Mendez und die lange Version von Natural High.

Follow My Samba ist das. Und zwar ist das letztendlich Soße unter dem Namen Soul Supreme veröffentlicht. Ein Gedenken an den an Red Astaire, den Gründer des schwedischen Gam-Labels, der leider nicht mehr unter uns weilt. Er hat auch einen anderen Namen, der fällt mir jetzt gar nicht ein. Red Astaire war einer seiner Pseudonyme. Unter dem ist das veröffentlicht. Das nennt sich Follow Me und ist tatsächlich im Original und hier auch immer noch eigentlich ein Remix von Left and Right von D'Angelo. Und zum Jubiläum des Labels hat man dieses Stück auf 7-Inch wieder rausgebracht und zwar in drei unterschiedlichen Versionen. Ich glaube, die erste war das Original hier, jetzt in einem Samba DJ Spinner Re-Edit und ich mag es sehr. Glaube ich, brauche ich irgendwie noch Plastik. Ich hoffe, das gibt es auch in Hamburg. Follow My Samba. Und wenn wir so ein bisschen im Hip-Hop-Bereich sind, dann habe ich irgendeine Single ausgegraben, lange nicht gehört, kommt hier aus dem auch deutschen Umfeld. Ich kriege das gerade, wobei die Rapper sind eher so undergroundig im klassischen Boom-Bap-Style, nur 20 Jahre später. LZ, Frank and Dank, JR und PH7 mit The Cities gab es mal vor 10, 15 Jahren auf 7-Inch, ist mir in die Hände gefallen und klingt ungefähr so.

Oh, ich vergaß. Cities war natürlich von Afro und handelte, wie ihr schon mitbekommen habt, ums Ruhrgebiet. Und der Sample war Casanova, von Ruby Anderson und auch vielen anderen, die das mittlerweile dann gecovert und zum Teil gesampelt haben. Auch eine 70s-Version von Coffee, die mittlerweile auch geplayt wird. So, danach Unspoken von Gina. Gina ist keine Frau per se, sondern ein neues Projekt von zwei durchaus bekannten Musikern, und zwar von Liv, die unter eigenem Namen schon mehrere Platten veröffentlicht, und Kareem Riggins, der im Umfeld von Jazz, den Roots, Slum Village und so weiter gearbeitet hat und auch mit Roy Hargrove und so weiter. Also alle diese oder viele dieser sagen wir mal auch jazzigen Hip-Hop, beziehungsweise hip-hopigen Jazzer. Viele andere Gruppen war dabei, Detroit Experiment, alles sehr kurze Sachen. Jetzt halt das neue Projekt Gina, und das ist eben auch ist so ein bisschen Erykah Badu vielleicht, aber doch mehr, viel mehr jazziger. Das Album heißt The Pleasure Is Yours, gibt es auch auf Vinyl, und ich bin gespannt, es ist unterwegs zu mir, wenn ich mir das richtig anhören kann. Liv, nochmal zu ihr, die hat 3 Alben gemacht und mehrere Sachen zum Teil auch echt schon vergriffen und hat auch vorher schon in mehreren Bands in Ohio gespielt. Zum Beispiel, ach, ich hab's vergessen, ist jetzt auch vielleicht nicht ganz so wichtig, aber schon seit 2018 in Hip-Hop-Bands und so weiter, ist mehr eine Sprachkünstlerin wie statt einer klassischen Rapperin. Und ich find's ziemlich gut. Danach, was noch obskurer ist, wenn ihr das wollt, wie heißt die Kollegin? Sienna Senate, habe ich nur bei Instagram gefunden. Das Stück nach Unspoken von Gina war Unserious. Von ihr gibt es nur digital leider und eben auch für euch dann hier geschnappt. Finde ich auch interessant. Mal sehen, was da noch kommt. Sie hat einen Instagram-Account, wenn euch das interessiert. Jetzt kommen wir zu Georgia Smith. Erstmal ein Track vom letzten Album, Little Things, hier in einem Dub-Mix, obwohl sie da trotzdem singt. Danach dann UK Garage Dawn. Das ist jetzt auch schon 26 Jahre her. Ich erinnere mich, war mit Freunden in London und da war gerade UK Garage richtig durch die Decke. Hier ist ja meistens eigentlich nur Craig David angekommen. Afro Dodger, Rewind, Boo Selector. Großartiges Ding, fand ich damals. Diese Mischung aus roughen Beats und Soulful Gesang. Er hat natürlich dann den klassischen R&B-Weg eingesprungen. Nur davon gibt es halt so viele. Und irgendwann war ja auch alles UK Garage und dann war es weg. Jetzt entdeckt man aber schon in England sehr, sehr, sehr viele, die UK Garage und zum Teil auch Jungle Sounds wieder einsetzen. Verstärkt, also bei auch so ein paar Hits, wo man denkt so, Moment, das habe ich schon mal gehört. Ist ja nur auch schon 26 Jahre her. MJ Cole war damals erst Engineer, also im Studio von Sour, S-O-U-R. Die waren einer der ersten Drum and Bass Labels. Ich meine, die waren hier von dem Berliner Downbeat-Laden lizenziert. Ich hoffe, ich liege nicht falsch. Und die hatten dann hier mit der Wea. Also da gab es hier auch Veröffentlichungen von Elizabeth Troy, erinnere ich. Und andere, die so ein bisschen auch Lovers Rock damit reinbrachten in den Jungle Sound damals. Da war er Engineer und hat dadurch den UK Garage kennengelernt. Und hat sich dann darauf konzentriert. Er kommt mit einer klassischen Klavierausbildung und entsprechend sind die Songs auch ganz anders arrangiert. Ich finde, man erkennt sie sofort wieder und war dann später bei, er hatte einmal als großen Hit Sincere, das war sein Solo-Einstieg. Das Ding gibt es in mehreren Versionen, sind fast alle gut. Und dann war er bei Talking Loud und hatte noch einen größeren Hit mit Crazy Love. Hat dann auch mit Elizabeth Troy wieder gearbeitet. Allerdings war das Label dann am Ende, Charles Peterson war weg. Und tja, damit auch erstmal seine Karriere. Er hat dann auch Filmmusik gemacht und andere Dinge. Aber jetzt hat er auch wieder eine, oder seit längerem auch mal wieder eine Single am Start.
Und das Besondere, das Ding heißt Talk to Us, und das Besondere ist, es ist eine Kooperation mit A.K. Paul. Sagt euch nichts, muss euch nichts sagen. Ist der Bruder von J. Paul. J. Paul habe ich hier ein paar Mal gespielt. Ein, ja, ich sag mal so ein bisschen, er hätte der britische Prinz werden können. Natürlich mit britischem Style. Und hat das dann aber komplett in die Tonne getreten. Die Begründung war, als seine Demos wurden geleakt und damit meinte er, wäre sein Momentum weg, und dann hat er einfach keine Platte veröffentlicht. Die Demos gab es, wie gesagt, im Netz und dann vor 3 Jahren auch doch als quasi posthume, obwohl er ja noch lebt, posthume Veröffentlichung dann doch auf Vinyl und CD. Und sein Bruder, mit dem hat er zusammen Label gemacht, Paul's Institute, glaube ich, hieß es. Meine ich. Anyway, auf jeden Fall, der Bruder von J. Paul mit MJ Cole und Talk to Us.

Tja, hat mich auch überrascht. Nein, das ist wie auch immer. Also beim Jack Hole hatten wir So Flute von Saint-Germain. Auch schon 20 Jahre alt, bestimmt. Und auch das hat Matto auf dem Boot gespielt und, soweit ich weiß, auch auf dem Modern Floor in Bamberg. Und dazu sag ich mal Chapeau. Da sind wohl einige Bierbäuche ins Wackeln gekommen, würde ich sagen. Anyway, darum habe ich es mir einfach geschnappt, weil steht hier nämlich auch rum. Und wann habe ich das letzte Mal gespielt? Das ist schon lange her. Und ich glaube, in dieser Sendung noch gar nicht. Darum auch die komplett lange Version von Sir Flute mit Saint-Germain. Und danach Drum & Bass, wie gesagt, Near Archives. Hat ihr zweites Album jetzt draußen, Emotional Jungle heißt es, und so klingt es auch. Ich habe es noch nicht so richtig ganz durchgehört, aber Und zwei Tracks davon, einmal Get Me, There Goes My Head und Get Me Down mit Georgia Smith. Die beiden haben schon bei anderen Sachen zusammengearbeitet, und es gibt auch ein Remix von Naya Archives von dem vorhin gespielten Little Things. Und im Anschluss dann I Light, You Light vom neuen Georgia Smith Album, dessen Name mir gerade entfallen ist. Super vorbereitet. Und danach dann aber, und dann hoffe ich, dass ich euch einfach ablenken kann, The Rough Cats mit Doc Schultz, I Ain't Worried, auch eine 7-Inch, ganz neu. Hier die B-Seite, der Aerobic Remix. Carsten hat gezaubert, man hört das, also wenn man es dann weiß, hört man es an den Keys. Doug Schautz habe ich hier schon ein paar Mal gespielt. Der hat auf Deptone und anderen Labels ein paar Singles veröffentlicht. Ist auch schon ein alter Recke und lange dabei. Gefällt mir gut. Vielleicht spiele ich auch mal die A-Seite. Alright. Was wollte ich jetzt machen? Jetzt ein Disco-Tracker, ein Disco-Knaller, würde ich sagen, den ich mir im Original nicht leisten kann, der aber jetzt nochmal veröffentlicht worden ist in einer Compilation Chicago Boogie Volume 4, Coming At Ya. Und zwei davon gefallen mir ziemlich gut. Und wie gesagt, einen spiele ich jetzt. Mother Fox, Falling Into Love im Extended Edit.

habt Nachsicht mit mir, dass ich diesmal so viel sappel, aber ein bisschen Werbung muss ich machen für Niki hier zum Beispiel. The Marlows, eine Neo-Soul-Band aus Indonesien, aus Surabaya. Fällt mir als Viertelbildungsbürger Surabaya Johnny ein. Brecht. Ist das Dreigroschenoper? I don't know. Should be. Und die haben ihr zweites Album veröffentlicht. Und das heißt The Hotel Malibu auf dem Big Crown Label aus Brooklyn. Ziemlich schöner, eigenständiger, ja, Neo-Soul, wenn man so will. Nicht wie Erykah Badu, sondern eben mehr in dem Sweet-Soul. Ein bisschen Lowrider-Style. Ich habe euch gespielt The More. Und spiele euch jetzt noch einen zweiten Track, Through the Changes, bevor wir im Stadtteil bleiben und unsere anderen Lieblings-These, nämlich The Sacred Souls, auf den Plattenteller legen mit Waiting on the Right Time. Diesmal als kleinen schönen Reggae von Victor Axelrod, der das ja schon auch mit Jenny Ngonda gemacht hat und anderen Leuten, der eben so diesen Sweet Reggae-Style in das zum Brooklyn Dabtone Label und so weiter gebracht hat. Also Through the Changes, The Marlows vom Album The Hotel Malibu. Müsste man wirklich mal auschecken. Ist sehr, sehr schön. Und danach The Sacred Soul und Victor Axelrod mit Waiting

Und schon ist die Sendung zu Ende und ich bin gar nicht ganz durchgekommen. Was haben wir noch gehört? Ich habe gesagt, die Sacred Souls und Victor Axelrod im Ragga-Style, Reggae-Style, Waiting on the Right Time. Und danach zwei Tracks, die denselben Weg gegangen sind, vom Soul zum Reggae, allerdings nicht offiziell. Zweimal Sam Cooke, Lost and Looking und Love Me. Beide vor 12, 15 Jahren veröffentlicht auf einer 7-Inch. Und sehr, sehr schön. Es gibt noch eine zweite, die ist nicht ganz so gut, aber kann man auch hören. Und ja, einfach mal wieder rausgekramt. Passt einfach schön. Sofo Reggae, 70 Style. Nicht so viel kiffen, Jungs, sag ich. Mädels, sag ich jetzt die ganze Zeit. Anyway. Und wenn wir schon Love Me gehört haben von Sam Cooke im Caribbean Studio One Style, dann mal den Original Rhythm hinten dran. Und zwar Party Time von den Heptones. Und jetzt wollte ich eigentlich noch so viel mehr spielen und habe gar keine Zeit. Darum mache ich jetzt einfach einen Break. Im Hintergrund läuft schon. Louis Vega, die eine Hälfte von Masters at Work, haut im Moment eine Scheibe nach der anderen raus. Dazu gehören eine ganze Reihe von Neuinterpretationen von Klassikern von Patrick Adams oder Sachen, die Larry Levant früher gespielt hat in den späten 70ern, frühen 80ern, Barely Breaking Even, so viel anderer Kram nachgesungen. Hab noch keine endgültige Meinung dazu, aber eben auch viel selber Sachen. Unter dem Motto, unter dem Namen Element of Life hat er auch ab und zu immer Sachen veröffentlicht, meistens mit Vocal. Hier zum Abschluss der Sendung, zum Ausklang, ungefähr die Hälfte von dem Love Has No Time or Place, den Patrick and Leroy Strings Dub. Also Patrick Adam, Leroy Levant, darauf bezieht sich das immer. Und hier die lange Dub-Version oder zumindest das, was wir noch bis 22 Uhr hören können. Danke fürs Zuhören. Ich hoffe, euch hat so viel Spaß gemacht wie mir. Ich mag die Musik hier wirklich, die spielen. Und freue mich. Ein Veranstaltungshinweis vielleicht noch in ganz eigener Sache, aber ganz anders. Am 20.09., das ist ein Sonntag, in der Locker, also überm Pudel, lesen, organisiert von Knarf Röllem und es lesen Dietrich Dietrichsen, Annette von Bärchen, Martin Simon von der Moderne Mann und meine Wenigkeit aus den beiden Büchern über zu 50 Jahre Punk, einmal Bauer Teenagers und einmal Angriff auf Staraffenland. Jeder liest seine Texte und vielleicht noch ein paar andere Sachen vor. Und das haben wir letztens im Nil gemacht, das war sehr großartig, der Nilhalle. Und ja, 20.09. in der Locke. So, jetzt aber Schluss. Und ihr wisst, wie Louis Vega recht hat, Love has no time